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Beeindruckend. Mit so vielen Leuten hatte ich gar nicht gerechnet. Nur irgendetwas kommt mir spanisch vor, nur was? Dass es auf meiner Beerdigung anders aussieht als auf anderen, weit gefehlt, weit gefehlt. Ja, jetzt fällt's mir auf. Alle sind kostümiert, widerlich, widerlich. Selbst Ingo hat einen Schlips um. Und mit ihm habe ich doch oft genug darüber geredet, über Tod und Sterben. Und keinen Pfaffen, habe ich immer gesagt. Und wer redet da? Natürlich ein Pfaffe. Nun gut, irgendwie ist es ja auch meine Schuld, weil ich es doch, der zu Lebzeiten einfach nicht dran gedacht habe, auszutreten. Oh Vater! Oh Vater, wegschau! Er windet sich regelrecht in seinem Schmerz. Er kann kaum gehen, man muss ihn stützen. Was für ein Bild. Was für ein Bild. Dabei war er es, der 3 Tage vor meinem Tod noch zu mir sagte, und jetzt zitiere ich ihn ausnahmsweise mal wörtlich: Sag mal, was willst du eigentlich hier? Du liegst uns nur auf der Tasche, wozu lebst du überhaupt? Am besten wäre, du würdest verschwinden. Verschwunden bin ich jetzt, aber das scheint auch wieder nicht richtig zu sein. Vater! Oh Vater, wie schau! Doch dass ich's wirklich tue, das habt ihr alle nie gedacht. Oh, ich sehe meine Überraschung. Hat geklappt. Wenn ihr ehrlich zu euch selbst seid, damit habt ihr nicht gerechnet. Damit nicht. Eine der wenigen Sachen, die in meinem Leben mal geklappt haben. Ich bin stolz auf mich. Zwar bin ich jetzt erst 13 Tage tot, aber es gefällt mir schon viel, viel besser, als zu leben. Oh, wie nett ich war! Endlich sagen es mal alle. Fast wie ein Chor klingt das. Fast wie ein Chor. Und dann noch so jung, sagt meine Tante aus Flensburg. Zum letzten Mal gesehen habe ich sie vor 21 Jahren. Da war ich 6 Jahre alt. Wir hätten ihn doch alle noch so sehr gebraucht, heuchelt da irgendjemand. Ausgerechnet Susanne. Gerade sie war es doch, die mich verlassen hat wegen irgendeinem Typen mit einem Porsche. Deswegen. Jeder findet ein nettes Wort. Sogar mein Chef. Sogar der. Ausgerechnet. Doch dass ich's wirklich tue, das habt ihr alle nie gedacht. Oh, ich sehe meine Überraschung. Hat geklappt. Och, mit einem meiner Lieblingssongs habe ich ja nun doch gerechnet. Und nun das. Irgend so ein Kirchenliedchen, preise den Herrn, oder irgend so ein Piss. Jedenfalls habe ich das Stück noch nie gehört und ich finde es tierisch beschissen. Nee, das gefällt mir alles nicht. Das gefällt mir alles nicht. Nicht, dass ich mich wie etwas Besonderes fühle, das nicht, aber mit ein wenig mehr. Mit ein wenig. Naja, jetzt kommt es ja eh nicht mehr nur davon. Jetzt ist ja egal.

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2: Und jetzt heißt es wieder frisch und munter bei Radio Ginseng. Wir wünschen einen wunderschönen guten Morgen. Sind Sie vielleicht schon beim Frühstücken oder bereiten Sie es gerade vor? Dann lassen Sie sich doch von unserem morgendlichen Musikangebot musikalisch verwöhnen. Ja, gute Laune-Musik ist angesagt. Beste Voraussetzung also, um beschwingt in einen neuen, schönen Tag zu starten. Und starten wollen wir, wie jeden Tag, mit unserem Guten-Morgen-Song. Gleich geht's los.

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Bürokratieblödsinn. Jetzt muss die Bürokratie zurückgefahren werden, tönt es wieder einmal. Diesmal aber soll es wirklich, wirklich ernst gemeint sein, weil wir haben ja jetzt das Ministerium für Digitales und Staatsmodernisierung. Außerdem haben wir Kommissionen zum Rückbau eingerichtet. Und echt, wir haben schon ein, zwei Verordnungen zurückgenommen. Schmunzeln hinter vorgehaltener Hand bei den Ministerialen. Großes Gelächter in der Kabarettszene. Während die Koalitionäre sich gegenseitig auf die Schultern klopfen, um 16 Milliarden pro Jahr soll die Wirtschaft entlastet werden. Weitere 10 Milliarden entlasten wir Verwaltungen und Bürger. Bundesbehörden sollen zusammengelegt und dadurch verkleinert werden. Der Personalbestand der Bundesverwaltung soll um 8% verringert werden. Der ehemalige Finanzminister Schäuble beschreibt in seinen Erinnerungen die vielfältigen Deklarationen und ihre stete Nichterfüllung.

Das Ministerium für Arbeit wird mit seinem Erweiterungsbau bald fertig. Das Ministerium des Innern plant die Zusammenführung der verstreuten Dienststellen in Berlin-Moabit. Das Ministerium für Wirtschaft... Ach, ich will Sie nicht langweilen. Nur noch ein Highlight. Das Bundeskanzleramt schafft 400 neue Büros auf 60.000 Quadratmetern, einschließlich Kita, Kantine, Veranstaltungsräume und einer neuen Spreebrücke. Kostenprognose 777 Millionen Euro. Ich erhöhe auch ohne Glaskugel auf 1 Milliarde Euro. Also ehrlich, mit der Bundesbürokratie einen Bürokratieabbau zu organisieren, ist unmöglich. Kein Wunder, dass manche auf die Idee mit der Kettensäge kommen oder mit Dodge die Abrissbirne zu betreiben. Aber wird nicht immerzu die Marktwirtschaft in höchsten Tönen gelobt? Könnte man nicht mit marktwirtschaftlichen Mitteln das Ziel erreichen? Mein Vorschlag: Das Bundesparlament beschließt, dass die Einzelhaushalte der Bundesministerien, was die Eigenverwendung betrifft, keine Vergrößerung erhalten dürfen, sondern im Gegenteil pro Jahr um 3% sinken müssen. Was? 3%? Lächerlich! Nicht so vorschnell. In einer Legislatur sind also 12% der Mittel für den Eigenbedarf einzusparen. Da berücksichtigen wir nicht einmal die Zinseszinsrechnung und die Inflation. Die Ministerien müssen ihre Arbeit also mit gekürzten Mitteln schaffen. Ob sie Kosten sparen, indem sie mit weniger Bürofläche auskommen, oder indem sie die Personalabgänge nicht ausgleichen, soll uns nicht interessieren. Vielleicht finden sie sogar noch weitere Einsparmöglichkeiten. Und wir stoppen nicht nur die gewaltigen Wucherungen bei der Verwaltung des Bundes, wir schaffen darüber hinaus ein Vorbild für die Bundesländer und deren Verwaltung, bis hinunter zu den letzten Gliederungen. Und eine weitere Hoffnung: Um die Arbeit zu schaffen, werden sie genötigt sein, sich auf das Wesentliche zu konzentrieren. Statt immerzu neue Verordnungen und Formularvorschriften zu kreieren, werden sie die vielleicht reduzieren. Statt dass wir immer weitere Nachweise in unseren Unternehmen erbringen müssen, könnten wir uns ebenfalls auf unsere wesentlichen Aufgaben konzentrieren. Ich weiß, wenn der Zoll keinen Personalaufwuchs mehr finanziert bekommt, kann er auch nicht die bösen Buben auf den Baustellen ertappen. Vorschlag: Wir konzentrieren uns auf die milliardenschweren Unterschlagungen der Banken bei Cum-Ex und Cum-Cum-Geschäften.

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2: 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Jetzt schlägt's 15. Heute 15 Minuten.
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6: Spruch der Woche.
7: Spruch der Woche.
6: Nur ein Gedanke.
7: Nur ein Gedanke.
6: Nur ein Gedanke.
7: Nur ein Gedanke.
6: Nur ein Gedanke.
7: Nur ein Gedanke.
6: Möge nach jedem Gewitter ein Regenbogen über deinem Haus stehen, sagt man in Irland.

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2: Mit frischen Riffs und warmen Stimmen wollen wir mit Ihnen den Start in einen Tag voller Möglichkeiten fortsetzen. Also, liebe Hörerinnen und Hörer, wir sind startklar. 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
3: Hallo, mein Name ist Günter Schicht und ich darf Ihnen das Album der Woche präsentieren. Wahrscheinlich kennen Sie, liebe Hörerinnen und Hörer, das auch. Es gibt Musikerinnen und Musiker, die hört man eine bestimmte Zeit ganz gerne, ehe sie für einen wieder an Bedeutung verlieren. Und es gibt die, die einen durch das halbe oder vielleicht sogar fast das ganze Leben begleiten. Eine Band der letztgenannten Kategorie ist für mich und vielleicht ja auch für den einen oder die andere von Ihnen Keimzeit. 1980 in einem brandenburgischen Dorf von den Leisegang-Geschwistern unter dem Namen Jogger gegründet, existieren sie unter dem Namen Keimzeit seit 1982. Durch ihre Live-Auftritte gewann sie schnell in Brandenburg und über die Landesgrenzen hinaus eine treue Anhängerschaft. 1990 erschien ihr erstes Album mit Titeln, die meist schon deutlich vor der Wende geschrieben worden waren. Der Plattentitel Irrenhaus und einige der Texte von Norbert Leisegang schienen perfekt in die damalige Zeit zu passen. Auf dem dritten Album, Bunte Scherben, das 1993 erschien, war dann ihr Überhit Kling Klang, den auch viele mitsingen können, die sonst nichts von Keimzeit kennen. Am 17. April dieses Jahres erschien nun ihr 14. Studioalbum Ach die Menschen, Album der Woche bei Radio Ginseng. Die Platte enthält 12 Stücke im besten Keimzeitstil, liedhafter Rock und die gewohnt lakonischen bis skurrilen Texte von Norbert Leisegang. Musikalisch finden sich Reggae-Töne, Folk-beeinflusstes und auch mal Reminiszenzen an psychedelischen Rock. Das Album wurde innerhalb von 2 Wochen in einem Studio in Wiesenhagen, Teltow Fleming, von der Band eingespielt. Ach, die Menschen ist ein durch und durch typisches Keimzeitalbum, poetisch geerdet, musikalisch frei atmend und voller liebevoller Alltagsparabeln. So bewirbt es der Buschfunkvertrieb. Die Record Release Party fand am 14. April in Leipzig statt. Wer Keimzeit mit ihren neuen Songs und sicher auch einigen alten Hits live in Brandenburg erleben möchte, hat dazu am 14. Juni in Luckenwalde, am 27. und 28. Juni in Cottbus oder am 10. Juli beim Festival Inselleuchten in Börnecke bei Bernau Gelegenheit. Viele weitere Konzerttermine finden sich auf der Website der Band. Hören Sie nun mit mir vom neuen Keimzeitalbum Ach die Menschen den Titel Gute Fee.

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Vergebliche Liebesmüh. Als ich ihn kennenlernte, meinen Mann, da ging ich auch gleich ans Putzen ran. Sollt wissen, er kriegt ein reinliches Weib, hat ja wohl sonst keinen Zeitvertreib. So wurd seine Wohnung zum kuscheligen Nest, doch da fehlte noch ein kleiner Rest. Im KDW kaufte ich eine neue Gardine, denn die alte roch schon etwas nach Margarine. Doch von dem Fetzen trennt er sich schwer. Da musste schnell eine Lösung her. Ich stopfte ihn hinten in die unterste Lade, denn zum Wegwerfen war's ja nun wirklich zu schade. So gingen wohl 30 Jahre ins Land. Längst wohnen wir hier im Oderland. Die alte Gardine noch immer im Kasten, mit allen möglichen andern Altlasten. Und als nun mal wieder der Frühling nahte, ich plötzlich den alten Fetzen gewahrte. Ganz beherzt packte ich ihn in eine Tüte, dass sich noch jemand freut an meiner Güte. Schnell zum Altkleidercontainer gebracht und der Putzteufel in mir schon wieder lacht. Doch der Kasten war voll, stellt die Tüte dabei und fühlte mich nun aller Sorgen frei. Später, nach ein paar Tagen dann, kommt fröhlich nach Haus mein Mann, hat eine Tüte unterm Arm. Ich werd ganz rot und mir wird warm. Schatz, stell dir vor, was ich heut fand. Ne Gardine wie meine ist doch allerhand. Ich freue mich so, nun haben wir zwei und oben im Bad sind doch zwei Scheiben frei. Ich lenkte ihn ab mit nem Marmorkuchen und meinte, die andere müsste ich noch suchen. Dann packte ich das Teil in die hinterste Lade. Oh je, die ganze Mühe umsonst. Wie schade.

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1: Herzlich willkommen im Sportstudio von Radio Ginseng. Mein Name ist Natalia Klug. Schön, dass Sie heute wieder dabei sind bei unserer Sendereihe. Ein bisschen Sport muss sein.

Heute machen wir gemeinsam eine Qigong-Stunde im Stehen. Aber natürlich mit gewissen Anpassungen können Sie alle Übungen auch im Sitzen machen. Lassen Sie uns jetzt gemeinsam die Qigong-Grundstellung einnehmen. Dafür stellen wir die Beine so auf, dass die Füße parallel zueinander sind. Sogar die Außenkanten der Fußsohlen sollen parallel zueinander verlaufen. Der Abstand zwischen den Füßen sollte so groß sein, dass ein dritter Fuß dazwischen passt. Wenn Sie aber diese Stellung als instabil empfinden, dann stellen Sie die Füße hüftbreit auf, aber denken Sie bitte immer daran, die Fußsohlen sollen parallel zueinander stehen. Die Beine sollen ganz locker sein, auf keinen Fall die Knie durchstrecken. Die Beine dürfen sogar leicht gebeugt sein. Dann kippen wir das Becken ein paar Mal nach vorne und nach hinten und finden dann die neutrale mittlere Stellung des Beckens und bleiben da. Und den Oberkörper richten wir auf, machen einen halben Kreis mit den Schultern nach hinten, lassen jetzt die Schultern hängen und die Arme hängen auch ganz locker neben dem Körper. Es darf ein Abstand zwischen den Armen und dem Oberkörper sein. Der Hals und Kopf sind nach vorne gerichtet und der Blick in die Weite. Das ist die Grundstellung von Qigong. Verweilen Sie in dieser Stellung für ein paar Minuten, damit Ihr Körper sich daran gewöhnt. Entspannen Sie sich und inzwischen erzähle ich Ihnen etwas über Qigong. Der Begriff Qigong setzt sich zusammen aus zwei chinesischen Schriftzeichen, Qi und Gong. Dabei bedeutet Qi Atem, Energie. Die Energie, die alles durchdringt und verbindet. Qi ist überall, um uns und in uns. Gong bedeutet geleistete Arbeit und Training. Qigong beruht auf drei Säulen. Atmung, Bewegung und Visualisierung. Diese drei Säulen werden harmonisch miteinander verbunden, damit unsere Lebensenergie frei fließen kann. Alte chinesische Aufzeichnungen weisen darauf hin, dass es bereits vor 5000 Jahren verschiedene Qigong-Praktiken gegeben hat. Mönche und Einsiedler lernten durch bestimmte Bewegungen, Atmung und Visualisierung ihre Lebenskraft zu stärken und zu leiten. Die Bewegungen entstanden dabei durch Beobachten der Natur und Nachahmen von Tieren. Dieses Wissen gaben die Mönche über die Jahrtausende von Generation zu Generation weiter. Schon die alten Chinesen sagten, nur wenn das Qi frei fließen kann, ist der Mensch gesund. Mittlerweile ist die positive Wirkung der Qigong-Übung auf die Gesundheit auch wissenschaftlich bewiesen. Damit auch Sie von diesen altbewährten Praktiken aus der traditionellen chinesischen Medizin profitieren können, möchte ich Sie heute und in den nächsten Wochen mit einigen meiner Lieblingsharmonieübungen aus dem Qigong bekannt machen. Qigong zeichnet sich durch bewusst langsame, fließende Bewegungen aus. Damit Sie diese Übung so korrekt wie möglich mit mir gemeinsam ausführen können, werde ich jede Übung zu Beginn sehr ausführlich beschreiben. Bitte folgen Sie meinen Anleitungen und machen Sie die Bewegung fast wie in Zeitlupe mit. Die Wiederholungen führen Sie bitte dann in Ihrem eigenen Atemrhythmus aus. Sind Ihre Füße noch parallel? Sind die Beine locker und Ihr Rücken gerade? Dann lassen Sie uns beginnen. Als erstes schöpfen wir die Energie aus der Umgebung. Mit dem Ausatmen beugen wir die Knie noch ein bisschen mehr. Dabei kippen wir das Becken leicht nach vorne, damit der Rücken gerade bleibt. Mit dem Einatmen
drehen wir die Arme aus, damit die Handflächen nach vorne zeigen, weiten den Brustkorb, die Arme gehen dabei leicht nach hinten und wir heben die Arme seitlich bis auf Schulterhöhe hoch. Gleichzeitig strecken wir die Knie ein wenig. Beim Ausatmen führen wir die Arme mit einer weichen, runden Bewegung nach vorne bis auf die Schulterbreite. Die Handflächen drehen sich nach unten und wir senken die Arme. Dabei gehen wir ganz leicht wieder in die Knie und bringen die Hände zum unteren Bauch, so dass eine Hand über der anderen liegt. Bei Frauen kommt die rechte Hand auf die Bauchdecke zuerst, die linke darauf, bei Männern bitte umgekehrt. Und jetzt legen wir die Zeitlupe zur Seite. In Ihrem eigenen Atemrhythmus beugen Sie bitte die Knie, breiten die Arme richtig weit aus bis zur Schulterhöhe heben, mit Ausatmen nach vorne vor dem Körper führen und wieder die Hände aufeinander auf der Bauchdecke auflegen. Und wieder mit einer großräumigen Bewegung führen wir die Arme von hinten bis auf die Schulterhöhe nach vorne und lassen dann die Arme sinken, die Hände auf dem Bauch zusammenkommen. Und mit nächsten Einatmen wieder holen wir die Energie aus dem Raum und speichern sie in unserem unteren Kraftzentrum. Und wieder mit dem Einatmen. Sie strecken und weiten, Energie holen und mit Ausatmen in sich zusammenfallen und die Energie sammeln. Wir atmen ein und machen uns ganz weit. Wir atmen aus und sammeln uns wieder. Kommen Sie nun in der Grundstellung wieder zur Ruhe und spüren Sie Ihrem Atem nach. Mit der nächsten Übung öffnen wir das Herz. Mit dem Ausatmen gehen wir wieder ein bisschen mehr in die Knie, als ob wir uns so zwischen unseren Füßen setzen. Becken kippen wir dabei nach vorne. Mit dem Einatmen strecken wir leicht die Beine, lassen dabei die Arme vor dem Körper steigen, bis auf die Schulterhöhe. Die Hände bleiben ganz ruhig runterhängen. Mit dem nächsten Ausatmen beugen wir als erstes die Ellenbogen. Die Handflächen zeigen jetzt nach vorne und wir lassen die Arme runtersinken und gehen wieder mehr in die Knie. Beim nächsten Einatmen strecken wir wieder die Knie, heben die Arme auf die Schulterhöhe und lassen sie mit dem Ausatmen wieder sinken und gehen in die Knie. Also ganz weiche, ganz fließende Bewegung hoch und runter. Wir steigen und sinken. Wir öffnen damit unser Herz und wecken die Lebensenergie in unserem Körper, wecken das Qi. Beim Einatmen fühlen wir den Körper mit der neuen frischen Energie. Beim Ausatmen geben wir die verbrauchte Energie wieder ab. Und wieder heben und senken. Steigen und loslassen. Kommen Sie nun wieder zur Ruhe und lenken Sie Ihre Gedanken zu Ihrem Herzen. Diese rhythmische Übung verstärkt die Durchblutung, kräftigt das Herz und kann bei regelmäßiger Anwendung Ihren Blutdruck regulieren. Mit der nächsten Übung umarmen wir die Welt. In der Grundhaltung mit dem Ausatmen ein bisschen mehr in die Knie gehen. Mit dem Einatmen heben wir die gestreckten Arme vor dem Körper bis auf die Schulterhöhe, wenden dabei die Handflächen zueinander und dann führen wir die Arme seitlich weit auseinander. Gleichzeitig
Strecken nur leicht die Beine. Der Brustkorb weitet sich dabei maximal. Mit dem darauf folgenden Ausatmen gehen die Arme wieder nach vorn. Auf der Schulterbreite wenden sich unsere Handflächen wieder nach unten und wir lassen die Arme sinken, gehen gleichzeitig wieder mehr in die Knie. Beim Einatmen steigen die Arme, wir strecken leicht die Beine und führen die Arme zu den Seiten. Beim Ausatmen gehen die Arme nach vorn und runter und wir fallen im Brustkorb zusammen und gehen in die Knie. Machen Sie weiter und lassen Sie sich von Ihrem Atem leiten. Wir wiederholen locker und fließend diese Bewegung, dehnen den Brustkorb und fallen im Brustkorb zusammen. Die Schultern bleiben dabei immer entspannt. Wir umarmen die Welt und lassen die Welt gewählt sein. Die Bewegung geht dabei wie immer im Qigong durch den ganzen Körper, von Fußgelenken angefangen bis in die Fingerspitzen und bis zum Scheitelpunkt. Die letzte Wiederholung. Vergessen Sie bitte nicht, die Handflächen zu drehen, sich ganz weit zu öffnen und dann den Rücken leicht runden und in sich zusammenfallen lassen. Atmen Sie jetzt einmal durch. Die nächste Übung heißt den Regenbogen schwenken. Wir nehmen eine andere Ausgangsposition ein. Dafür heben wir das linke Knie und in einem weichen großen Bogen stellen wir das linke Bein weiter zur Seite. Die Beine stehen jetzt in einer leichten Grätsche und wir drehen die Fußspitzen ausnahmsweise leicht auseinander. Die Arme strecken wir nach oben und führen sie auseinander, bis sie diagonal zum Oberkörper sind, als ob wir mit den Armen eine Schale bilden würden. Die Hände sind zueinander gerichtet. Die Finger breit gespreizt. Nun stellen Sie sich bitte vor, wir halten zwischen den Händen einen bunten Regenbogen. Nun beginnen wir, unseren Regenbogen zu bewegen. Beim Einatmen verlagern wir jetzt das Körpergewicht auf das linke Bein, beugen das rechte Bein leicht an und beim Ausatmen neigen wir den Oberkörper nach rechts. So weit, bis der rechte Arm parallel zum Boden ist. Bitte wenden Sie jetzt den Kopf und schauen Sie in Ihre rechte Hand. Der linke Arm befindet sich jetzt über den Kopf. Mit dem Einatmen bitte sich aufrichten. Beide Beine sind jetzt gleich gebeugt. Die Länge des Regenbogens soll konstant bleiben. Mit anderen Worten, wir achten auf den gleichen Abstand zwischen den Armen. Dann beim nächsten Ausatmen die Hüfte nach rechts schieben, das linke Bein beugen, den Oberkörper nach links zur Seite neigen, den Regenbogen zwischen den Händen halten. Der untere Arm ist parallel zum Boden gestreckt und der Blick ist immer zur unteren Hand gerichtet. Einatmen, sich aufrichten und den Rücken strecken. Den Regenbogen gerade über den Kopf halten. Ausatmen und wieder das rechte Bein leicht beugen, den Oberkörper nach rechts neigen. Achten Sie bitte darauf, dass die Arme nicht nach vorn gehen, sonst fällt unser Regenbogen runter.

dem unteren Bauch überkreuzen. Die Handflächen zeigen nach oben. Die Handgelenke liegen übereinander und die linke Hand obendrauf. Einatmen, die Beine wieder leicht strecken. Wir heben jetzt die überkreuzten Arme vor dem Körper nach oben bis über den Kopf. Und damit heben wir die Wolken zum Himmel. Oben trennen sich unsere Arme und synchron mit dem Ausatmen schüren wir sie seitlich im großen Bogen runter und vor dem Bauch. Und diesmal liegt die rechte Hand oben drauf. Mit dem nächsten Einatmen heben wir die überkreuzten Arme wieder vor dem Körper nach oben. Wir teilen die Wolken und führen die Arme wieder seitlich nach unten und vor dem Bauch zusammen. Und dabei gehen wir leicht in die Knie. Und nun machen wir die Übung noch komplexer. Mit dem nächsten Heben der Arme führen wir auch den Kopf nach oben. Und bei dem Ausatmen verfolgen wir mit dem Blick die Bewegung des linken Armes nach unten. Und achten darauf, dass die linke Hand jetzt unter der rechten liegt. Und wieder einatmen, Arme und Kopf nach oben, Arme öffnen, Blick in die rechte Hand. Ausatmen, Arme, Kopf und Körper senken, rechte Hand geht unter die linke Hand. Einatmen, strecken, Wolken teilen, Blick geht nach links. Ausatmen, senken, linke Hand unter die rechte. Und wieder einatmen, Arm und Kopf nach oben, Arme öffnen, Blick in die rechte Hand. Arme, Kopf und Körper senken, rechte Hand geht unter die linke Hand. Einatmen, strecken, Wolken teilen, Blick geht nach links. Ausatmen, senken, linke Hand unter die rechte.

Und ein letztes Mal zu beiden Seiten. Wir heben uns, teilen die Wolken und sorgen dafür, dass wir weiterhin schönes Wetter haben. Das ist eine komplizierte Übung, zugegeben. Aber dafür haben wir den ganzen Körper trainiert und auch unsere Konzentration und Koordination. Die nächste Übung heißt noch interessanter, den Affen vertreiben. Aus der Grundstellung heraus strecken wir die beiden Arme nach vorne und nehmen einen imaginären Ball zwischen die Hände. Dann halten wir den Ball und drehen ihn so, dass die linke Hand oben ist und die rechte unten. Die Handflächen sind zueinander gewandt. Mit dem Ausatmen senken wir den linken Ellenbogen, strecken den linken Arm nach unten, drehen die linke Schulter und somit den Oberkörper aus der Mitte nach links. Der rechte Arm bleibt aber vorne und die rechte Hand hält unseren Energieball. Mit dem Einatmen heben wir den Arm hinten bis auf Kopfhöhe an und mit einer runden, weichen Bewegung bringen wir den linken Arm von oben zurück zum Ball. Jetzt rollen wir den Ball und wechseln somit die Stellung der Hände. Der Ball liegt nun auf der linken Hand. Dann senken wir den rechten Ellenbogen, führen den rechten Arm nach unten und nach hinten, indem wir die Schulter nach rechts hinten ziehen. Einatmen, den Arm hinten heben auf die Kopfhöhe, ihn leicht anbeugen und wieder nach vorne führen. Die Höhe des Armes verringern wir ganz allmählich, so als ob ein Flugzeug zur Landung ansetzt. Die Hand liegt auf dem Ball, wir rollen unseren Ball andersrum, setzen uns zwischen die Füße, ziehen den linken Ellbogen zum Oberkörper, drehen die linke Schulter nach hinten,

halten und beschreiben mit dem Arm großen Bogen und landen wieder auf den Ball. Wir rollen den Ball und lassen wieder den oberen Arm nach unten hinten kommen, dort heben und zurückführen. Und nochmal die Bewegung zur anderen Seite ausführen. Bitte die Körperdrehung und die Beine beugen und strecken nicht vergessen. Die Hände wechseln die Stellung und während der obere Arm im großen Bogen nach unten hinten geht, atmen wir ein, strecken wir uns und beim Ausatmen landet der Arm auf den Ball und wir gehen wieder ein bisschen in die Knie. Und noch einmal, den Arm nach unten hinten einatmen, den Arm nach vorne bringen, ausatmen. Noch einmal, den Arm nach hinten einatmen, den Arm nach vorne ausatmen. Warum diese Übung den Affen vertreiben heißt? Wahrscheinlich, weil sie so kompliziert ist, dass sie jeden Affen in die Flucht schlägt. Dafür mobilisiert sie fantastisch die gesamte Wirbelsäule, den Schultergürtel und massiert die inneren Organe. Und jetzt was Einfacheres. Rudern auf dem stillen See. Bitte kontrollieren Sie Ihre Grundstellung. Dann ausatmen, in eine leichte Hocke gehen. Mit dem Einatmen beide Arme nach vorn und dann nach oben strecken. Sich ganz lang, ganz groß machen. Und mit dem Ausatmen die Arme nach hinten und im großen Kreis nach unten führen. Und wieder in eine leichte Hocke gehen. Weiter in einem möglichst großen Kreis die Arme nach vorn, nach oben, nach hinten und runter bringen und in eine leichte Hocke gehen. Und noch einmal einen großen Armkreis von vorne nach hinten machen und machen Sie mit dem Körper diese großräumige Bewegung mit. Wir machen zwei weitere Armkreise in diese Richtung. Von vorn nach hinten rudern und mit der großen Körperwelle diese Bewegung begleiten. Dabei geht das Becken und Brustkorb beim Steigen nach vorn und nach oben und beim Sinken nach hinten und runter. Dann unten die Arme anhalten. Wir stoppen das Boot und rudern zurück. Die großen Armkreise machen wir jetzt von hinten nach vorne. Und die Körperwelle ändert entsprechend auch ihre Richtung. Vier weitere Armkreise trainieren sehr gut unsere Schultergelenke. Damit geht diese Übung zu Ende. Und leider ist unsere Programmzeit auch fast zu Ende. Zum Abschluss jede Qigong-Folge machen wir eine Zentrierungs- und Ausbalancierungsübung. Die heutige machen wir in der Grundstellung. Wir führen die Arme mit den Fingerspitzen zueinander vor dem unteren Bauch zusammen. Die Handflächen sind dabei nach oben gerichtet. Dann lassen wir den linken Arm nach unten gleiten. Einatmen, den Arm über die Seite hochheben, bis er über der Mitte des Kopfes ist. Dort drehen wir den Arm so, dass die Hand nach oben gerichtet ist, die Fingerspitzen nach oben zeigen und der Daumen nach hinten. Dann mit dem Ausatmen lassen wir den Arm nach unten gleiten, vor der Mitte des Körpers, vor dem Gesicht, vor dem Brustkorb, vor dem Bauch. Und unten drehen wir die Handfläche wieder nach oben und führen die Fingerspitzen beider Hände zusammen. Mit dem nächsten Einatmen lassen wir jetzt den rechten Arm nach unten gleiten, heben ihn über die Seite bis über den Kopf, halten dort an, drehen die Hand wieder so, dass die Fingerspitzen nach oben zeigen und der Daumen nach hinten.
und mit dem Ausatmen führen wir die Hand wieder nach unten vor dem Gesicht, vor dem Brustkorb, vor dem Bauch, drehen unten die Handfläche nach oben, führen die Fingerspitzen beider Hände wieder zusammen. Wir wiederholen abwechselnd diese Übung, mal mit dem linken Arm von unten nach oben und mittig vor dem Körper zurück. Und beim nächsten Mal mit dem rechten Arm von unten nach oben und wieder mittig vor dem Körper runter.

Wir machen die Übung weiter und erinnern uns an die drei Säulen des Qigongs: Atmung, Bewegung und Visualisierung. Achten Sie bitte jetzt auf Ihren Atem, darauf, wie Sie sich bewegen, und werden Sie sich bewusst, wie Sie mit dieser Bewegung sich zentrieren und ausbalancieren. Spüren Sie, wie die Lebensenergie durch den ganzen Körper fließt. Stellen Sie sich bildlich vor, wie Sie durch diese Bewegung Ihren Kopf, den Brustkorb und Bauch verbinden. Und visualisieren Sie, wie Sie auch Ihren Geist, Ihre Seele und Ihren Körper in Verbindung und in Harmonie bringen. Dafür liebe ich diese Übung. Ich weiß, diese Übungen sind nicht einfach, weil sie so komplex sind. Besonders, wenn man sie zum ersten Mal macht und keiner turnt vor. Vielen Dank, dass Sie mitgemacht haben und bis zum Ende durchgehalten haben. Ich würde mich freuen, wenn Sie Ihre Erfahrungen mit mir teilen. Und ich freue mich darauf, dass ich in den nächsten Wochen Sie mit weiteren Qigong-Übungen bekannt machen darf. Bleiben Sie gesund. Herzlichst, Ihre Natalia.

Das Morgenmagazin vom 4. Mai 2026. Willkommen in der ersten Maiwoche. Der Kalender sagt jetzt offiziell Frühling mit Extras. Die Tage werden länger, die Sonne meint es immer ernster und wer mittags rausgeht, merkt schnell, das ist nicht mehr die schüchterne Märzsonne, sondern fast schon Sommer im Probebetrieb. Also ruhig schon mal an den Sonnenschutz denken. Sonst trägt man am Abend den Mai nicht nur im Herzen, sondern auch im Gesicht. Ja, und auch im Garten und auf dem Balkon geht es jetzt richtig los. Überall wird gepflanzt, gesät und gegossen. Tomaten, Kräuter und Blumen dürfen langsam raus und fühlen sich bei den milderen Nächten richtig wohl. Die Pflanzen freuen sich über Sonne, aber genauso über ein paar regelmäßige Portionen Wasser. Und wer keinen Garten hat, naja, ein paar Kräuter auf der Fensterbank reichen schon, damit es nach Frühling aussieht und beim Kochen gleich noch besser schmeckt. Kurz gesagt, Sonnenbrille raus, Sonnencreme nicht vergessen und vielleicht heute schon mal schauen, was auf Balkon, Terrasse oder im Garten noch ein bisschen grünen Zuwachs vertragen könnte. Der Mai ist da und der meint es meistens ziemlich gut mit uns.

Ein wunderbarer Titel als Opening für das Morgenmagazin. Achim Reichel mit Entspann dich. Und dann entspannen wir uns mal gleich weiter mit Joe Cocker, N'oubliez jamais.

0: Fröhlich alt. Gedichte über das Alter von Robert Pütz.
1: Der Rotwein. Ereilt mich mal die Langeweile, teil ich die Tage in zwei Teile. Dann stelle ich mir zur Mittagszeit einen roten Wein bereit. Fall danach in tiefen Schlummer, vergess des halben Tageskummer. Erwache dann nach einer Stunde, schlief am liebsten noch eine Runde. Doch dann holt mich mein Gewissen weg vom sanften Ruhekissen.

Irgendwie habe ich hier heute die ganzen Schmuse-Songs drauf. Weiß auch nicht, wie bin ich denn darauf gekommen? Ah, es ist ja Mai. Natürlich.

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3: 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Also, wenn Sie Mumm haben, einfach mal vor das Mikrofon zu gehen. 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

Kalenderblatt. Nachdenkenswertes von A wie Aphorismus bis S wie Sport. Erfahrung ist das, was man bekommt, wenn man nicht bekommt, was man wollte.

Seit Jahren kämpfen Gartenbesitzer, Kommunen und Gärtner gegen einen kleinen Falter mit großer Wirkung, den Buchsbaumzünsler. Der Schädling stammt ursprünglich aus Ostasien und hat sich seit seiner Einschleppung vor fast 2 Jahrzehnten rasant in Deutschland ausgebreitet. Besonders betroffen sind Buchsbaumpflanzen, eine beliebte Zierpflanze in vielen Gärten, Parks und historischen Anlagen. Die Raupen des Falters sind äußerst gefräßig. Innerhalb kürzester Zeit können sie ganze Sträucher kahl fressen, hat man sich ja schon gesehen. Zurückbleiben braune, abgeschorene Pflanzen und ein Bild der Verwüstung. In vielen Regionen wurden deshalb aufwendig Netze gespannt, Raupen abgesammelt oder biologische Mittel eingesetzt, um die Ausbreitung einzudämmen. Doch inzwischen gibt es erste Anzeichen für eine mögliche Entlastung aus der Natur selbst. Immer häufiger beobachten Fachleute und Hobbygärtner, dass heimische Tiere die Raupen als Nahrung entdeckt haben. Besonders Haussperlinge, Kohlmeisen scheinen die proteinreiche Beute inzwischen gezielt zu fressen. Auch Wespen machen Jagd auf die Raupen. Diese Entwicklung weckt natürlich nun die Hoffnung, wenn sich natürliche Fressfeinde stärker an den Schädling anpassen, könnte sich das ökologische Gleichgewicht allmählich verschieben. Der Buchsbaumzünsler wäre dann nicht mehr ganz ohne Gegenspieler. Die Natur reagiert also und vielleicht stellt sich langsam ein neues Gleichgewicht ein. Während Tiere offenbar voneinander profitieren und gemeinsam ein Problem in den Griff bekommen, stellt sich mir jetzt eine viel größere Frage. Wenn die Natur uns zeigt, wie Zusammenarbeit funktioniert, warum schaffen wir Menschen das eigentlich nicht?

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2: Die Welt gehört denen, die zu ihrer Eroberung ausziehen. Bewaffnet, mit Sicherheit und guter Laune. Charles Dickens.

Anfang 2024 reiste Lucinda Williams, nachdem sie sich von ihrem Schlaganfall erholt hatte, mit ihrer Band nach England, um ein Album mit Beatles-Covern in den Abbey Road Studio aufzunehmen. Damit ist sie die erste Künstlerin überhaupt, die in die Abbey Studios ging, um Beatles-Songs aufzunehmen. Das Album Lucinda Williams Sing the Beatles from Abbey Road ist das 7. in ihrer Jukebox-Reihe, in der sie schon Bob Dylan, Tom Petty und The Rolling Stones coverte. Auf dem Beatles-Album mit 12 Stücken, die von den Beatles-Alben A Hard Day's Night bis Let It Be reichen, weicht Williams nicht allzu weit von den Originalen ab und bewahrt die Klangstruktur jedes einzelnen Albumtitels. Innerhalb dieser Grenzen ist sie doch innovativ und vermittelt die Tiefe der Songs auf originelle Weise mit ihren Amerikaner- und Blues-behafteten Stilmitteln. So speist sich der Titel I'm Looking Through You aus der Liaison zwischen Paul McCartney und Jane Asher, die nach 5 Jahren anlässlich dessen zerbrach, dass Jane ihren Paul beim Fremdgehen erwischte. I'm Looking Through You fristete als Song auch eher ein Mauerblümchen, obwohl der Text offen für viel Spielraum beim Interpretieren ist. 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Ja, dass Lucinda gerade dieses Stück aus dem großen Beatles-Angebot herausgesucht hat, ist gut. Lucinda gibt dem Song, der 1965 auf dem Album Rubber Soul der Beatles erschien, ein bisschen besoffen verklärt zum Besten.

Und da wären wir mal wieder bei den Geburtstagen in dieser Woche. Wenn Sie Geburtstag haben in dieser Woche, dann einen herzlichen Glückwunsch hier von uns von Radio Ginseng. Und dann gibt es natürlich noch einige Prominente. Zum Beispiel Adele. Sie wurde am 5. Mai 1988 in London geboren. Eine britische Pop-, Soul-, Jazz- und R&B-Sängerin sowie Songwriterin. Schon als Kind war sie von Gesang fasziniert und sah in den Spice Girls einen wichtigen Einfluss. Nach der Schulzeit an der British School for Performing Arts begann sie ihre musikalische Karriere. Im Jahr 2011 veröffentlichte Adele ihr Studioalbum 21, das in vielen Ländern die Charts anführte. Die Single Rolling in the Deep, kennen wir alle, erreichte zusammen mit dem Album Platz 1 in Deutschland. 2012 sang Adele das Titellied zum James-Bond-Film Skyfall. 2024 gab Adele 10 Konzerte in München. Alle waren restlos ausverkauft. Adele wird 38 Jahre alt. Herzlichen Glückwunsch! Michael Kretschmer wurde am 7. Mai 1975 in Görlitz geboren. Ein deutscher Politiker der Christlich-Demokratischen Union. Seit Dezember 2017 leitet er als Ministerpräsident die Regierung des Freistaates Sachsen. Seit Januar 2022 gehört er außerdem zu den stellvertretenden Bundesvorsitzenden des CDU-Bundesvorstandes. Seine politische Laufbahn begann bereits 1989 mit dem Eintritt in die Christlich-Demokratische Jugend. In seiner politischen Arbeit setzte sich Kretschmer unter anderem für die Digitalisierung im Bildungsbereich ein und äußerte sich zu Themen wie Integration, Einwanderung und der Russlandpolitik. Dabei kam es auch zu diversen Kontroversen. Er wird 51 Jahre alt. Ulrich Matthes wurde am 9. Mai 1959 in Berlin geboren, ein deutscher Schauspieler. Schon als Kind stand Matthes vor der Kamera und übernahm größere Rollen im Fernsehen. In seiner Jugend wollte er eigentlich Lehrer werden und begann nach dem Abitur ein Studium der Germanistik und Anglistik an der Freien Universität Berlin. In den 80er Jahren begann Matthes seine Theaterkarriere an verschiedenen Bühnen, in Krefeld, Mönchengladbach, Düsseldorf und München. Später spielte er auch in Berlin an der Schaubühne am Leniner Platz und am Deutschen Theater, sowie in Wien am Volkstheater. 2019 wurde Matthes zum Präsidenten der Deutschen Filmakademie gewählt und löste Iris Berben ab. Dieses Amt hat er bis 2022 inne. Ulrich Matthes lebt in Berlin-Charlottenburg und er wird 67 Jahre alt. Bob Seger wurde am 6. Mai 1945 in Lincoln Park, Michigan, USA geboren. Eine Rockmusikerlegende. Seine größten Erfolge feierte er in den 1970er und 1980er Jahren mit Liedern wie Still the Same und All Time Rock and Roll. Obwohl er in den frühen Jahren eine eher härtere Rockmusik spielte, waren seine größten Hits Balladen. Seger selbst sagte, dass er in Balladen mehr Ausdrucksmöglichkeiten sah. Im Jahr 2004 wurde Bob Seger in die Rock and Roll Hall of Fame aufgenommen. In den Jahren 2014, 15 sowie 2017 tourte Seger noch einmal erfolgreich durch die USA und Kanada, musste die letzte Tour jedoch aus gesundheitlichen Gründen abbrechen. Bob Seger blickt auf zahlreiche Platinalben, 19 Top 40 Singles und fast 50 Millionen verkaufte Musikalben weltweit zurück. Er wird 81 Jahre alt und hier hören wir ihn natürlich mit einem seiner bekanntesten Songs.

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1: Niederlagen mit Würde zu ertragen, ist ein Konzept, dem es nicht an Größe mangelt. Octavio Paz.

So kurz vor Schluss unserer Sendung, die Welttage. Ja, da fangen wir mal an mit dem 4. Mai, der Welttag des Lachens. Ja, da wünsche ich mal viel Freude an diesem Tag. Der 5. Mai ist der Welttag der Handhygiene. Ja, auch wenn es vielleicht so ein bisschen wieder entglitten ist in der Corona-Zeit, haben wir da alle sehr drauf geachtet, aber wir sollten immer darauf achten. Hände waschen sollte man nicht vergessen. Der 6. Mai, Ehrentag der Lehrer. Ja, meine Herren und Damen Lehrer, das ist Ihr Ehrentag. Grüße dann mal in dem Zusammenhang meinen Sohn in Hamburg. Der 7. Mai, der nationale Tag des Handwerks. Der 8. Mai, Tag der Befreiung. Natürlich wissen wir ja. Der 9. Mai ist der nationale Tag der öffentlichen Gärten. Naja, schauen wir mal, wer seinen Garten aufmacht und die Leute reingucken lässt. Oder ist das vielleicht nicht so gemeint? Ach nee, sind die öffentlichen Gärten gemeint? Ja, gut, wir sind ja eigentlich immer offen.

Da höre ich ja schon wieder die Reaktionen meiner Stammhörerinnen und Hörer diese Woche. Da hast du ja eine ganz schön ruhige Sendung gemacht. Das Morgenmagazin war ja so ein bisschen zum Einschlafen. Weiß ich nicht, ob das so war. Ich fand, die Musik war auch mal ganz schön. Ein bisschen ruhig, ein bisschen ausgeglichen. Wie zum Beispiel jetzt zum Schluss war das Mr. Ackerberg.

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0: An dieser Stelle mal mein herzliches Dankeschön an meine Mitstreiter hier von Radio Ginseng, dass sie sich bereit erklärt haben, die Artikel des Grundgesetzes hier bei mir einzusprechen. Vielen Dank, dass ihr meiner Idee gefolgt seid und so fleißig mitgemacht habt. Das war's auch schon mit dem Morgenmagazin vom 4. Mai 2026. Aber noch ein paar kleine Programmhinweise habe ich hier für Sie. Im Verkehrsmagazin geht es in dieser Woche zum Beispiel um Aggressivität am Steuer. Eine Sendung von und mit Herbert Schadewald. Old and Young Music, eine neue Folge haben wir mit Peter Auerbach. Und in der Sendereihe Hey Alter hören Sie in dieser Woche eine Sendung zum 90. Geburtstag des Kunstmalers Manfred Zehmsch. Das Mittagsmagazin um 12 Uhr, diese Woche am Mikrofon Alice Mir und das Abendmagazin mit Adele Kutzka und Jürgen Rothe immer um 17 Uhr. Unsere Sendezeiten entnehmen Sie bitte unserer Programmvorschau auf www.radioginseng.de. Das war's wieder mal von mir. Ich wünsche Ihnen eine schöne Woche. Das Wetter wird garantiert bombig. Ist ja schließlich Mai. Am Mikrofon war für Sie Detlef Groth. Auf Wiederhören.
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Das waren die Beatles mit While My Guitar Gently Weeps aus dem Jahr 1968. Im gleichen Jahr veröffentlichte die US-amerikanische Jazzrockband Blood, Sweat and Tears Heidi Ho. Der Name der Band Blut, Schweiß und Tränen geht zurück auf ein Zitat aus der Antrittsrede von Winston Churchill als britischer Premierminister im Jahr 1940 zu Beginn des Zweiten Weltkriegs.

Wir bleiben in den 1960ern. Obwohl ich erst Anfang der 1970er richtig Musik gehört habe, waren da im Radio die Hits aus den 1960er Jahren noch sehr präsent. Wir hören You Really Got Me von 1964 mit den Kinks, With a Girl Like You von 1966 mit den Troggs und Ruby Tuesday von 1967 mit den Rolling Stones.

Das war Beds Are Burning von der australischen Rockband Midnight Oil. Beds Are Burning von 1987 ist ein politisches Lied. Es handelt von der Rückgabe von Land an die Pintupi, einem australischen Aborigines-Stamm. Und jetzt hören wir Glamrock mit T-Rex, Children of the Revolution von 1972.

Und nun Rock aus den 2000ern. Swagger mit der irisch-amerikanischen Celtic-Punk-Rock-Band Flogging Molly, Mutter mit der neuen deutschen Härte-Band Rammstein und Stand My Ground mit der niederländischen Symphonic-Metal-Band Within Temptation.

Hier ist Lutz Engelmann von Radio Ginseng mit seiner 27. Sendung Meine Lieblingslieder. Die Sendung ist heute sehr rocklastig. Wir hören zum Abschluss noch Creep von der britischen Alternative Rockband Radiohead, Independent-Love-Song von der Eschweger Punkrockband The Bates und Rocky Road to Dublin von der Folk-Punk-Band Dropkick Murphys. Noch viel Spaß beim Hören von Radio Ginseng.

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1: Eine Melodie geht um die Welt. Die Melodie ist die Essenz der Musik. Das ist leider nicht von mir, nein. Diese Weisheit wird Mozart zugesprochen. Wie dem auch sei, ich finde, er hat recht. Die Melodie steht deshalb auch in der heutigen Sendung ganz im Mittelpunkt der Betrachtung. Schön, dass Sie wieder dabei sind. In der letzten Sendung machten wir uns auf nach Peru, forschten nach dem Ursprung von El Condor Pasa und besuchten anschließend das kaiserlich-königliche Österreich, um uns einmal den Radetzky-Marsch etwas näher anzusehen oder besser gesagt anzuhören. In der heutigen Sendung führt uns unsere musikalische Reise zunächst in das Paris des 19. Jahrhunderts und anschließend springen wir in Gedanken natürlich über den Kanal und landen direkt im Vereinigten Königreich.

Was wir soeben in flotten James-Last-Stil hörten, war natürlich die berühmte Barcarole »Schöne Nacht, oh Nacht der Liebe« aus der Feder von Jacques Offenbach. Die Barcarole, ursprünglich ein venezianisches Schifferlied, verführte viele Komponisten des 19. Jahrhunderts, sich an diesem beruhigenden und wiegenden melodiösen Musikstil zu versuchen. So zum Beispiel Chopin, Mendelssohn, Bartholdy oder auch Tschaikowski. Es war eben in, würden wir heute sagen. Die Barcarole von Offenbach, die als eine der berühmtesten Melodien der Welt bezeichnet wird, stammt ursprünglich nicht aus seiner Oper Hoffmanns Erzählung, wie meistens berichtet wird. Nein, er verwendete das Thema schon rund 20 Jahre früher in der romantischen Oper Die Rheinnixen, die übrigens imposante 3,5 Stunden dauerte. Richard Wagner lässt grüßen. Im dritten Akt, Chor der Rheinnixen, komm zu uns und sing und tanze. Ja.

Na, wer ließe sich da nicht verführen, oder? Kommen wir aber jetzt zu Hoffmanns Erzählung und der weltberühmten Barkarole. Schöne Nacht, o Nacht der Liebe, lächeln zu unserem Liebesrausch. Nacht lieblicher als der Tag. O schöne Nacht der Liebe, die Zeit flieht unwiederbringlich, nimmt sie unsere Zärtlichkeit mit. Weit weg von diesem glücklichen Ort flieht die Zeit unwiederbringlich. Dieser romantische Text stammt übrigens von dem französischen Librettisten Jules Barbier. Hören wir das Duett Giulietta, Geliebte des Protagonisten Hoffmann, und Nicolassé, Hoffmanns Muse. Es singen Anna Netrebko und Elina Garantscha.

0: Na ja, das muss einem erst einmal einfallen. Die Melodie trat ihren Siegeszug durch die Welt an. Viele Interpreten versuchten sich daran, auch in einer Reihe von Filmen wurde sie verwendet. Und wie das immer so ist, populäre Stücke werden zu Schlagern und auch zu Songs und Chansons umgeschrieben. Den Kabarettisten Max Hansen inspirierte die Barcarole zu einer Persiflage mit dem Titel »Lass dir nichts von Hoffmann erzählen«, hier interpretiert von Susanne Brandl.
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0: Diese Persönlichkeit, keine Gewöhnlichkeit, fast wie ein Held der Renaissance.
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Susanne Brandl. So, wir haben genug von Hoffmann gehört und verlassen nunmehr per Luftlinie Paris. Überqueren den Kanal, überfliegen London, halten uns Richtung Manchester und am Horizont tauchen schon die drei Grazien von Liverpool auf. Jetzt noch ein kurzer Bogen nach Nordost und wir vollziehen eine Punktlandung in Anfield. Hier feuern rund 50.000 Anhänger des FC Liverpool gerade ihre Mannschaft an.

You never walk alone. Du wirst nie allein gehen. Wenn du durch den Sturm gehst, dann halte deinen Kopf hoch erhoben und hab keine Angst vor der Dunkelheit. Am Ende des Sturms ist ein goldener Himmel und das süße, silberne Licht der Lerche. Geh weiter mit Hoffnung in deinem Herzen, du wirst nie allein gehen. Verbinden diese Zeilen zusammen mit der Melodie nicht ein Stück Botschaft des Lebens auch mit dem Wissen um die Niederlage? Offenbar erreichen sie noch heute die Herzen vieler Zuhörer. Man kann nicht immer gewinnen. Vielleicht ist gerade deshalb diese Melodie wie geschaffen als Hymne für diverse Sportvereine, nicht nur für den FC Liverpool. Dabei fing alles so ganz harmlos und gewöhnlich an. Eigentlich schon 1909, als in Budapest das Theaterstück Lilium von Ferenc Molnár aufgeführt wurde. Eine Liebesgeschichte mit kriminellem Hintergrund und einem tragischen Ende. 1945 setzte Richard Rodgers das Bühnenstück musikalisch um. Es entstand ein Musical mit dem Libretto von Oscar Hammerstein unter dem Namen Carousel. Die musikalische Uraufführung fand in New York am Broadway statt. Die Handlung wurde kurzerhand von Budapest nach Neuengland verlegt. Das Stück war recht erfolgreich und wurde 1965 auch verfilmt. Hier daraus eine Aufnahme mit Shirley Jones.

Da tropft eine Menge Schmalz, soll John Lennon gesagt haben. Vielleicht aber spielte dabei auch ein wenig das Konkurrenzdenken eine gewisse Rolle, denn eine Musikgruppe aus Liverpool, nämlich Jerry and the Pacemakers, coverten 1963 diesen Song und starteten damit einen Welterfolg. Sie wurden genauso wie die Beatles von Brian Epstein gemanagt und waren sogar gemeinsam auf Tour. Jerry Marston gab mit seiner leicht rauchigen Stimme dem Titel eine ganz reale Ausstrahlung, ohne jede falsche Sentimentalität. Das traf den Nerv der Liverpooler Fußballfans. Liefen anfänglich noch vor den Spielen die aktuellen Charts, so blieb nur You'll Never Walk Alone übrig. Ausschlaggebend dabei war ein folgenschweres Zuschauerunglück in Hillsborough Stadion am 15. April 1989, bei dem 97 Menschen zu Tode kamen. Jerry and the Pacemakers, übrigens Pacemaker im Sinne von Schrittmacher oder Spurentreter, platzierten noch einen weiteren erfolgreichen Song, Ferry Cross the Mersey. Hier aber der Originalsong, produziert vom fünften Beatle George Martin, der sofort Platz 1 der britischen Charts stürmte. You'll Never Walk Alone.

Jerry Marston gründete zusammen mit seinem Bruder Freddie schon 1959 eine Band unter dem Namen The Mars Bars, wechselten dann aber bald in Pacemakers. Die Band drehte sogar einen Film. Ende 1965 ging ihre Popularität langsam zurück, vielleicht weil sie den Anschluss an die anbrechende Flower-Power-Zeit etwas verpassten. 1967 löste sich die Gruppe auf. Jerry Marston aber blieb musikalisch aktiv. Er wurde 2003 von der Queen zum Member of the British Empire ernannt. Im Alter von 78 Jahren starb er 2021 an einer Herzkrankheit.

So, wir sind wieder einmal am Ende der Sendung angelangt mit diesen etwas romantischen Klängen von James Michael am Flügel, die uns etwas die Hektik des Alltags vergessen lassen. Ich hoffe, es hat Ihnen genauso viel Spaß gemacht wie mir. Bis zur nächsten Sendung. Eine Melodie geht um die Welt. Mit den besten Wünschen, vor allem für die Gesundheit, verabschiedet sich hier am Mikro Ihr Jürgen Rothe.

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0: Die vielen Treppen sind geschafft, die Tür ist geschlossen. Ich freue mich sehr, dass ich heute eine Stimme im Studio begrüßen darf, die Sie, liebe Hörerinnen und Hörer, auch jeden Monat bei den Kulturempfehlungen hören. Ich begrüße ganz herzlich im Studio Jonas Gallin. Hallo Jonas.
1: Ja, vielen Dank für die Einladung. Hallo.
0: Du bist der Leiter der Kulturweberei in Finsterwalde. Und die schwere Aufgabe des Leiters, ist die dir angetragen worden oder hast du dich darum beworben?
1: Tja, die Geschichte ist vielleicht noch ein bisschen länger. Man hat sich ja in Finsterwalde erstmal überlegt, brauchen wir denn so eine Kulturweberei, ja oder nein, um das jetzt mal so ein bisschen kurz zu fassen. Und ich war 9 Jahre Stadtverordneter hier in Finsterwalde und habe das Projekt aus dieser Sicht schon immer wohlwollend mit begleitet. Natürlich aus der Abgeordneten-Sicht, aber natürlich selbst auch als Musiker und Kulturschaffender der Region. Und es wurde dann jemand eingestellt für diese Stelle. Ich fand das schon immer recht interessant, war aber seinerzeit noch als Lehrer tätig. Und diese Person kündigte dann aber schon vor der Eröffnung, aus welchen Gründen auch immer. Und dann gab es so ein Gespräch mit jemandem und dann habe ich dann doch auf Anraten eine Bewerbung abgegeben und bin tatsächlich ganz normal zum Bewerbungsgespräch gegangen und habe dann den Zuschlag im Prinzip für diese Stelle bekommen und mache das jetzt seit dem März 2023 und das immer noch sehr, sehr gern und ärgere mich, warum ich nicht schon früher Ja gesagt habe.
0: In der Diskussion zur Kulturweberei gab es ja auch ein Bürgervotum in Finsterwalde und die Mehrheit der Stimmberechtigten hat sich für die Kulturweberei entschieden. Und ich denke, du als Leiter bist der Meinung, das war eine richtige Entscheidung der Finsterwalder.
1: Ja, auf jeden Fall. Also es gibt natürlich bei jeder Sache immer Licht und Schatten, ein Für und ein Wider. Es stand ja eine horrende Summe Geld für die Investitionen anfangs erstmal im Raum, was für viele natürlich erstmal so eine Sache ist. Oh je, können wir davon nicht lieber Bürgersteige sanieren oder lieber einen Kindergarten bauen oder ähnliches? Und nun hatten wir aber natürlich eine große Fördermittelsumme in Aussicht. Und Fördermittel, wie die meisten wissen, sind ja immer für einen bestimmten Zweck da. Und der stand nun mal hier im Raum, die Kulturweberei. Und ja, 2/3 der zur Wahl gegangen, dann haben sich schlussendlich dafür entschieden. Und der andere Part wäre gewesen, wir bauen es nicht. Ja, und jetzt haben wir dieses wunderschöne Gebäude. Und man muss, denke ich, sagen, dass das super gut angenommen wird, dass wirklich eine Bereicherung für die Region ist, nicht nur für die Stadt Finsterwalde, sondern für die Region im Allgemeinen, sowohl kulturell als auch für die Gewerbetreibenden. Wenn man sich mal die Restaurants ringsherum anschaut, die davon profitieren können, auch die Hotels. Es wurde ja eigens noch ein Hotel gebaut, ja, das Hotel zur Kulturweberei. Und da haben wir, denke ich, alle eine tolle Sache jetzt hier in der Stadt, die auch in Zukunft noch sehr wichtig sein wird für uns.

0: Thank you.
1: Zum Tag des offenen Denkmals hast du Besuchergruppen durch die Kulturweberei geführt. Nimm doch bitte mal unsere Hörer mit auf Exkursion in die Kulturweberei.
2: Tja, wer natürlich noch nicht in der Kulturweberei war, was ich natürlich sehr schade finde und bitte darum, dass das schönlichst funktioniert, muss ich das Ganze so vorstellen. Wir haben ja eine ehemalige Tuchfabrik, also einen historischen Teil dort auf dem Gelände, der aber erstmal noch so ein bisschen im Verborgenen bleibt, sondern man kommt auf den Hof, auf den großzügigen des Geländes und sieht erstmal ja einen relativ geradlinigen Klinkerbau vor sich. Und das ist im Prinzip erstmal alles ein ja, Neubau, der im Zuge der Baumaßnahmen entstanden ist. Und wenn man die Kulturweberei betritt durch den modern gestalteten Eingang, dann sieht man schon so ein bisschen, dass hier einige Sachen vermischt sind. Und zwar sieht man so altes Mauerwerk, was man noch erhalten konnte von der alten Weberei. Und geht dann von dem Garderobenbereich ins Foyer in die Chathalle. Und die Chathalle ist natürlich jetzt auch wieder neu aufgebaut worden. Alles ist saniert worden. Es ist aber im Prinzip so rekonstruiert worden, wie es früher einmal war, wo die Maschinen drin standen. Ja, so eine Chatdachkonstruktion muss man sich vorstellen, so ein spitz zulaufendes Dach auf Säulen gelagert, welches Fenster hat, die das Licht von Norden reinlassen, sodass man dort immer blendfrei arbeiten konnte. Und das war eben eins zum Arbeiten da und heute ist es zum Vergnügen da. Unser Foyer, da befindet sich auch die Bar. Dort finden Disco-Veranstaltungen statt oder auch Empfänge. Man kann dann von da aus weitergehen in den wunderschönen großen Saal. Und dieser ist natürlich komplett neu gestaltet worden. Der ist mit Holz und mit Stoff ausgekleidet. Und hier finden etwa 640 Personen Platz. Man kann den Saal aber auch umbauen, sodass man dort eine Bankettveranstaltung hat oder ähnliches. Und an den Saal angeschlossen gibt es ja noch weitere Seminarräume, Proberäume und die Möglichkeit für Künstlerinnen und Künstler, sich umzuziehen. Und so ganz versteckt, das sieht man aber tatsächlich nur, wenn man auch mal zu einer Führung kommt, gibt es dann noch die Technikebene. Ja, das sieht alles sehr kryptisch aus. Dort stehen viele Computer-Racks, Verstärker, dann die ganze Haustechnik, Lüftung und so weiter. Und noch eine großzügige Anlieferung für die LKW, die dort kommen und das Equipment für die Künstlerinnen und Künstler ausladen. Aber eigentlich hat man schon genug zu staunen, wenn man in der Chathalle ist oder im Saal.
1: Der historische Blick ist ja auch von außen gewahrt worden mit großen Fenstern unten, wo man auch noch alte Werkstücke sieht. Was ist denn da zu sehen?
2: Ja, ganz genau. Wenn man reinkommt, schon bevor man in der Kulturweberei ist, ist das Empfangsgebäude. Dort befindet sich ja im Prinzip der Verwaltungsteil der Kulturweberei und im unteren ist ein riesengroßer Webstuhl zu sehen. Ja, der stand nicht immer dort. Den hat man hier aus Finsterwalde aus einer anderen Tuchfabrik quasi holen können. Dort eingesetzt, bevor die Fenster drin standen und auch so restauriert, dass er wieder funktionieren würde, rein theoretisch.

0: Wie soll sich nach deiner Meinung die Kulturweberei profilieren von ihrem Spektrum, was dort geboten wird?
1: Tja, mir persönlich, auch als Programmverantwortlicher, ist es extrem wichtig, dass wir ein möglichst breites Spektrum haben und dass die Kulturweberei nicht nur für ältere Leute da ist, nicht nur für jüngere Leute, sondern für alle in Gänze. Ja, und so denke ich, haben wir das Programm auch in der Vergangenheit gestaltet. So machen wir das auch in Zukunft. Es gibt Tanz-, Disco-Veranstaltungen, Theater-, Kindermusicals, Lesungen, Konzerte. Ja, also wirklich alles Mögliche, was es so gibt. Und das soll auch in Zukunft so sein. Es gibt natürlich immer mal so ein paar Veranstaltungen, die funktionieren besser. Manche funktionieren vielleicht nicht so gut. Ich denke aber, dass die Kulturweberei hier auch einfach noch bekannter werden muss. Und dass das aber ein Prozess ist, der braucht einfach seine Zeit. Also wir sind jetzt 1,5 Jahre da und sind, denke ich, ganz gut unterwegs. Und das müssen wir einfach noch ein bisschen beobachten. Aber bis jetzt können wir, denke ich, doch recht zufrieden sein und haben im ersten Jahr trotz 2 Monaten Sommerpause etwas über 20.000 Besucherinnen und Besucher gehabt. Und jetzt im zweiten Jahr hatten wir das schon vor der Sommerpause quasi. Das ist, denke ich, ein gutes, sehr gutes Zeichen. Ja, und den Rest muss man einfach beobachten, aber ich denke, wir sind auf einem guten Weg.
0: Die Ausstattung der Kulturweberei hat ja für mich fantastischerweise mit einem Flügel begonnen. Erzähl uns doch mal bitte diese Geschichte.
1: Ja, muss ich auch ganz kurz ausholen. Eingangs sprachen wir ja im Prinzip von einer Wahl, die es gab, dass die Leute zur Urne gehen mussten und sich für oder gegen die Kulturweberei entscheiden konnten. Und dem vorausging ja wie ein kleiner Wahlkampf hier auf dem Markt mit Informationsständen, mit einem Bürgerbüro und einer Initiative und einem Verein, der sich daraus gegründet hat, der Verein K3, der sich im Prinzip zu Beginn eingesetzt hat für den Bau der Kulturweberei. Und irgendwann gab es ja den Beschluss, die Kulturweberei sollte gebaut werden und der Verein hat sich eine neue Aufgabe gesucht und überlegt, ja, was könnten wir denn nun machen? Und da kam vom ehemaligen Musikschuldirektor Siegfried Fritsche die Idee, ja, so ein großartiges Haus braucht natürlich auch einen Konzertflügel, ja, um den allen Leuten zur Verfügung zu stellen. Und so hat man sich auf die Socken gemacht, ordentlich die Werbetrommel gerührt, Konzerte veranstaltet und aus diesen Spendengeldern quasi ist es dann möglich geworden, einen Steinway-Flügel aus Hamburg zu bestellen. Und dieser steht jetzt bei uns und ist für Klavierkonzerte klassischer Art, aber auch für Rock- und Popkonzerte, auch für die Musikschule der Stadt Finsterwalde da.
0: Dann nehme ich jetzt mal deinen Begriff Förderverein auf. Gibt es den jetzt für die Stadthalle immer noch oder läuft die Stadthalle einzig und allein über dich als Hauptamtlichen mit aus? Nicht als einziger Hauptamtlicher.
1: Ja, da gibt es noch mehrere, ganz genau. Also das wäre ohne das Team nicht zu stemmen. Also das muss man ganz deutlich sagen. Das ist auch ganz wichtig. Alleine ist man da verloren. Aber es gibt diesen Verein noch tatsächlich. Gerade gab es auch eine neue Vorstandswahl. Also der ist rege und aktiv. Allerdings nicht ausschließlich für die Kulturweberei da, sondern versteht sich jetzt mehr als Förderverein der Finsterwalder Kulturszene im Allgemeinen. Und unterstützt Konzerte, die sowohl bei uns stattfinden, als auch an anderen Spielorten. Also man hat sich da ein bisschen breiter aufgestellt und sorgt dafür, dass man ja vielleicht auch mal Acts hier herholen kann, die man sonst nicht so auf dem Schirm hätte, ja, oder wo man sagt, das würde finanziell nicht so gut funktionieren. Da geben die gerne ein bisschen was dazu und sammeln weiterhin fleißig Spendengelder, aber wie gesagt, für die ganze Kulturszene der Stadt.
0: Wie kommt denn überhaupt die große kulturelle Vielfalt zustande? Macht ihr Ausschreibungen? Wir haben an dem und dem Tag noch Veranstaltungsplätze frei, also da könnte sich eine Band oder ein Theaterstück bewerben oder seid ihr auf einem Markt unterwegs und kauft dort Menschen ein, die auftreten? Wie läuft das ab?
1: Ja, das läuft im Prinzip so, dass man natürlich Anfragen bekommt von Agenturen, die interessiert sind oder die gerade auf Natur sind und dann gucken, ist denn bei uns noch was frei vielleicht an diesem Wochenende oder so? Das ist das eine, wie das funktioniert. Zum anderen funktioniert es so, dass man einfach Ideen hat und Leute ganz gezielt anschreibt. Manchmal muss man da auch ein bisschen betteln, dass es funktioniert, aber mittlerweile, selbst in dieser kurzen Zeit, lernt man sich schon besser kennen. Die Leute fühlen sich bei uns auch ganz wohl, also die Künstlerinnen und Künstler, so dass man da auch schon recht guten Ruf hat in der Szene tatsächlich, weil die immer wohl umsorgt sind und das soll ja auch so sein. Also das sind ganz verschiedene Sachen, wie das funktioniert. Wir sind mal Veranstalter, man kann die Kulturweberei aber auch mieten als Privatperson oder als Veranstalter und so ergibt sich dann so ein buntes Bild mit Dingen, die im Prinzip bei uns stattfinden. Es gibt aber auch die Variante, dass sich Leute bewerben, die gern dort auftreten würden. Und das lehnt man dann ab, weil man denkt, das ist vielleicht nicht das Richtige. Also das gibt es auch. Ja, aber das ist so ein ganz bunter Mix quasi, wie das funktioniert. Mehrere Standbeine. Mhm.

0: In der kurzen Zeit, in der du jetzt den Hut auf hast, gibt es denn auch kuriose Dinge, die schon passiert sind?
1: Ich muss sagen, also ich war ja selbst lange als Musiker unterwegs und kenne quasi so, wie das abläuft vor der Bühne als auch hinter der Bühne. Und ich muss sagen, bis jetzt ist es erschreckend ruhig. Ja, also es gibt keine Eskapaden von irgendwelchen Leuten. Es wird nicht viel getrunken hinter der Bühne, so wie man sich das immer vorstellt. Ja, Rock'n'Roll und so weiter. Also es läuft sehr gesittet ab. Eine schöne Sache, die muss ich aber tatsächlich noch kurz erzählen. Wir sind ja, sagte ich auch, eingangs ein Haus für sämtliche Leute. Wir hatten auch schon einen indischen Geburtstag bei uns. Ja, war ein 18. Geburtstag und eine Truppe von 250 Leuten, die wirklich ganz bunt in der Chatterhalle einen Geburtstag feierten. Und man fühlte sich tatsächlich vermeintlich wie in Indien. Und das fand ich total cool, ja, weil auch das Haus entsprechend dafür da ist. Und das war einfach so eine kulturelle, tolle Erfahrung, aber jetzt nichts Kurioses.
0: Wir haben vor einiger Zeit für unsere Sendereihe He Alter den Kreis Seniorenbeirat besucht. Und da war die Kulturweberei auch im Gespräch. Es ging darum, wenn ältere Menschen zu euren Veranstaltungen kommen, dass sie zum Teil am Wochenende das Problem haben, wie komme ich von Klein-Kleckersdorf zur Kulturweberei, und sie wollen sich dort möglicherweise mit dem Verkehrsmanagement in Verbindung setzen, ob man es irgendwie mit einem Wochenendrufbus oder ähnlichem koppeln kann.
1: Das ist mir so noch nicht zu Ohren gekommen. Ich merke das aber tatsächlich manchmal bei Veranstaltungen, ist ja so ein allgemeines Thema, Mobilisierung und der ländliche Raum und, dass viele Leute oftmals schon vorher aus der Veranstaltung raus müssen, weil der Zug kommt oder die müssen dann mit dem Taxi zum Bahnhof, gerade auch so ältere Leute, die eben nicht mehr so mobil sind. Aber es wäre sicherlich eine tolle Sache, ja, sich für sowas einzusetzen. Also schön davon zu erfahren.
0: Ich habe im Außengelände eurer Kulturweberei eine Ballettveranstaltung erlebt. Und als ich dort in dem Hof saß, dachte ich, selbst das Außengelände ist ja ganz toll mit diesem abgeschlossenen Hof, wo man Veranstaltungen machen kann und so auf die Industriekultur sehen kann. War das eine Ausnahme oder plant ihr das auch mit einzubeziehen?
1: Das waren, ich würde sagen, die Klänge der Lausitz, diese Tanzinitiative. Das war wirklich toll mit, also so multimedial eigentlich, mit Beleuchtung, mit einem Beamer, der da draußen auf dem Hof war. Es ist so, dass wir auch schon Konzerte draußen veranstaltet haben. Wir primär natürlich aber die Kulturweberei von innen bespielen wollen, weil wir einfach die Technik dort drin haben und jetzt nicht immer was draußen hinbauen können. Also das ist der erste Grund, warum das weniger draußen ist. Der zweite Grund ist, dass wir im Prinzip, jetzt sind wir wieder bei älteren Leuten, wir haben das Pflegeheim gleich bei uns um die Ecke. Und die haben ja ein besonderes Schutzbedürfnis im Sinne von Lautstärke, die auf dem Hof stattfinden darf, berechtigterweise. Und da haben wir nur ein sehr geringes Kontingent. Das ist im Prinzip am Abend so Flüsterlautstärke auf dem Hof. Deswegen können wir das nur bedingt machen. Wir sprechen uns da vorher ab. Manchmal kommt auch eine Truppe rüber aus dem Pflegeheim zu einer Führung zu uns. Ja, also wir sind da im regen Austausch. Aber da muss man mal ein bisschen gucken, einfach weil wir es nicht dürfen. Das hat was mit der Baugenehmigung und so rechtlichen Dingen zu tun. Aber es wird ja jetzt hoffentlich auch noch das auf dem Hof stehende Nachbargebäude saniert. Mit weiteren Proberäumen, Seminarräumen und so weiter, die alte Weberei. Und da wird es durchaus passieren, dass der Hof noch ein bisschen belebter wird. Aber Veranstaltungen werden primär im Gebäude stattfinden.
0: Jetzt kommt die schwere Frage für alle Gäste immer. Welche 3 oder 4, 5 Musikwünsche kannst du äußern?
1: Ist immer so ein bisschen schwierig, aber ohne eine großartige Begründung ist das natürlich die Unplugged-Version von Layla von Eric Clapton. Eines meiner absoluten Lieblingslieder, auch als Musiker natürlich eine tolle Sache. Dann Muddy for Nothing von den Dire Straits, Sledgehammer von Peter Gabriel und falls noch Platz ist für eins, dann ist es White Room von Cream.
0: Dann kann ich nochmal zum Abschluss sagen, liebe Hörerinnen und Hörer, dass hier ein sehr junger Mann am Mikrofon war. Jonas zählt zarte 30 Lenze und ich denke, für die nächsten 30 Jahre ist die Zukunft der Kulturweberei gesichert. Die Ideen werden dir nicht ausgehen. Ich bedanke mich, dass du zu uns ins Studio gekommen bist, dass du auch mal live erlebt hast, wie es bei uns abläuft. Und Ihnen, liebe Hörerinnen und Hörer, kann ich nur sagen, nutzen Sie das bevorstehende Jahr 2025 und planen Sie langfristig einen Besuch in der Kulturweberei, denn die Karten sind mittlerweile schon sehr gut gefragt. Alles Gute, Jonas, für dich und für dein Team. Und dann hören wir dich in Zukunft bei den Kulturtipps wieder.
1: Ja, vielen, vielen Dank. Tschüss. Vielen, vielen Dank. Ciao.

0: 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Es ist 12 Uhr.
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2: Herzlich willkommen zu einem Kännchen Ginseng und willkommen im Mai, dem Monat des Aufbruchs, der Blüte und der Lebensfreude. 90 Minuten buntes Allerlei und Musik für Sie, liebe Hörerinnen und Hörer.

den wechselnden Monaten ist der Mai der lieblichste und am schönsten gekleidete, sagte James Thomson, schottischer Schriftsteller.

Der Winter hat sich endgültig verabschiedet, ganz besonders natürlich aus unserem Herzen. Wenn uns die Sonne verwöhnt, legen wir rasch die wärmeren Kleidungsstücke ab. Besonders die dicke Daunenjacke brauchen wir nun nicht mehr. Aber dem Federkleid unserer Piepmätze schenke ich in dieser Sendung ein wenig meine Aufmerksamkeit.

Das famose Federkleid unserer Vögel ist mehr als nur ein schöner Anblick. Struktur und Bestandteile von Vogelfedern haben einzigartige Eigenschaften. Sie können uns sehr nützen. Eine kleine, leicht wissenschaftliche Betrachtung.

Für gesunde Ernährung wird weißes Fleisch statt rotes empfohlen, wenn überhaupt. Aber ich gestehe, ich mag Fleisch. Weißes Fleisch, ja, damit ist Geflügel gemeint. Und in den Schlachtbetrieben landen die Hühnerfedern dann im Abfall. Forscher vom Fraunhofer-Institut sagen, Verschwendung, denn Federn enthalten kraftvolles Keratin, das dank ihrer polymeren Struktur aufbereitet werden kann und zur Herstellung von Klebstoffen verwendet werden könnte. Fazit: Das würde eine Menge Erdöl sparen, wird aber noch nicht gemacht.

0: habe vom Fleisch gesprochen und die Fressraube in mir signalisiert, iss was. Beiß wenigstens in den Apfel. Aber nein, ich sitze am Sendetisch und da isst man nicht. Aber wir hören einen Rezeptvorschlag.
1: 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Hier ist Lutz Engelmann von Radio Ginseng mit einem seiner Familiengerichte. Legen Sie am besten schon einmal Papier und Bleistift bereit.

Heute bereiten wir Fischfilet zu. Zutaten für 4 Personen: 1 Kilogramm Fischfilet, Seehecht zum Beispiel,

gewürfelt und beidseitig gesalzen. Danach werden die Filetstücke zuerst in Mehl, dann in den verrührten Eiern und zuletzt im Semmelmehl gewälzt. Schließlich werden die panierten Stücke in reichlich Bratfett beidseitig ca. 10 Minuten gebraten. Die Zubereitungszeit ist ca. 30 Minuten. Anrichtung: Zum Fischfilet passen ganz gut Kartoffelbrei und Mischgemüse. Der übrig gebliebene Zitronensaft kann ebenfalls auf dem Tisch stehen. Außerdem passt eine Soße aus Tomatenketchup und Salatmayonnaise, die zu gleichen Teilen gemischt werden.

Ich wiederhole die Zutatenliste noch einmal. Zutaten für 4 Personen. 1 Kilogramm Fischfilet, Seehecht zum Beispiel, eine Zitrone, Salz, Mehl, 2 bis 3 Eier, Semmelmehl und 100 Milliliter Flüssigbutter.

Für alle diejenigen, die es nicht geschafft haben, alles zu notieren, Sie finden das Rezept der Woche auch auf www.radioginseng.de als PDF-Datei.

Lüftungen, Ventilatoren und Rotorblätter erzeugen lautstarke Geräusche. Diese einzudämmen ist Ziel. Die Forscher der Technischen Hochschule Aachen interessieren sich ganz besonders dafür. Schließlich ist bekannt, dass zum Beispiel Eulen lautlos fliegen. Kleine Hakenkämme sowie eine samtige Struktur auf der Rückseite der Flügel minimieren die Reibung und schlucken so die Fluggeräusche. Diese Erkenntnisse möchten die Forscher natürlich

färben Vögel eigentlich ihre Federn? So richtig vollständig erforscht ist das noch nicht. Von den Flamingos weiß man aber, dass Carotenoide aus ihrer Nahrung, also wenn sie ihre Krebstiere und Algen fressen, das Federkleid rosa färben. Und während der Balz verstärken sie die Farbe mit Hilfe eines Sekrets aus der Bürzeldrüse.

0: Genau, Musik im Blut. Und Musik im Blut zu haben heißt ja auch, sich gern und rhythmisch zu bewegen. Das wiederum baut Stress ab. Wie ist das bei den Vögeln? Sie können sich ja frei bewegen, überall hinfliegen. Ihr Leben sollte doch eigentlich stressfrei sein. Doch das ist nicht so. Das wurde herausgefunden. Tierärzte können durch Untersuchung von Federn feststellen, ob Vögel gestresst sind. Dies geschieht sogar minimalinvasiv. Man untersucht die Konzentration des Hormons Corticosteron. Das wird bei Stress ausgeschüttet und in die Federn beim Wachsen eingebaut. Da würde mich mal interessieren, wer gestresster ist. Wildvögel oder die, die in einem Käfig leben?
1: Yeah, yeah, yeah. Coversongs der Beatles. Episode 6 war eine britische Rockband, deren Veröffentlichungen kommerziell weitgehend erfolglos waren. Durch die später bekannt und erfolgreich gewordenen Mitglieder Ian Gillan und Roger Glover erlangte die Band nach ihrer Auflösung vor allem bei den Anhängern von Deep Purple jedoch Kultstatus. 1966 veröffentlichte die Band 4 Singles, die zwar keine Verkaufserfolge wurden, aber einen gewissen Bekanntheitsgrad der Gruppe zur Folge hatte. So wurde die Band von Radio London zu einem großen Open-Air-Festival im Mai gemeinsam mit David Bowie eingeladen. Im September gingen sie mit Dusty Springfield auf Tour. Das Jahr wurde mit einem längeren Aufenthalt in Beirut beschlossen und die Band belegte in der Hitparade im Libanon zeitgleich mehrere Positionen. Here, There and Everywhere. Hier, dort und überall ist ein von Paul McCartney komponiertes Lied, das auf dem Beatles-Album Revolver im Jahr 1966 erst veröffentlicht wurde. Paul McCartney wurde durch den von Brian Wilson komponierten Titel God Only Knows auf dem Album Pet Sounds der Beach Boys beeinflusst und schrieb Here, There and Everywhere, während er an John Lennons Swimmingpool entspannte. Er bezeichnete es später als eines seiner liebsten Stücke und sagte dazu, ich saß mit meiner Gitarre am Pool auf einem der Liegestühle und fing an, in E zu schlagen. Und bald hatte ich ein paar Akkorde und ich glaube, als John aufwachte, hatte ich den Song so ziemlich geschrieben. Also nahmen wir ihn mit nach drinnen und beendeten ihn. Here, There and Everywhere. Episode 6.

Genau, hier, dort, einfach überall finden wir gefiederte Freunde. Sie sind als Wildtiere, Nutztiere und sogar als Fossilien interessant. Im Naturkundemuseum in Stuttgart wurde kürzlich ein Fossil erneut untersucht. Die Forscher interessierte der Rückenkamm eines baumbewohnenden Sauriers. Sie fanden heraus, dass die Hautauswüchse mit großer Wahrscheinlichkeit aus Karotin bestanden haben, was wiederum bedeutet, dass auch dieses Fossil Federn hatte und damit älter ist als die bisher bekannten Dinofedern.

0: Oh, ich habe gerade mal auf die Uhr geschaut. Die Hälfte der Sendezeit ist fast um. Na gut, die Playlist ist noch lange nicht abgearbeitet. Wir schenken jetzt Ingrid Fröner Gehör. Nee, sie piepst nicht herum, sondern sie inspiriert uns für Dinge, die unser Wochenende beeinflussen können. Sind Sie bereits für Notizen? Na dann, leg los, Ingrid.
1: Ich freue mich, Ihnen die Freizeittipps für das zweite Maiwochenende präsentieren zu dürfen. Der Muttertag am 10. Mai steht wie kaum ein anderer Anlass für Wertschätzung, Erinnerung und Verbundenheit. Gefühle, die sich in der Musik besonders intensiv ausdrücken lassen. Mit seinem aktuellen Album Tag für Tag greift Hans-Jürgen Bayer genau dieses Thema auf. Die 20 sorgfältig ausgewählten Titel, von modernen Popsongs über zeitlose Klassiker bis hin zu bewegenden Balladen, erzählen von Liebe, Familie, gemeinsamen Erinnerungen und den kleinen wie großen Momenten des Lebens. Ein Konzert voller Gefühle als klingenden Blumengruß für alle Mütter und ihre Familien. Der Veranstaltungsort ist die Konzerthalle St. Georg in Bad Freienwalde. Das Konzert beginnt um 16 Uhr. Der Zehlenicker Regionalmarkt findet bereits zum 9. Mal statt und steht am 9. Mai von 9 bis 13 Uhr unter dem Motto »Aus der Region für die Region«. Der Markt zeigt die Vielfalt und Qualität regionaler Erzeugnisse und soll gleichzeitig das Stadtleben bereichern. Passend zur Jahreszeit werden auf dem Marktplatz Gemüsejungpflanzen und Stauden angeboten. Ebenso erste frische Salate, Kräuter und Gemüse. Ergänzt wird das Angebot durch Honig, Senf, Öl, Marmeladen und weitere verarbeitete Produkte. Und hier noch ein Tipp für die Radfahrer. Am 9. Mai vom 10 bis 16 Uhr findet eine organisierte Tour nach Sagan in Kooperation mit Natura Polska kostenfrei statt. Bei dieser ersten Radwandertour geht es gemeinsam auf eine abwechslungsreiche Strecke mit Naturerlebnis und geselligem Austausch. Treffpunkt ist die Rad- und Reitstation an der Radrennbahn 1 in Forst. Das waren meine heutigen Tipps für Sie. Ich verabschiede mich bis zur nächsten Woche und wünsche Ihnen noch einen schönen Tag. Ihre Ingrid Fröner.

0: Fröhlich alt. Gedichte über das Alter von Robert Pütz.
1: Bewegung. Folgt der Mensch der inneren Regung, vermeidet er zu viel Bewegung, die speziell beim Älterwerden oft verbunden mit Beschwerden. Dies ist jedoch, wie jeder weiß, ein vertrackter Teufelskreis. Es bauen ab die Muskelzellen, man wird steif an falschen Stellen und bei intimer Zweisamkeit vermisst man die Gelenkigkeit. Folgt der Mensch den äußeren Zwängen, wozu die lieben Freunde drängen, dann setzt er sich's aufs Rad, fährt Ski, verknackst sich irgendwann sein Knie, er steigt auf Berge, reitet Pferde und küsst beim Fall die harte Erde. Längstens hier wird er belehrt, dass innere Regung nicht verkehrt.

So, mal wieder Zeit, das Mikrofon zu öffnen. Vogelfreunde, aufgepasst! Wer regelmäßig Vögel beobachtet, tut dem Gehirn was Gutes. Das schreibt ein Forschungsteam aus Kanada im Journal of Neuroscience. Die Forschenden haben die Gehirne von erfahrenen Vogelbeobachtern mit denen von Laien verglichen. Alle bekamen ganz kurz verschiedene Vogelbilder gezeigt und sollten sie später wiedererkennen. Dabei wurden die Gehirne gescannt. Na klar, schnitten die Vogelnerds dabei deutlich besser ab. Aber zusätzlich gab es in ihren Gehirnen Hinweise auf Neuroplastizität. Das sind dauerhafte Veränderungen, bei denen wichtige Nervenbahnen gestärkt und optimiert werden, während weniger wichtige Verbindungen verblassen. Das bestätigt, immer wenn wir etwas lernen, verändert sich dadurch was in unserem Gehirn, weil neue Verbindungen zwischen Nervenzellen geknüpft werden. Und je nachdem, wie intensiv wir etwas machen, desto nachhaltiger kann sich unser Gehirn verändern. Also ruhig im Garten oder Park sitzen und Vögel beobachten. Aber bitte auch Vogelart und zugehörigen Gesang einprägen.

Also ich bin ja kein Vogelnerd, aber eine Vogelstimme erkenne ich immer. Nein, ich meine nicht die Krähe oder Elster. Ich meine die Amsel. Ihr Gesang ist für mich tatsächlich so schön und charakteristisch, dass ich ihn heraushöre, ohne dass ich diesen Piepmatz sehe. Und neu dazugelernt habe ich jetzt auch noch den Grünspecht. So, für die Unterscheidung von Meisenarten dagegen, da brauche ich schon noch meine Vogel-App. Die Meisen wiederum kann ich halt dann besser nach dem Federkleid unterscheiden, aber nicht nach ihrem Gesang.

Ich komme noch mal zu den Farben der Vogelfedern. Wie es dazu kommt, weiß man ja nur vom Rosa der Flamingofedern. Rosa, die Farbe des Frühlings, zumindest in Japan, obwohl die Kirschblüte Sakura inzwischen vorüber ist. Konnten wir aber sie ja auch in Berlin an manchen Stellen sehen. Wenn wir uns an den üppig blühenden Zierkirschen zum Beispiel erfreuen. Vielleicht waren sie ja zum Sakura-Fest in den Gärten der Welt. Doch in Berlin gibt es viele Möglichkeiten, diesen wunderbar üppig blühenden Baum zu begegnen.

Moin und hallo, liebe Hörerinnen und Hörer. Alles neu macht der Mai. So heißt es. Und genau so ist es auch bei mir. Denn die leise Trilogie ist abgeschlossen. Ein neues Manuskript mit 9 Figuren geschrieben. Und Anna aus diesen 3 Bänden? Sie ist nicht verschwunden, hat darin noch einen kleinen Auftritt. In einer Geschichte, die von Evke erzählt. So heißt meine neue Protagonistin. Und ihr Name bedeutet die Lebendige, das Leben. Doch so fühlt sie sich seit einigen Jahren so gar nicht. Sie ist gern allein, immer schon. Doch die langen Spaziergänge in den menschenleeren Dünen auf Borkum, die sie immer genossen hatte, haben sich seit ihrem Ruhestand verändert. Schwere Gewichte auf den Schultern lassen ihre Schritte von Tag zu Tag kleiner werden und das schlechte Gewissen größer. Weil sie alle Einladungen ablehnt, weil die Ausrede weggefallen ist, dass sie nach einem langen Tag in der Bank im Alleinsein den Kopf frei bekommen wollte und auch, weil sie sich hinter den Regeln der Pandemie nicht mehr verstecken kann, in der alle den Abstand eingehalten hatten, den sie braucht. Und obendrauf kommen noch die Medien, aus denen ihr entgegenschallt, Einsamkeit ist schädlich. Schon seit einiger Zeit stellt Evke sich vor, wie es wäre, in der Großstadt zu leben. Dort, wo nicht jeder jeden kennt, man unbeobachtet durch die Straßen streifen kann. Und an einem Tag, der das Fass zum Überlaufen bringt, hört Evke auf das, was sie möchte und trifft am Abend ihre erste eigene Entscheidung. Eine Entscheidung, die weder ihrem langjährigen Nachbarn Piet gefällt, noch der kleinen Madita. Immer wieder versuchen die beiden, sie davon abzubringen. Und auch Evke beginnt zu zweifeln, ist hin und her gerissen zwischen Pflichtgefühl und ihrem Wunsch, selbstbestimmt zu leben. Zuspruch und Unterstützung bekommt sie auf ihrem neuen Account bei Social Media. Sie traut sich, den Roman zu schreiben, der schon jahrelang in ihrer Schublade schlummert, tauscht Faltenrock gegen Jeans, schneidet sich die Haare und steht zu ihrem Silberlook. Tja, liebe Hörerinnen und Hörer, Evke möchte uns zeigen, dass Freiheit dort beginnt, wo wir leise werden und uns selber zuhören. Sie nimmt uns mit auf eine Reise über Reife, Rückschau und die stille Kraft des Neuanfangs. Freuen Sie sich auf diese kleine Ode an das erfüllende und bewusste Miteinander mit sich selbst. Hören Sie gerne rein, wenn es heißt Leise Literatur. In der 2. Maiwoche geht's los. Aber bleiben wir noch ein wenig zusammen. Hören wir rein in ein Lied mit dem Thema, das durch dieses Buch schwingt. Und damit sagt für heute Tschüss und wünscht eine gute Zeit. Ihre Regina Koch.

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1: Hallo, mein Name ist Günter Schicht und ich darf Ihnen das Album der Woche präsentieren. Wahrscheinlich kennen Sie, liebe Hörerinnen und Hörer, das auch. Es gibt Musikerinnen und Musiker, die hört man eine bestimmte Zeit ganz gerne, ehe sie für einen wieder an Bedeutung verlieren. Und es gibt die, die einen durch das halbe oder vielleicht sogar fast das ganze Leben begleiten. Eine Band der letztgenannten Kategorie ist für mich und vielleicht ja auch für den einen oder die andere von Ihnen Keimzeit. 1980 in einem brandenburgischen Dorf von den Leisegang-Geschwistern unter dem Namen Jogger gegründet, existieren sie unter dem Namen Keimzeit seit 1982. Durch ihre Live-Auftritte gewannen sie schnell in Brandenburg und über die Landesgrenzen hinaus eine treue Anhängerschaft. 1990 erschien ihr erstes Album mit Titeln, die meist schon deutlich vor der Wende geschrieben worden waren. Der Plattentitel Irrenhaus und einige der Texte von Norbert Leisegang schienen perfekt in die damalige Zeit zu passen. Auf dem dritten Album Bunte Scherben, das 1993 erschien, war dann ihr Überhit Kling Klang, den auch viele mitsingen können, die sonst nichts von Keimzeit kennen. Am 17. April dieses Jahres erschien nun ihr 14. Studioalbum Ach die Menschen, Album der Woche bei Radio Ginseng. Die Platte enthält 12 Stücke im besten Keimzeitstil, liedhafter Rock und die gewohnt lakonischen bis skurrilen Texte von Norbert Leisegang. Musikalisch finden sich Reggae-Töne, Folk-beeinflusstes und auch mal Reminiszenzen an psychedelischen Rock. Das Album wurde innerhalb von 2 Wochen in einem Studio in Wiesenhagen, Telto Fleming, von der Band eingespielt. Ach, die Menschen ist ein durch und durch typisches Keimzeitalbum, poetisch, geerdet, musikalisch frei atmend und voller liebevoller Alltagsparabeln. So bewirbt es der Buschfunkvertrieb. Die Record Release Party fand am 14. April in Leipzig statt. Wer Keimzeit mit ihren neuen Songs und sicher auch einigen alten Hits live in Brandenburg erleben möchte, hat dazu am 14. Juni in Luckenwalde, am 27. und 28. Juni in Cottbus oder am 10. Juli beim Festival Inselleuchten in Börnecke bei Bernau Gelegenheit. Viele weitere Konzerttermine finden sich auf der Website der Band. Hören Sie nun mit mir vom neuen Keimzeitalbum Ach die Menschen den Titel Gute Fee.

Lassen Sie uns noch ein wenig bei den Farben bleiben. Rosa galt ja immer als Mädchenfarbe, blau für die Jungen, ganz besonders bei den frisch geborenen Babys. Und es ist tatsächlich so, dass den Farben bestimmte Bedeutungen zugeordnet werden. Mit Rosa betonten die Männer in der Steinzeit auf dem Lendenschutz bereits ihre Männlichkeit. Im Mittelalter galt Rosa als Farbe des Heiligen Geistes, was wir zum Beispiel in der Basilika San Francesco in Assisi sehen können. Im Absolutismus wird die religiöse Symbolik zur Farbe mächtiger, adliger Männer. Im 19. Jahrhundert konnte Rosa kostengünstig dann synthetisch hergestellt werden und in den Werken von Henri de Toulouse-Lautrec tragen die Tänzerinnen oft rosa. Schauen Sie sich mal seine Bilder an. In den 1950er Jahren wird rosa durch First Lady Mamie Eisenhower zum Ideal der braven Hausfrauen. Und heute? Warum sollten wir kein rosa Kleidungsstück im Schrank haben? Wer noch mehr dazu wissen möchte, dem empfehle ich ein Buch. Es hat den Titel Rosa. Vom Zauber einer Farbe und wurde geschrieben von Björn Fedder.

0: was man nicht so alles lernt im Leben. Eine Fremdsprache zum Beispiel wie Französisch lernt man aber nicht im Handumdrehen. Deshalb habe ich Annelie Katscher, die mir dann immer hilft bei den französischen Chansons.
1: Michel Polnareff, qui a tué grand-maman? Warum lebt Oma nicht mehr? Zu Omas Zeiten gab es Blumen, die in ihrem Garten wuchsen. Die Zeit ist vergangen. Es bleiben nur unsere Gedanken an sie. Zu Omas Lebzeiten war es noch so still, dass man den Gesang der Vögel in den Bäumen hören konnte. Heute finden die Vögel nur noch Baustellen vor. Darüber wäre Oma traurig.

0: Aufenthalt in der Wüste. Und ich finde, es ist eine schöne Ballade, auch wenn es der einzige Top-Hit 40 der Band war.
1: Die Ballade im Kännchen.

so rasch vergehen 90 Minuten. Zeit, um mich zu verabschieden. Doch vorher noch ein Dankeschön an meine lieben Kollegen. Diesmal waren dabei Annelie Katscher, Ingrid Fröner, Regina Koch, Lutz Engelmann, Andreas Effer, Günther Schicht und Dietmar Witt. Ich hoffe, meine Recherche zu Piepmätzen und deren Gefieder sowie der Farbe Rosa brachten ein paar, wenn auch nur kleine, aber immerhin neue Erkenntnisse. Danke, dass Sie mir zugehört haben. Ich verabschiede mich im Kännchen bis zum 1. Juni. Ganz herzlichst, Ihre Alice Mier. Tschüss.

Ein freundliches Hallo und willkommen zum Verkehrsmagazin. Am Mikrofon begrüßt Sie dazu Herbert Schadewald. Und von Reinhard Lacomi lassen wir uns mal ein bisschen musikalisch auf das heutige Thema einstimmen.

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1: Oh. Tja, in dem Lied machte Reinhard Lacomi als Autofahrer einen ziemlich gestressten Eindruck. Und in der Tat, gerade in Großstädten können zahlreiche Straßenbaustellen zu zeitraubenden Staus oder überfüllten Umleitungsstrecken führen. Kommen da noch mögliche persönliche Probleme im beruflichen und oder familiären Umfeld hinzu, liegen die Nerven rasch blank. Der Frust kriecht hoch und senkt die Hemmschwelle zu unbedachten Reaktionen herab. Dieser alltäglich spürbare Wahnsinn im hauptstädtischen Verkehrsgeschehen ist der Grund, warum ich mich mit dem Verkehrspsychologen Arthur Bohlender zu einem Interview verabredete. Mein Eindruck ist, dass die Aggressivität im Straßenverkehr zunimmt. Ist das nur ein subjektiver Eindruck von mir oder ist das wirklich so?
2: Ich würde annehmen, dass es sehr wahrscheinlich eine Mischung ist aus beidem, dass man subjektiv den Eindruck hat, durch erhöhte Berichterstattung und Schnelllebigkeit in Aktivität zu kommen, auch subjektiv, ne, in der Fahrsituation. Aber ich nehme an, dass durch Corona ausgelöst und mehr Isolation der Menschen und unsicheren Zeiten heutzutage natürlich auch gesellschaftlich relevant ist, mit Unsicherheiten umzugehen, sich selbst gut abzuholen und es selbst sich natürlich durch ein Auto erweitert und Straßenverkehr auch ein soziales System ist, in dem man sich etabliert und dann natürlich auch Schwingungen entstehen zu anderen Fahrern.
1: Diese Aggressivität ist ja gerade im Straßenverkehr besonders hoch, meines Erachtens, weil man ja im Auto etwas ja anonym ist. Man ist ja nicht unmittelbar dem anderen Menschen gegenüber ausgesetzt, den man jetzt da, weiß ich nicht, schneidet oder ausbremst oder was weiß ich, was es da alles für Möglichkeiten gibt. Ist das so?
2: Ich würde tendenziell jetzt auch ja sagen, weil natürlich ist ein Auto ein personaler Space, ein Sicherheitsort. Man ist geschützt in dem Stahl des Autos, in dem Sitz des Autos und man ist auch anonymer durch Windschutzscheibe und gedeckt. Man ist nicht erkennbar, führt natürlich auch zu Irritationen in sozialem Miteinander, Kommunikation und Erkennen, was vielleicht wirklich bei dem anderen Fahrer los ist, wie die Perspektive des anderen Fahrers aussieht, ob es ihm vielleicht auch gut geht. Ne? Eine Besorgnisfrage zuerst ist natürlich seltener, weil man dann eher in Frust und Aggression überschwenkt, weil man in Unverständnis gerät und Zuschreibungen trifft aus eigener Unsicherheit, eigener Unflexibilität im Autofahren.
1: Dann ist das ja gerade häufig so, wie ich das auch beobachtet habe, das schaukelt sich dann irgendwie auf. Der Ausgebremste oder der sich behindert fühlende Fahrer versucht dann sozusagen eine Gegenreaktion zu machen. Wie lässt sich das vorbeugen oder wie kommt man da wieder runter, wenn sich das so aufschaukelt?
2: Da das Autofahren an Regeln, Normen bedingt ist, ne, kommt man, glaube ich, auch sehr schnell persönlich in eine Richtung, dass man richtet und entscheidet, was richtig oder falsch ist, Zuschreibung trifft. Und da das soziale System im Verkehr relevant ist, glaube ich, trifft man sehr schnell Fehlinterpretationen und Fehlentscheidungen, Zuschreibungen. Und dadurch kommt man dann auch miteinander in eine Art Schwingung und Aggressionsspirale. Ne? Wenn Aggression da ist, gibt es auch eine Gegenreaktion von Aggression. Und das kann sich leicht hochschaukeln. Das heißt, man müsste eigentlich beim Autofahren viel mehr noch mal gucken, wo stehe ich gerade beim Autofahren? Bin ich gestresst? Ist es gerade für mich schnelllebig? Muss ich von A nach B schnell kommen? Kann ich da präventiv vielleicht mir noch mal 10 Minuten eher Zeit einplanen? Kann ich vielleicht meine Lieblingsmusik im Auto laufen lassen, die mich auch beruhigt, ne? Um erstmal mit mir selbst gut umzugehen, zu achten im wahrsten Sinne des Wortes, sich selbst anschnallen, gut und sicher sitzen, mit Bedarf für auch mal runterzukühlen und bei sich zu sein, um dann auch aus der Perspektive andere zu verstehen, um vielleicht auch anderen entgegenzukommen oder besser zuzuordnen, dass dieses System sich gegenseitig einfach auch beeinflusst und das nicht per se alles so negativ gemeint ist von anderen Mitfahrern.
1: Ist aber ein schwieriger Prozess, den anderen zu verstehen, warum der mich jetzt gerade sozusagen ausgebremst hat, die Spur geschnitten hat und eine andere Reaktion gemacht hat. Ich kann mich ja nicht in den reinversetzen.
2: Richtig, und das kann man nicht so gut, aber man lernt ja auch, dass die Eigenkontrolle da anfängt, wo man tatsächlich Kontrolle hat. Und Kontrolle und positive Gedanken sind natürlich ein besseres zu sich finden, zu sich stehen, auch im Moment des Autofahrens. Das heißt, man müsste sich selbst sehen, wie gehe ich damit um, weil wenn ich jetzt beispielsweise aggressiv werde, frustriert werde, impulsiver werde, affektiver werde, vielleicht etwas sage, was ich gar nicht so sagen möchte, dann involviere ich mein System, mein Nervensystem und ich involviere vielleicht auch Beifahrer, die mitfahren, das für Missverständnis sorgt und ich nur mit Eigenkontrolle bedacht bei mir selbst kühlen Kopf bewahren kann, weil ich weiß nicht, was der andere Fahrer zu tun hat. Nutzt er vielleicht ein Navigationssystem? Ist er zu spät dran? Hat er überhaupt die Aufmerksamkeit, die Konzentration bei sich zu sein? Oder ist er auch tatsächlich abgelenkt durch Handy oder andere mobile Endgeräte-Nutzung?
1: Reicht es, wenn ich da einfach sage, du Arschloch, und dann versuche runterzukommen?
2: Ich denke, jeder hat seine eigenen Strategien, sich zu regulieren. Wenn man salopp für sich allein sagt, du Arschloch, und das einen runterfährt ohne Gegenreaktion, nehme ich an, das kann in Ordnung sein. Es sei denn, Beifahrer ist davon genervt und gestresst und dann geht eine Diskussion los.

0: Arthur Bohlender, es gibt ja auch diese sogenannten illegalen Autorennen. Schaukeln die sich auch auf vorher oder sind das meistens abgesprochene Sachen?
1: Ja, das ist eine spannende Frage. Ich denke, auch hier haben wir Beidseitiges möglich. Ne? Wir haben einmal aus Impulsivität und Affektivität des menschlichen Daseins auch Situationen, dass sich das hochschaukeln kann, weil man natürlich auch Macht verspürt. Ne? Und man geht in Rivalität oder in Konkurrenz. Das heißt, Autos sind ja auch facettenreich. Die haben unterschiedliche Farben, die haben unterschiedliche Motorisierungen, die haben unterschiedlichen Ausdruck von Statussymbol mit erweitertem Selbst, erweiterte Persönlichkeit. Das heißt, ich denke schon, dass man im Auto dann auch in Konkurrenz gehen kann, ne? Oder dem anderen dann zeigen möchte, hey, mein Auto ist besser, ich habe hier das größere Fahrzeug, das schönere, das hochmotorisiertere, ich kann überholen und der andere fühlt sich davon irgendwie getriggert, will dann auch überholen und dann kann es in der Dynamik, nehme ich an, entstehen, dass man in diesem sozialen System in Rivalität und Konkurrenz überschwappt, emotional, affektiv, ohne eine Planung zu haben, dass das überhaupt passieren soll, weil im Fahrzeug ist natürlich auch anteilig Isolation oder nicht wirklich die Verfügbarkeit für eine Perspektivübernahme oder eine Reflexion mit jemand anderem. Oder man verabredet sich dafür auch. Ne? Das heißt, ich denke, man kann das auch planen, organisieren, zu bestimmten Uhrzeiten dann auch Rennen zu führen.
0: Rechnen diese Fahrer mit möglichen Konsequenzen durch Fehlverhalten?
1: In dem Moment würde ich sagen, nein. Weil in dem Moment, wenn es emotional wird, impulsiv, affektiv, ist man, glaube ich, total fremdgesteuert. Eigentlich, wenn dann vom System, ne, vom Nervensystem in den Kampf zu gehen, zu konfrontieren und auch herauszufordern. Ich glaube, in den seltensten Fällen würde man da schon auf die Metaebene gehen und die Konsequenzen sehen, die dann bevorstehen, wenn man in diesem sicheren Space mit der Macht in Konfrontation geht. Natürlich die Frage, welche Person, welche Persönlichkeit, welches Auto und welche Erfahrung im Straßenverkehr.

0: Ja, Otto Bohlele, wie ist denn das im öffentlichen Nahverkehr? Da gibt es ja auch teilweise relativ aggressives Verhalten in Bahnen, in Bussen. Da stehen sich aber dann die Personen oder die Personengruppen meist unmittelbar gegenüber. Das ist ja ein etwas anderes Verhalten als im Straßenverkehr im Auto.
1: Ja, das ist nochmal ein anderes Verhalten. Da fällt das isolierte Verhalten eher weg. Es ist ja eher sowas im Kollektiv, Gemeinschaft, öffentlicher Nahverkehr. Ist natürlich für alle erstmal nutzbar. Ne? Ich glaube, dass da viel Verantwortungsübertragung stattfinden kann bezüglich der Planung, Struktur und der Pünktlichkeit von Bus, Bahn, Straßenbahn, U-Bahn. Dass man da die Verlässlichkeit einfach einfordert, dass man pünktlich von A nach B ankommt, dass das System funktioniert. Und natürlich, wenn man jetzt auch unterscheidet Richtung Gleisbereich, U-Bahn, S-Bahn, da könnte ich mir schon vorstellen, dass man auch mit Unsicherheiten zu tun hat. Ne? Gerade wenn man so an einen Bahnhof denkt, ist es vielleicht auch nicht der sicherste Ort für einen selbst. Ne? In Deutschland gibt es wenig Einschränkungen oder Trennung zwischen Bahnsteig- und Gleisbereich. Man hat auch oft Berichterstattungen darüber, ne? Und negative Berichterstattungen, dass Menschen unkontrolliert sind, impulsiv sind und auch eine Gefahr darstellen für Nutzer des öffentlichen Nahverkehrs. Und da besteht ja auch deutlich eine Gefahr, ne? Wenn ich unachtsam bin, wenn ich vielleicht am Handy bin, zu nah am Gleisbereich bin, könnte mir etwas passieren. Das heißt, man muss ja auch kontrolliert und bedacht sein, wo stehe ich und wo fühle ich mich sicher. Ist sehr wahrscheinlich dann auch wieder von Mensch zu Mensch unterschiedlich in der Situation, im Verhalten und auch die eigene Kontrolle zu haben. Und wenn natürlich mal etwas Negatives passiert, im Vergleich zu beispielsweise 50 normalen Fahrten, bleibt das Negative ja auch eher im Gehirn. Das heißt, wir haben bei der emotionalen Verarbeitung eine höhere Tendenz, das aufzunehmen, zu verarbeiten und dort zu bleiben, weil wir es verarbeiten müssen, weil es eine Gefahr und eine Realbedrohung ist. Und das ist, glaube ich, nochmal gewichtig auch für Erfahrungen in öffentlichen Verkehrsmitteln.
0: Wie verhalte ich mich denn am besten, wenn ich sehe, dass da irgendwo, naja, da läuft möglicherweise was nicht ganz so rund? Einmischen oder abhauen oder was würden Sie da empfehlen?
1: Bei Gefährdungsbereichen und der Mensch natürlich facettenreich ist, gerade wenn wir im Thema psychische Erkrankung sind oder psychische Auffälligkeit durch Konsum oder Psychosen oder Wahn oder ja auch vielleicht Tendenzen von schwerwiegenden Erkrankungen und man dann nicht mehr gut entscheiden kann in dem Moment, dann erkennt man ja oft vielleicht schon den Menschen an, dass die gerade nicht bei sich sind. Das heißt, dann auch wieder die Sicherheit aufsuchen. Ist in der Nähe vielleicht auch irgendwie eine Notrufsäule oder etwas, wo ich mich zurückziehen kann? Ist da irgendwie ein Bereich, in dem ich sicherer stehe, dass ich vielleicht irgendwie mit dem Rücken zu einer Wand bin, in einer Ecke, wo ich Kontrolle habe? Ich würde jetzt nicht unbedingt dann in einer Gefahrensituation das Handy nutzen. Ne? Das ist ja auch wieder eine Ablenkung, Konzentration und Bewusstsein. Und vielleicht auch nochmal zu schauen, gibt es andere Passanten, gibt es andere Verkehrsteilnehmer, mit denen ich mich zusammentun kann, um die eigene Sicherheit zu fördern.
0: Also insofern auf jeden Fall einschreiten, wenn es ernst wird für andere Menschen.
1: Da würde ich auch nochmal vorsichtig ausformulieren, wenn ich eine Gefahr erkenne, ich Eigenkontrolle habe zu helfen und ich kann einschätzen zu helfen. Und es ist jetzt für mich selbst keine Gefahr, dann ja. Aber wenn das eine kritische Situation ist, also noch eine hochkritische Situation mit Gleisbereich, wo wirklich jemand schon in Gefahr kommen könnte und man selber dann in Gefahr kommt, dann eher nicht zurückziehen und dann Notruf wählen oder auf anderen Wegen Hilfe suchen. Nicht dann aktiv sich in Gefahr bringen.

Bedanken möchte ich mich bei meinem Gesprächspartner der heutigen Sendung, beim Verkehrspsychologen Arthur Bohländer. Die von ihm für diese Sendung gewünschte Musik stellte Musikredakteurin Martina Rehmer bereit. Und vom Mikrofon verabschiedet sich nun Herbert Schadewald.

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3: Herzlich willkommen zur 150. Ausgabe von 6040, der Sendung mit der gepflegten Beatmusik bei Radio Ginseng. Mein Name ist Günter Schicht und ich freue mich sehr, dass Sie eingeschaltet haben. Als ich mir Gedanken über diese Jubiläumssendung gemacht habe, fiel mir das Lexikon von Anton bis Zylinder ein, das sicherlich viele von Ihnen, liebe Hörerinnen und Hörer, auch in ihrem Haushalt hatten oder auch noch haben. Und so habe ich mir überlegt, diese Jubiläumsausgabe als alphabetisch sortierte Sendung zu gestalten. Im deutschen Alphabet gibt es ja 26 Buchstaben, so viel Titel bekomme ich nicht unter, ein paar Buchstaben fallen also weg, aber wir fangen natürlich mit A an.

wer, liebe Hörerinnen und Hörer, von Ihnen diesen Titel etwas anders in Erinnerung hat, liegt nicht falsch. Hier haben Amor und die Kids, unsere Band mit A, Renft gecovert. Amor und die Kids wurden 1985 von Tobias Künzel, den Sie alle von den Prinzen kennen, und einigen Mitstreitern gegründet. Sänger Frank Amor Schüller hatte vorher der Dresdner Studentenband TSO angehört, eine Institution vor allem des Faschings an der Dresdner Verkehrshochschule in den 1980er Jahren. Wegen des englischen Wortes Kids hatte die Band einige Schwierigkeiten, ehe sie zugelassen wurde. Sie brachten bei Amiga erst eine Quartett-Single mit 4 Titeln und 1987 eine LP heraus. Wie viele Ostmusiker hatte es die Band nach der Wende schwer, doch es gab einige Versuche, wieder als Amor und die Kids Musik zu machen. Wir kommen zu B und haben hier eine tschechische Band, nämlich Blue Effect.

Blue Effect aus der CSSR mit einer Live-Aufnahme erschienen auf einer der Hallo-Platten von Amiga. Es ist bei 6040 ja guter Brauch, Musik aus Osteuropa zu spielen, sei es aus der Zeit vor 1989 oder eben aus der heutigen. Wir kommen zu einem ersten West-Titel. Sie wissen ja, 6040 bedeutet 60% Ost, 40% West. Wir hören CCR mit einem ihrer größten Hits.

0: Das war unsere Band mit CCR, Bad Moon Rising. In der DDR waren zu Westhits mitunter deutsche Texte im Umlauf, ohne dass dazu Bandaufnahmen bekannt waren. So ist mir zu Bad Moon Rising ein deutscher Text in Erinnerung, der sich mit der Tatsache beschäftigte, dass man zum Wehrdienst einberufen wurde. Meine gute Erziehung verbietet mir, ihn hier wiederzugeben. Apropos gute Erziehung, unter D haben wir jetzt Stefan Distelmann mit dem Blues von der guten Erziehung.
1: Wir möchten jetzt ein Lied spielen, was die Erziehungsprobleme ein bisschen anspricht. Und dieses Lied wird gesungen von Regine und es heißt Blues von der guten Erziehung.

Das war Blues von der guten Erziehung von Stefan Distelmann. Gesungen hat Regine Dobberschütz und das passt auch, weil auch der Name ja mit D anfängt. E überspringen wir mal. Bei F haben wir Falco und er singt von jemandem, der keine gute Erziehung genossen hat und der deshalb ein Egoist geworden ist.

Gerd Gundermann von seinem letzten Studioalbum Engel über dem Revier. Unter diesem Titel hat das Figurentheater Corona aus Leipzig ein Stück herausgebracht, das man unter anderem am 16. Oktober in Cottbus erleben kann. Wir überspringen I und kommen bei J zu einer Künstlerin, die ebenfalls viel zu früh den Plan

Piece of My Heart von Janis Joplin. Sterben Musikerinnen oder Musiker und wir können keine neuen Lieder von ihnen mehr erhalten, so wird uns wieder einmal bewusst gemacht, dieses ist das einzige Leben, womit wir bei K wie Karussell wären.

Bei L soll diese 150. Ausgabe mit einem Titel von Led Zeppelin geschmückt werden, den sie speziell für Jubiläen geschrieben haben könnten, nämlich den Celebration Day.

Led Zeppelin vom Album Led Zeppelin 3 aus dem Jahre 1970. M und N überspringen wir und kommen zu O wie Omega. In der 150. Ausgabe von 6040 darf ein Titel meiner ungarischen Lieblingsband natürlich nicht fehlen. Wir bleiben im Jahr 1970, in dem auch Omega ihr drittes Album veröffentlicht haben, nämlich auf der nächtlichen Landstraße. Wir hören den zweiten Titel der A-Seite.

mit angetäuschtem Ende. Das waren Omega mit einem Titel, der übersetzt heißt, wo das Glück verteilt wurde. Viel Glück hatten in der DDR Rockmusik die Pudis und damit sind wir bei P. Unter anderem, als sie bei einem ihrer größten Hits nicht wegen eines Plagiats verklagt wurden.

Musikkennerinnen und Kenner wissen, da waren die Pudis sehr dicht an einem Slate-Hit dran, Look What You Done. Zur Ehrenrettung der Pudis muss man sagen, der Titel stammt nicht von ihnen selbst, sondern er wurde von Filmkomponist Peter Gotthardt für den Film Die Legende von Paul und Paula geschrieben. Gotthardt hat in einem Interview mal gesagt, es sei seine Verbeugung vor der eigentlichen Komposition. Wir überspringen Q und R, sind bei S und weil wir gerade Slate im Gespräch hatten, sollen sie auch mit einem Titel dabei sein. Und da wir schon langsam Richtung Ende der Sendung steuern, ist es ein etwas ruhigeres Werk, Everyday.

0: nach Es kommt Tee und da haben wir eine frühe DDR-Beatband, nämlich Team 4, so hieß die Thomas-Natschinski-Gruppe, ehe sie sich umbenennen musste. Team, das war den DDR-Oberen viel zu englisch. Der Titel von Team 4, Als du von mir gingst, ist auch ein ruhigeres Stück.
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Das waren Team 4, nach T kommt U, das überspringen wir. Bei V haben wir 4 PS, die Band, die Franz Bartsch gründete, nachdem man sich mit Veronika Fischer überworfen hatte. Bartsch und seine Mitstreiter waren vorher die Begleitband und machten nunmehr eigenständige Musik. Sie haben eine sehr schöne LP herausgebracht und von dieser LP hören wir das Zweigroschenlied.

Eine Sendung, die dem Alphabet folgt, sollte am Ende bei Z ankommen. Und so machen wir das auch. Wir haben als letzten Titel in der Jubiläumsausgabe von 6040 der 150. Sendung einen Titel der Zombies, einer britischen Beatband, die sich 1961 in London gründete. Time of the Season heißt der Titel. Und das lässt sich übersetzen mit die richtige Jahreszeit. Und die richtige Jahreszeit für 6040, die ist auch nach der Jubiläumsausgabe, nach der 150. Sendung gegeben. Ich würde mich sehr freuen, wenn Sie mir, wenn Sie dieser Sendung treu bleiben, wenn Sie also auch in der nächsten Woche Ausgabe Nummer 151 wieder einschalten. Mein Name ist Günter Schicht. Machen Sie es gut.

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5: Das ist euer Moment! Dankeschön. Ach, wie wunderbar. Herzlich willkommen zur Lesebühne Cottbus.
6: Ich begrüße natürlich auch die Hörerinnen und Hörer von Radio Ginseng, dem Radiosender für alte und jung gebliebene Mädchen und Jungen oder so ähnlich. Ja. Radio Ginseng, hallo Leute!
0: Zur Lesebühne Cottbus kurz etwas in einer Minute. Sie besteht seit März 2009, ist kein Wettbewerb und hat kein offenes Mikrofon. Aber potenzielle Dauermitmacher sind herzlich willkommen. Die Lesebühne Cottbus wird jetzt geleitet durch Matthias Heine mit den Stammautoren Udo Tiffert und Daniel Rattay. Die Frequenz ist einmal monatlich, der Eintritt ist frei. Spenden für die Gastautoren sind jedoch erbeten. Die Lesebühne Cottbus hat mittlerweile ihr Domizil im Glätthaus in Cottbus gefunden. Und das ist in der Straße der Jugend 16. Der Termin ist in der Regel der letzte Mittwoch im Monat, aber diese Regel hat Ausnahmen. Die Anfangszeit ist meist 20.30 Uhr und der Einlass ab 20 Uhr. Und das Publikum ist super, begeistert und treu. Heute lesen in der Lesebühne Cottbus Daniel Rattay, Ivor Smolek und Udo Tiffert.
7: Okay, gut. Ja, ich habe einen Text, der ist leider nicht so schön, muss ich sagen, also so inhaltlich, aber so ist es. Da gehen wir jetzt alle gemeinsam durch. Er heißt Micha. Es war einer dieser typischen Abende. Drinnen lief irgendeine Feier, drinnen wurde getanzt und getrunken, draußen standen die Raucher. Gemischte Leute, welche in unterschiedlichen Varianten dem Tabakkonsum frönten. Gemischte Drinks, gemischte Gesprächsfetzen. Plötzlich das Thema Musik, spezieller Ostmucke. Jemand sagte, kennt ihr die Wahrheit über den Song? Wir alle kannten natürlich das Lied und spitzten die Ohren. Alle, die draußen verweilten, verstummten. Er räumte ein, es wäre nur eine Theorie. Aber seit er diese Theorie gehört hätte, gäbe es kein Zurück mehr. Welche Theorie, hallte es in unseren Gehirnkästen neugierig lauter. Der angesprochene Song gehört auf jeden Fall zu den ganz großen ostdeutschen Klassikern, aber ist tatsächlich in seiner sich eigenen merkwürdigen Lyrik durchaus einer Entschlüsselung würdig. Rotzfreche Parodie, ernst gemeinte Erzählung oder geniale Poesie. Zwischen diesen drei Angeboten tändelt dieser Liedtext. Niemand wusste es bisher genau, wir alle hatten bis dato einfach mitgegrölt. Schließlich offenbarte der Bekannte uns Rauchenden da draußen in jener Nacht, ha, ha, ha, in jener Nacht, eine tatsächlich neue Interpretation. Und die brachte Fassungslosigkeit mit sich, nahezu Bestürzung. Zunächst, gemeint ist welches Lied? Nicht das, was ich gerade angesummt habe, das war von Veronika Fischer, aber ich suche einen ostdeutschen Klassiker, auch von einer Frau gesungen. Mein Text heißt Micha. Genau. Gemeint ist das Lied Du hast den Farbfilm vergessen von Nina Hagen. Halt! Sagt hier der normale Ossi, so wie ich es bin. Dieses Lied hat keine unrühmliche Vergangenheit. Dieses Lied ist ein Evergreen, denn dieses Lied findest du noch in 100 Jahren und die Wende war erst vor 35. Schalte dein Autoradio an, dein Spotify-Kanal, wähle die Ostrock-Playlist, der Titel wird kommen. Dieses Lied gehört zur Erinnerungskultur dazu. Dieses Lied überdauert alles. Reisen wir zurück in das Jahr 1974. Leipzig. Auf einem Pressefest spielt das Orchester Alfons Wonneberg. Das Repertoire reicht von Jazz bis Schlager. Gerade für die Schlagernummern hat die Kapelle eine Geheimwaffe, die erst 19-jährige Ostberlinerin Nina Hagen. Im Publikum sitzen auch Mitglieder der Gruppe Automobil. Sie sind begeistert von der blutjungen Chanceuse. Es kam, wie es kommen sollte. Sie werben Nina Hagen ab, die sowieso keinen Bock mehr auf das Orchester hatte. Die Gruppe Automobil und Nina Hagen treffen sich in einem eiskalten Probenraum, einem runtergekommenen Kulturhaus und studieren den ersten Song ein. Es ist »Du hast den Farbfilm vergessen«. Dieses genial spitze, ironische Kunststück. Es ist Liebe auf den ersten Blick. Der Song wird praktisch über Nacht ein Hit. Es ist der Startschuss für Nina Hagens einzigartige, bewundernswerte Karriere. Ich kenne niemanden, der diesen Paradiesvogel nicht faszinierend findet. Zurück zum Lied. Der etwas schräge Inhalt wird bis heute als systemkritisch behandelt, als typisches DDR-Beispiel für chiffrierte Regierungskritik, gepaart mit der piefigen Kleingeistigkeit des Spießertums. Warenknappheit und Mangelwirtschaft sollen hier anklingen. Als realistische Erinnerung an die Verzweiflung von DDR-Bürgern, wenn sie einen teuren Orwo-Farbfilm aufwendig erstanden, dann aber zu Hause vergessen hatten. Womit soll man denn nun die Leute beim Urlaubsbilder-Watching neidisch machen, Micha? Nina Hagen selbst schreibt in ihrer Autobiografie Bekenntnisse, dass die Nummer Folgendes widerspiegele, nämlich, Zitat, die Trostlosigkeit der Arbeitswelten zwischen Akkordschraube und Herumlungern an kaputten Maschinen. Es spielt im Milieu einer irren Sehnsucht danach, dieser Schwarz-Weiß-Welt zu entfliehen, hin zu Orten voll Farbe und Licht. Starker Tobak, nichts mehr und nichts weniger. Möchte man meinen, bis der Bekannte kam und nun zu seiner Theorie. Kurzum, es geht um Vergewaltigung, es geht um häusliche Gewalt. Hoch stand der Sanddorn am Strand von Hiddensee. Micha, mein Micha, und alles tat so weh. Die ersten zwei Zeilen kann man durchaus deuten, dass es nicht darum geht, dass Nina entrüstet ist, weil Micha den teuren Farbfilm vergaß, sondern dass Nina körperliche Schmerzen hat, weil Micha sich vergaß. Ort des Geschehens ist ein durch Einsicht geschütztes Areal. Hinter hohen Sanddornbüschen einer Düne wähnt sich der Täter allein. Dass die Kaninchen scheu schauten aus dem Bau, so laut entlud sich mein Leid ins Himmelblau. Ha! Wir kauen diese Theorie ja nur durch. Es gab also doch Zeugen der Tortur, nämlich Kaninchen. Kaninchen als sexuell konnotiertes Symbol. Kaninchen rammeln. Rammeln wie die Kaninchen. In diesen Zeilen wird bereits das Wesen der Misshandlung gegen die Frau angedeutet. Es handelt sich um eine Vergewaltigung. Der Rammler ist in diesem Fall Micha. Und es geht direkt weiter. So böse stampfte mein nackter Fuß den Sand und schlug ich von meiner Schulter deine Hand. Micha, mein Micha, und alles tat so weh. Tu das noch einmal, Micha, und ich gehe. Ich denke, diese Strophe spricht für sich. Das ist der entscheidende Vierzeiler für die Theorie. Wir sind mittendrin. Worüber geht es hier? Über einen nervigen, aufdringlichen Partner, der coole Fotos schießen will? Oder doch um eine handfeste Vergewaltigung? Du hast den Farbfilm vergessen, mein Michael? Nun glaubt uns kein Mensch, wie schön es hier war. Haha, haha. Du hast den Farbfilm vergessen bei meiner Seele. Alles blau und weiß und grün und später nicht mehr wahr. Der Kehrreim offenbart unter dem Lichte der Missbrauchstheorie eine völlig neue Wendung bezüglich des vergessenen Farbfilms. Michael hat plötzlich bewusst keinen Farbfilm verwendet, aus dem logischen Grunde, dass niemand auf den Urlaubsbildern die blauen und weißen und grünen Flecken auf Ninas Haut sehen soll, welche die Vergewaltigung nach sich zog. Sie hat somit keinerlei Beweise darüber, was ihr hinter den hohen Sanddornbüschen passierte. Keiner würde ihr glauben. Zumal die blauen Flecke eine natürliche Vergänglichkeit besitzen. Hämatome sind nach ein paar Tagen wieder verschwunden, womöglich schon zur Urlaubsabreise. Blutergüsse sind später nicht mehr da. Später nicht mehr wahr. Nun sitz ich wieder bei dir und mir zu Haus. Wir erfahren hier, dass die beiden zusammenwohnen. Sie sind ein festes Paar. Höchstwahrscheinlich sind diese Übergriffe keine Seltenheit. Der abgeklärte, ja sarkastische Ton von Nina, wie sie jenes Vorkommnis besingt, deutet zumindest darauf hin. Und sucht die Fotos fürs Fotoalbum aus. Ein typisches Verhalten von Opfern häuslicher Gewalt ist das Vertuschen, das unter den Teppich kehren, die schmutzige Wäsche nicht nach außen dringen zu lassen, das Vorgaukeln der heilen Welt. Ich im Bikini und ich am FKK. Ich frech im Mini, Landschaft ist auch da, ja. Michael hatte keinen Sinn für die malerische, pittoreske Idylle der Insel Hiddensee. Michael wurde nicht zum kreativen Hobbyfotografen beim Anblick vom Hafen, vom Leuchtturm oder irgendwelchen Fischerbooten. Michael war selbst durch das Okular hinter Nina her. Nacktfotos und Bilder in erotischen Posen, das war Michaels zwanghafter Drang. Aber wie schrecklich, die Tränen kullern heiß. Landschaft und Nina und alles nur schwarz-weiß. Der Schock, beim Durchblättern der Urlaubsfotos sich nur auf schmierigen Sexbildchen wiederzufinden, weicht dem Schmerz der Erkenntnis, diese Bilder sind vorsätzlich schwarz-weiß. Wie gesagt, Michael hat das mit voller Absicht getan. Und die leise Hoffnung, jemand der Nachbarn, der Freunde, der Familie könnte beim Betrachten der Bilder etwas auffallen. Urlaubsbilder als stiller Hilferuf geht somit flöten. Es gibt keinen drin, kein Deus ex machina. Es hilft kein Gott, diesen Mann aufzuhalten. Micha, mein Micha, und alles tut so weh. Tu das noch einmal, Micha, und ich gehe. Sie macht nicht Schluss. Sie packt nicht ihre 7 Sachen und verschwindet. Sie greift nicht zum Telefon und ruft die Volkspolizei. Sie bleibt brav zu Hause und klebt die Urlaubsbilder ein. Und damit ist das Lied wirklich ein Kind seiner Zeit, in der Ehepaare der 70er Jahre noch bis zum bitteren Ende zusammenblieben. Nicht wahr? Eine interessante, schockierende, nicht abwegige Theorie. Was dem Ganzen noch Zucker in den gärenden Hefeteig rührt, ist die Tatsache, dass der Text aus der Feder von Kurt Demmler stammt. Kurt Demmler ist sicherlich einer der bekanntesten Liedermacher und Texter der DDR. Es gibt eigentlich niemanden, für den Demmler nicht Liedtexte schrieb. Kurt Demmler schrieb für Veronika Fischer, Renft, Sternkombo Meißen, Ralf Bursi, Frank Schöbel, Aurora La Casa, Lift, Karat, Silly, Die Pudis, Panko, Karussell und. Mehr als 10.000 Liedtexte hat er in seiner Primetime geschrieben. Demmler erhielt den Nationalpreis der DDR. Bekannte Lieder waren Wer die Rose ehrt von Renft oder das wirklich großartige Lied von Karat, König der Welt. Und eben Du hast den Farbfilm vergessen von Nina Hagen und der Gruppe Automobil. Dirk Michaelis, sagte über Kurt Demmler, er war in der Lage, innerhalb von wenigen Minuten Texte zu schreiben, die den Nerv und das Lebensgefühl in der DDR auf den Punkt brachten. Und genau dieser Mann, der zweifelsfrei tiefer im ostdeutschen Schwarmbewusstsein verankert ist, als die meisten überhaupt ahnen, erhängte sich in der Nacht vom 2. zum 3. Februar 2009 in seiner Gefängniszelle in Berlin-Moabit mit 2 zusammengeknoteten Gürteln. Die Staatsanwaltschaft warf Demmler sexuellen Missbrauch von Mädchen in über 200 Fällen vor. Die Schülerinnen, Demmler gab Musikunterricht oder unterhielt musikalische Projekte mit Kindern, waren im Alter von 10 bis 14 Jahren. Er wird als extrem eitel und verletzbar beschrieben. Er konnte sehr aggressiv oder extrem anlehnungsbedürftig sein. Und er hatte Angst vor starken Frauen. Klingt das nicht ein bisschen nach Micha? Demmler war ein Genie, unantastbar, ein Kinski, ein Woody Allen, ein Michael Jackson. Bis zur Wende. O-Ton, mir sind alle Auftraggeber und potenziellen Partner bisher hinterhergerannt. Nun gab es keine mehr. Ich war noch nie in meinem Leben so dumm rumgestanden. Da die Tantiemen aber noch gut liefen, hatte ich keinen Druck. Seine frühen Opfer fassten erst nach dem großen Umbruch den Mut, ihn anzuzeigen. Die Fälle umfassten den Zeitraum von 1985 bis 2005, also 20 Jahre. Der gekränkte Künstler trieb sein Unwesen also nach der Wende weiter. Seine Pädophilie war unter Kollegenkreisen ein offenes Geheimnis. Demmler rief nach Konzerten dazu auf, ihm junge, talentierte Kinder vorzustellen, die mit ihm gemeinsam musizieren sollten. Sein damaliger Tourneeregisseur wortwörtlich: Ich weiß, dass er ja sehr oft junge Mädels mitbrachte, die ihn einfach anhimmelten. Er war ein streichelbedürftiger Mensch und damit hat er es auch begründet. Und Alle hat es natürlich auch befremdet, dass er immer mit so sehr jungen Mädchen ankam. Er ließ sie dann auf der Bühne mal mitsingen. Ende der 90er Jahre unternahm er seinen letzten ernsthaften Versuch, noch einmal einen großen Wurf in der gesamtdeutschen Musikszene zu landen. Er hatte aus 5 Teenagerinnen die Mädchenband Zungenkuss zusammengestellt. Der fast schon verzweifelte Versuch, mit einer Girlgroup in die westliche Unterhaltungsmaschinerie einzusteigen, scheiterte nicht nur, sondern besiegelte schlussendlich Demmlers Fall. Die Mädchen, die er für jenes Projekt castete, zeigten ihn alle später wegen Missbrauchs an. Einen Abschiedsbrief hinterließ er nicht. Der Suizid erfolgte in der Nacht vor dem zweiten Verhandlungstag, also bevor die Betroffenen aussagen sollten. Durch seinen Selbstmord konnten die Fälle nicht aufgearbeitet und der Prozess nicht abgeschlossen werden. Demmler hinterließ seine Frau und 2 erwachsene Kinder. Persönlich halte ich einen Suizid für sehr tragisch, gleichermaßen aber für überaus mutig. Ich wüsste nur wenige Optionen, bei denen ein Freitod für mich in Frage käme. Aber mit einer so derartigen Schuld im Nacken, mit einer so derartigen Prominenz, im bunten Blitzlicht, im Farbfilm eines aufsehenerregenden Prozesses zu stehen und am nächsten Tag vor meiner Frau, vor meinen 2 erwachsenen Kindern Aussagen der Opfer zu hören, schwarz auf weiß und in allen Farben, das wäre schon ein Grund, zu mir selbst zu sagen, Micha und ich gehe. Bei Angela Merkels Abgang 2021 beim großen Zapfenstreich waren ihre 3 Wunschtitel folgende. Das ökonomische Kirchenlied »Großer Gott, wir loben dich«, Hildegard Knefs All-Time-Klassiker »Für mich soll's rote Rosen regnen« und »Du hast den Farbfilm vergessen«. Die Presse schrieb, toll, dass sich Merkel am Ende ihrer Amtszeit das Lied einer wütenden Frau wünscht, die sich über einen schlecht vorbereiteten Mann ärgert. Bestechende Interpretation. Ob sie nun Wladimir oder Donald heißen, in Micha dürfen sich alle wiedererkennen. Auch Nina Hagen äußerte sich, und zwar folgendermaßen. Das ist ein Song mit Text von Kurt Demmler. Und dass jedoch der Kurt Demmler, ein DDR-Staatsdichter, mit Sonderprivilegien war und später ein wegen systematischen Kindesmissbrauchs verurteilter Sexualstraftäter, der im Gefängnis Selbstmord beging, wird dir hoffentlich bekannt sein. Ich habe euch alle Fakten gereicht. Was ihr damit anfangt, wenn ihr das nächste Mal das Lied hört, ist euer Ding. Wie gesagt, es ist nur eine Theorie. Nur Kurt Demmler weiß, um was es in diesem Lied wirklich geht. Ende.

Ja, bei der Lesebühne LSD Liebischer Drogen, da bin ich der Musikbeauftragte. Das heißt, wenn wir keine musikalischen Gäste haben, dann bin ich dafür verantwortlich, da was zu singen. Deswegen habe ich relativ viele Songtexte. Es ist bei dem Text ein Thema, das auch schon anklang. Seit den Landtagswahlen in den drei ostdeutschen Bundesländern kam es ja auch wieder hoch, so dass gibt's doch Unterschiede zwischen Ossis und Wessis. Ich dachte eigentlich damals nach der Wende, dass es irgendwann vergessen ist, dieses Thema. Und gerade auch die junge Generation, also meine Tochter, die ist 20, die fragt mich ganz interessiert und ich dachte, okay, das wird irgendwann alles, aber ja, nee, es kommt immer wieder hoch. Gibt es da Unterschiede zwischen Ossis und Wessis? Und ich habe das neulich auch bei meinem Kleinkind, bei unserem Kleinkind bemerkt und das beschreibe ich in dem folgenden Text. Das ist ein Brief an Katharina Saalfrank. Katharina Saalfrank, die war mal auf RTL, glaube ich, hatte die eine Sendung. Die Supernanny hieß das. Da konnte man sie begleiten, da ging sie in Familien mit schwer erziehbaren Kindern und hat dann da pädagogisch wertvolle Tipps gegeben. Und sie hatte auch mal eine Kolumne bei Spiegel Online, glaube ich. Da konnte man Briefe schreiben mit Fragen zur Kindererziehung. Und das habe ich jetzt auch gemacht. Obwohl sie diese Kolumne nicht mehr hat, dachte ich, das ist ein schönes Format. Liebe Katharina Saalfrank, meine Söhne sind 2 und 4 Jahre alt und gehen in die gleiche Kita. Sie kennen das vermutlich. In diesem Alter werden aus der Kita häufig Schimpfwörter mitgebracht. Begriffe wie Scheißkack, Pupskanone und so weiter. Ich bin diesbezüglich relativ entspannt und denke, das geht vorüber. Ich lasse sie solche Begriffe einfach sagen. Neuerdings haben die Kinder aus der Kita den Begriff Oschi mitgebracht und kombinieren dieses Wort mit der Vorsilbe Scheiß. Sie sagen also häufig Scheiß Oschi zu anderen Kindern oder Erwachsenen, wenn ihnen was nicht passt. Der Kleinere kann jedoch das SCH noch nicht richtig aussprechen und bei ihm klingt Scheiß Oschi wie Scheiß Oschi. Er sagt auch häufig Scheiß Oschi zu mir. Mich persönlich trifft das nicht, obschon ich tatsächlich ein Ossi bin. Ich kann die Herkunft seiner Wortwahl ja einordnen. Heute Vormittag waren wir jedoch im Viertel hinter dem Kino International unterwegs, nähe Strausberger Platz, ehemalige Stalinallee. Da leben viele ehemalige Genossen, die strenge Parteigänger waren. Diese Menschen wurden in der DDR bevorzugt, mit Wohnungen in der Gegend versorgt. Wir waren in einem Edeka einkaufen. Außer uns waren nur Senioren in dem Laden. Sie sahen alle wie typische Elite-Ossis aus. Markus-Wolf-Frisur, Herrenhandtasche, ja. Als wir in der Schlange standen, verlangte der 2-jährige Gummibärchen, die ich ihm jedoch verwehrte. Daraufhin steigerte er sich in einen Wutanfall und beschimpfte mich wiederholt mit Scheiß Ossi! Bald drehte sich der vor uns stehende Rentner um und fragte, ob ich meinem Sohn dieses Schimpfwort mit Absicht beigebracht hätte. Natürlich nicht, erwiderte ich und erklärte dem Mann, dass ich selbst ein Ossi bin und versuchte ihm auch zu erläutern, warum mein Sohn dieses Schimpfwort benutzt, immer wieder unterbrochen von den Scheiß Ossi Rufen meines Sohnes. Nun beugte sich der Rentner zu meinem Sohn und versuchte ihm mit unpassender Wortwahl die Dramatik des Schimpfworts zu verdeutlichen. Er redete irgendwas von »Damals war nicht alles schlecht« und »Alle Kinder hatten einen Kindergartenplatz und die Partei achtete auf gute Kindererziehung«, während mein Sohn verstummte und ihn mit großen Augen ansah. Schließlich forderte der Rentner meinen Sohn auf, den Satz »Die Partei hat immer recht« nachzusprechen. Mein Sohn brabbelte tatsächlich irgendwas, Papa, hey! Während ich perplex daneben stand und nicht eingriff. Dann sang der Rentner meinem Sohn auch noch das Lied »Wenn ich groß bin, dann gehe ich zur Volksarmee« vor und mein Sohn versuchte tatsächlich mitzusingen. In diesem Moment erwachte ich aus meiner Erstarrung und zog mit meinem Sohn an eine andere Kasse. Die Begebenheit wäre im Nachhinein nicht weiter dramatisch gewesen, hätte mein

Sohn die Wendung, die Partei hat immer recht, sowie das Lied, wenn ich groß bin, dann gehe ich zur Volksarmee, nicht auch häufig in der Kita geäußert. Ein etwas größeres Mädchen kannte das Lied von YouTube und konnte den Text klar und deutlich den anderen Kindern beibringen. Inzwischen singen alle Kinder in unserer Montessori-Kita das Lied, um die Erzieher zu ärgern. Von anderen Eltern werde ich beim Abholen in letzter Zeit missbilligend angeschaut und geschnitten. Außerdem wurde ein außerordentlicher Elternabend einberufen, auf dem mein Kommen ausdrücklich erwünscht wurde. Liebe Frau Saalfrank, was soll ich tun?

Der folgende Text könnte Passagen enthalten, die einige Menschen als traurig oder überflüssig empfinden. Miep. Angst vorm kalten Meer. Du suchst eine Frau. Du bist jung oder Mitte 40. Du suchst was Festes. Stellst Vergleiche an. Es gibt sehr viele Nationen mit Frauen. Aber lass uns erstmal ganz unbefangen zwei davon herausgreifen. Frankreich und Deutschland. Die französische Frau, schlank, anmutig, steht am Atlantik. Sie schaut nach den Schiffen am Horizont. Ein dünnes, hellgrünes Strickjäckchen zieht sie um ihre geraden Schultern, eher die Andeutung eines Jäckchens. Der immense Wind bläst ihr die Haare aus der Stirn. Die baldige Rückkehr ihres Mannes ist angesagt. Sie kennt die Seekarten, die Gezeiten, sie weiß von Felsen unsichtbar, die sehr gefährlich vom Meeresboden bis 12 Meter an die Oberfläche ragen. Sie steht im Wind, schaut auf Containerschiffe, Frachter, kleine Kutter. Die deutsche Frau, die ungefähr das Dreifache der Französin auf die Waage bringt, wer weiß, was kommt, sitzt zu Hause mit einer 2-Kilo-Packung Nachos. Eine Schüssel vor sich, über der sie 3 Plastikflaschen Ketchup ausgedrückt hat. Sie tunkt die Nachos in den Ketchup und schaut brisant vom MDR. Es geht um die Kaulitz-Brüder, um Thomas Anders, um Simone Tomalla, deren Tochter, und um einen Mehrfachmord im Sauerland. Es gibt noch keine Spur zum Täter oder der Täterin, Nachbarn sind entsetzt. Mit einem Mal spürt sie, dass die Nachos nach nichts schmecken. Nur beschissen wird man in dem Land hier. Ruft sie in ihre gute Stube und wischt sich mit einem Häkeldeckchen Ketchup vom Doppelkinn. Der Kühlschrank muss sie retten. Im Kühlfach schichtet sie um, bevor sie die Schwarzwälder Kirschtorte erreicht. Vorräte tun so gut. Zack, Mikrofälle, auftauen. Die französische Frau ist aufs Rad gestiegen, nach Hause gefahren. Sie ruft einem Nachbarn, der gerade sein Netz repariert, Salut, zu und bereitet sich in ihrer Küche, in der bald ihr erschöpfter Mann sitzen wird, einen Tee zu. Sie tauscht ihre dünne hellgrüne Strickjacke gegen eine ähnlich dünne mittelgrüne Strickjacke. Sie steigt erneut aufs Rad und fährt zur Küste bergan. Nun betrachtet sie die Wolken und die zurückweichende See. Sie weiß, dass alles gelingen wird und zittert nur des Windes wegen. Du bist jung oder Mitte 40, du suchst eine Partnerin, was Festes. Nun wähle. Willst du zur See fahren, wochenlang und später von einer Monsterwelle auf den Grund geworfen werden? Das Problem ist nicht, ob du schwimmen oder dich an einer Planke festhalten kannst. Das Problem ist die Kälte. Die gnadenlose Kälte, die immer gewinnt. Oder willst du zur deutschen Frau mit einziehen? Du wirst ein eigenes Zimmer mit Fernseher haben, weil ihr nie Lust auf selbe Programm habt. Du wirst mit einem kleinen Fellhund, der die Länge deines Unterarms hat, rausgehen. Für sie, immer abends, bei jedem Wetter. Und an einer unbeleuchteten Wiese, nun mach schon, du kleine hässliche Ratte, in die Nacht flüstern. Im Bett hat die deutsche Frau ihre Qualitäten, wenn sie mag, einmal im Monat. In der Zwischenzeit kannst du ja im Keller was schrauben, sägen oder ein Bild von Scarlett Johansson an die Innenseite der Werkzeugschranktür befestigen oder saufen gehen, wenn es im Rahmen bleibt. Nun schläft die deutsche Frau und schnarcht. Aber wenn du die Tür zumachst, hörst du es beinahe nicht. Du lehnst dich zurück, du schaust einen französischen Film. Eine zierliche Frau fährt mit einem Rad zu den Klippen. Es ist zu kalt und sie trägt nur die dünne Strickjacke am zierlichen Leib. Dein Blick klebt jedoch an sehr schönen, überraschend kräftigen Beinen.
Du siehst sie, weil sich beim Radfahren der ebenfalls dünne Rockstoff mal über die Knie schiebt und mal zurückfällt. Was für eine Frau, denkst du. Gleichzeitig, aber dort ist Wind und immer kalt und das Wasser erst kalt. Du machst dir ein Bier auf.

Ein wunderschön, hier ist euer Eigenheimer aus der Uckermark. Gibt immer wieder was zu tun. Also ihr müsst euch vorstellen, ich spreche in eine Kamera, ja? Das hier, oder so ein Selfie-Stick oder so. Gibt immer wieder was zu tun, sag immer wieder. Gibt es was zu tun, innen und außen am Eigenheim. Ich wiederhole mich. Heute werden wir kleinpflastern. Also mit Pflastersteinen, nicht mit Pflaster, sondern mit kleinen Pflastersteinen, kleinen Pflastern. Entschuldigung, halt jetzt in die Kamera gespuckt. Tut mir nicht leid, kann ich ja abwischen. Es ist so, dass in diesem Kaff, ja, in dem ich mich hier befinde, die Eigenheimsers, deren Properties einen Gehweg vorm Haus haben, dazu verpflichtet sind, den Gehweg zu pflegen. Kam neulich ein Brief vom Bürgermeister, dass wir uns verpflichtet hätten, mindestens 90% des Gehwegs frei von Gras zu halten. Man kann das auch bezahlen bei der Kommune, dann käme hier jede Woche ein Dude mit einer Motorsense, wo eine Drahtbürste dran ist, würde hier morgens um 7 Alarm machen. Nee, aber unser Dorf hier hat sich wohl vor Dekaden dazu entschlossen, diese Arbeit selbst zu machen. Noch unterm Kaiser war das wohl, ich weiß nicht. Alter! Jetzt hast du die Arbeit, ja, wir haben hier Kleinpflaster, diese Pflastersteine hier und du zupfst und rupfst hier das Gras aus die Fugen von Kleinpflaster. Nächste Woche kommst du vor die Tür und sagst, guten Morgen Gras, da bist du ja wieder. Verschiedene Methoden, die Fugen mit Kleinpflasters zu säubern, du fühlst dich bei allen wie Stulle mit Brot. Im Nachbardorf, ja, kippt einer Essig auf die Fugen, ist streng verboten. Wenn das Ordnungsamt dich dabei erwischt und den Kanister mit Essig konfizieren will, musst du den Essig ganz schnell austrinken oder was, den sich entwickelnden Mundgulli verbergen oder du zahlst 10.000 Strafe oder was. Ich sag nichts, ich zeig nur zum Nachbardorf. Dann gibt's noch die schon erwähnte Motorsense, die Fugen, Kratzer, Spachtel, Messer. Bei allen Methoden kommt das Gras früher oder noch früher einfach wieder. Glücklicherweise habe ich die Lösung, die zeige ich euch jetzt. Wir brauchen einen Kuhfuß, einen Gummihammer, Arbeitshandschuhe und einen Eimer. Außerdem noch Sand aus Dänemark, dazu komme ich später. Mit Hilfe des Kuhfußes heben wir das Kleinpflaster an, ja, so hier. Da alles unten drunter schon verwachsen ist, heben die Wurzeln des Grases eine ganze Fläche von Kleinpflaster an. Da ist es alles locker und du kannst das Gras mit Wurzeln einfach rausziehen. Kleinpflaster bleibt aber drinne. Ab und zu hast du auch Löwenzahn dazwischen. Der hat ja Pfahlwurzeln, die stecken ganz tief in die Erde. Da musst du dann tatsächlich mal 2 oder 3 Steine rausnehmen und merkst dir, wie die lagen im Verbund. Nimm nicht mehr als 3 Steine raus, du willst hier nicht sitzen und puzzeln, ja? Mehr als 3 Steine kannst du hier nicht merken, wie die kannst, also ich kann's nicht. Dann ziehst du an dem Löwenzahn. Bei manchen Löwenzähnen ziehst du echt wie ein Zahnarzt im Fleisch. In dem Fall nimmst du den Kuhfuß zu Hilfe und kappst möglichst tief die Wurzel, so hier. Dann legst die Steine wieder rein, sind jetzt alle locker und klopfst sie mit einem Gummihammer wenig fest. Nur ein bisschen. Erstmal nicht wie ein Steak kloppen, sondern wie Zucchini-Bratling. Du siehst jetzt, dass die Fugen des Kleinpflasters neu verfüllt werden müssen. Jetzt kommt der dänische Sand ins Spiel. Ich würde mal sagen, die Leute da in Dänemark, die sind nicht dumm. Die sind vielleicht so, ja, klüger als wir. Die haben einen Sand entwickelt, der ein nährstoffarmes Wüstenklima simuliert. Nennt sich Dahnsand aus der dänischen Wüste. Da wächst nichts. Also ich war noch nicht in der dänischen Wüste, aber da soll wohl nichts wachsen. Den Dahnsand füllen wir in den Fugen rein und dann klopfen wir mit dem Gummihammer richtig fest wie ein Hacksteak. Und dann hast du ein paar Jahre Ruhe. Sollte doch mal ein Pflänzchen erscheinen, ziehst du es mit Daumen und Zeigefinger raus und sagst, tschüss Pflänzchen, dein Platz ist woanders. Gut, ihr wisst jetzt Bescheid, froh schaffen, bis Balduin Ceausescu auf Video sehen, euer Eigenheimer. Ja.

Als ich einmal in Sofia, der bulgarischen Hauptstadt, spazieren ging und versuchte, mit meinen alten Russischkenntnissen die kyrillischen Buchstaben auf den Straßenschildern zu entziffern, stand ich also vor solch einem Schild, die Minusgrade gefroren mir weiße Atemwolken, eine Frau schritt an mir vorüber, deren Kleidung von oben bis unten nur aus Pelz bestand. Man hätte ihr nachrufen wollen, gute Frau, auch der Zobel hatte Frauen Kinder. Oder noch besser, nur der Pöbel trägt den Zöbel. Da meine Bulgarischkenntnisse hauptsächlich aus dem Wort Nastravje bestanden, unterließ ich den vorlauten Kommentar und wandte mich wieder dem Straßenschild zu. Ich las Ulica General Gorko. Bitte was? General Gorko Straße? General Gorko? Ich fühlte mich sonderbar berührt. Mein Blut wallte so heiß in mir auf, dass mein Atem für einen Moment der Kälte ein Schnippchen schlug und wieder er selbst sein konnte, feucht und unsichtbar. In meiner Ohrmuschel zirkulierte plötzlich eine Schwingung, welche sich über meinen Gehörgang zu meiner Gehörschnecke hervorschwang und vom Hörnerv zu meinem zentralen Denkapparat weitergeleitet als Galoppieren übersetzt wurde. Ich drehte meinen Kopf in die Richtung, aus der das Galoppieren kam, nach links. Alte Theaterbühnenregel, der Bösewicht kommt von links, der strahlende Held von rechts. Das ist natürlich nicht politisch zu verstehen, sondern sind uralte, archetypische psychologische Denkmuster. Bei einer Weggabelung würden sich die meisten Menschen für die rechte Seite entscheiden. Da der Autor dieses Textes sich aber als Avantgarde-Künstler versteht, der auf die ganzen alten eingefahrenen Strukturen scheißt, kommt der strahlende Held in dieser Geschichte von links. Kleine Finesse am Rande, da wir spiegelverkehrt sitzen, muss ich meinen Kopf nach rechts drehen, damit es für euch links ist. Ich hoffe, ihr versteht, dass das hier gerade richtig harte künstlerische Arbeit ist. Das Galoppieren also kam von links. Und daher drehte ich meinen Kopf nach rechts. Nein, Quatsch, natürlich nach links, wie auch immer. Ja, ich traute meinen Augen nicht. Das also sollte der strahlende Held sein, der in dieser Geschichte ausnahmsweise von links kam? Vor mir stand ein weißes, stolzes Pferd. Soweit war das Bild des Triumphators in Ordnung, aber auf dem Schimmel saß eine Gurke. Eine grüne Gurke, die, soweit man das übersah, in einem früheren Leben einmal sauer eingelegt sein musste. Eine grüne Sauergurke mit zwei Augen, einer Nase, einem Mund und einem Bart. Einem Bart, welcher gerne von Generälen des 19. Jahrhunderts getragen wurde. So. Also so. Oh Gott, sie haben ihm wieder Suppe zum Abendbrot gegeben. Da die Gurke über einen Mund verfügte, konnte sie natürlich auch sprechen und sie sprach: Hallo, ich bin General Gurko. Hallo, ich bin Daniel, ich komme aus dem Spreewald, aus dem Land der Gurken. Ich weiß, ich habe auf dich gewartet. Das überrascht mich jetzt, denn ich kenne niemanden hier in Bulgarien. General Gurko sagte: Oh Gott, sie sind hier. Wer? Die Cornichons. Die Cornichons? Da, diese kleinen Babygurken? Sie sind klein. Aber sie sind keine Babys. Sie sind Monster. Verstehst du? Sie sind überall. Auf jedem kalten Buffet. In jedem Supermarktregal. Selbst auf die Salatbar drängeln sie sich hervor. Schon der Name Cornichon. Was soll das sein? Verstehen die Leute nicht mehr den Unterschied zwischen einer Sauergurke aus dem Fass und wenn du in sie hineinbeißt und der saure Saft in die Mundwinkel hinunterläuft und einer Cornichon? Einem kleinen schrumpeligen Kummerling, der nach nichts schmeckt. Geschmack kaputt! Ich glaube, ich fühle mich für Ihr Problem nicht zuständig, General Gurko. Das solltest du aber. Schau! Der General zeigte in die andere Richtung, also schaute ich nach rechts und musste schlucken. Sie waren überall. Eine ganze Armee von Cornichons. Es müssen Tausende gewesen sein, vielleicht noch mehr. Tausende und eins. Sie hatten bereits all ihre Waffen postiert. Wasserwerfer, Branntweinessigschläuche, Katapulte mit heißem Glucose-Fructose-Sirup, Salzstreuer, Zuckerbomben, Senfkörnergranaten und als besonders perfides Kriegsgerät eine Schleuder mit natürlichen Aromen. Ganz vorn stand ihr Anführer.
Er schien der kleinste und schrumpeligste von ihnen. Er hatte ein fies, saures Gesicht. Sein Name war Generalmajor von Knacki. Der Teufel in Persona. General Gurko sagte leise, Sie sind gekommen, um mich zu holen. Plötzlich eine scharfe Stimme von rechts. Generalmajor von Knacki schrie, Armee, Marsch! Wum, wum, wum. Jäh, yeah, setzte sich die Armee aus tausend und einer Kornichon in Bewegung. Die Erde bebte. Der Horizont färbte sich dunkelgrün. Feuer frei! Schon schleuderte die erste Salve ihrer unglaublich degutanten Zutaten über unseren Köpfen hinweg. Diesmal noch hatten sie uns verfehlt, aber schon sahen wir, wie sie ihre Schleudern und Katapulte neu ausrichteten. General Gurko schrie, dir können sie nichts tun, du musst mich retten. Wenn du nicht willst, dass der Geschmack für immer verschwindet, musst du mich verstecken. Wie soll ich dich verstecken? Ich weiß nicht wo. Du weißt genau wo. Also versteckte ich General Gurko und dem einzig sicheren Ort, den ich kannte, in meinem Arsch. Das ist die wahre Geschichte, Herr Doktor. Die wirklich, wirklich wahre Geschichte. Genauso hat es sich zugetragen. Bitte glauben Sie mir. Ich habe den General in Sicherheit gebracht. Hier in den Spreewald. Ich empfand es als meine Pflicht. Genauso war es. Das sind die Tatsachen. Könnten Sie mir jetzt General Gurko aus meinem Hintern operativ entfernen? Freiheit für General Gurko! Ich meine, warum sollte ich mir sonst eine Gurke in den Allerwertesten, noch dazu eine sauer eingelegte Gurke? Bitte glauben Sie mir, das ist eine wahre Geschichte. Ich danke Ihnen, Herr Doktor. Bitte? Bei der Barmer. Ja. Nein, nicht privat. Bitte? Ja, ich kann warten. Selbstverständlich. Danke, Herr Doktor. Ich bin sicher, auch General Gurko wird dankbar sein. Schließlich nimmt die Geschichte ja mit Ihnen ein gutes und hoffentlich diskretes Ende.

0: Zufälle im Wind. Es gibt kaum noch Tage ohne Wind. Bestenfalls zwei im Jahr. Ansonsten Wind, leichter Wind, so mittel, Böen, starker Wind mit Böen, Sturm, Orkan, Armageddon. Bei all dem fahre ich mit dem Rad nach Rothenburg, also 7 Kilometer von Norden nach Süden. Der Wind kommt meistens aus West oder Südwest. Ostwind macht sich rar. Ich kann gut Wind fahren. Ich kann Rhythmus halten, Gelassenheit üben. Dass mit dem Alter der Ehrgeiz nachließ, ist eindeutig ein Plus. Verliere ich den Rhythmus, hole ich ihn mir bei nachlassendem Wind zurück. Es gibt immer kleine Pausen, quasi Lücken im Wind. Ich erlebte sogar drehenden Wind. Ich hatte mich schnittig und entschlossen in den Gegenwind geworfen, als er mir für 30 Meter auf den Rücken blies und danach wieder ins Gesicht. Nach Sturm sehe ich öfter mal gesunde grüne Bäume liegen, umgestoßen und trockene, längst trocken gefallene Bäume ihre Krakenarme unbeeindruckt in den Himmel recken, als sagten sie, war was? Ich sah eine Rieseneiche liegen, daneben ein krummer, schiefer Holzschuppen, 1950 spärlich zusammengenagelt, stehen. Wie das? Ich sehe einen Bericht über die Folgen eines Tornados im Mittelwesten der USA. 3 zweistöckige Häuser, die dicht beieinander stehen, standen. Die beiden äußeren haben leichte Schäden an Dachziegeln und Regenrinne, das mittlere ist weg. Fort, komplett von der Grundplatte getilgt. Ich denke an den Spruch, Gott würfelt nicht. Was, wenn doch? Nehmen wir diese 3 Häuser, nehmen wir an, in der Mitte wohnte ein angenehmer Mensch und außen jeweils ein Arschloch. Gott würfelte, schaute aufs Ergebnis. Oh, Mist. Naja, kann ich ändern. Die beiden Arschlöcher treten aus dem Haus und sehen, dass das mittlere weg ist und sagen übereinstimmend, der mit seinen lieben Lächeln und dem gut gelaunten How are you nervte schon immer wie die Hölle. Achte auf deine Mitte, heißt es. Die Mitte der beiden Arschlöcher ist nun unbesetzt. Sie werden weiterleben wie bisher. Ich habe in letzter Zeit häufiger mit Menschen zu tun, die alles, was auf der Welt passiert, auf Gott zurückführen. Bei Dingen, die ihnen im Alltag geschehen, so ihre Aussagen, wirke maßgeblich Jesus mit. Also Gottes Sohn. Manche sagen, es gebe keinen Gott, aber wer einen Sohn hat? Ja. Gott entließ die Menschen in ihre Freiheit, in Eigenverantwortung, sandte aber seinen Sohn zu ihnen. Er sagte ihm zum Abschied, und ruf mich nicht wegen jeden Scheiß an. Habe ich mich da klar genug ausgedrückt? Ja. Ja, hast du. Unten angekommen tat Jesus Gutes, redete Gutes, vollbrachte Wunder. Logisch, dass da welche sauer wurden. Sie warfen ihm Hochstapelei und Verrat vor und Jesus dachte, rufe ich Vater an? Aber Vater hatte gesagt, nicht wegen jedem Scheiß. Vielleicht helfen mir die Menschen, denen ich half. Dann sollte er ein sauschweres Holzkreuz durch die Stadt tragen. Rufe ich Vater an? Aber Vater hatte gesagt, nicht wegen jedem Scheiß. Vielleicht helfen mir die Aber die Menschen kauften Bier, Zuckerwatte und Papierschlangen und riefen, auf geht's, endlich mal was los hier. Keiner fasste mit an. Zu zweit wäre das Scheißteil besser zu tragen gewesen. Dann bekam er dicke, rostige Nägel in die Handflächen gekloppt. Ruf ich Vater an. Aber Vater hatte gesagt, nicht wegen jedem Scheiß. Ich weiß nicht, ob Jesus heute noch Lust hat, jemand zu helfen. Manche behaupten es. Ich wohne nicht in deren Leib. Ich wohne in meinem Leib. Bei großen Schmerzen trete ich aus diesem und gucke ihm dann zu. Da, wo ich dann stehe, ist außer mir niemand. Ich bin auch froh, dass da niemand ist, denn da habe ich oft schlechte Laune. Die Seele wohnt im Leib. Das ist eine Art Krähenschwarm, deren einzelne Tiere sich verteilen und umschauen. Wenn sie sich zum Schwarm ballen, entsteht ein wohliges Gefühl in Bauch und Hirn. Gesellen sich dohlend zum Schwarm, wird der Gesang vielfältiger, weit und angenehm. Womit begann dieser Text eigentlich? Mit Wind. Der bringt neue Launen. Ich reiste einmal zum Straßenlauf nach Forst, 25 Kilometer. Es wurde ein Windlauf mit starkem Wind. Wir starteten etwas hinter dem Wasserturm, durchliefen noch relativ windgeschützt Keune. Dann ging es rauf auf den Neißedamm. Hier hatte der Wind freie Bahn und lachte über uns. Wir passierten beinahe geduckt laufend Kleinbademäusel. Dann machte der Damm einen Knick nach Südwest, der Wind wurde also stärker. Und wenn man den Kopf falsch hielt, sog er einem die Luft aus der Lunge. Man musste das Kinn als Schutz vorschieben, so, dann den Unterkiefer so drehen, dass man Luft mit dieser kleinen Schaufel auffing und dann Klappe zu und die Luft gelangte in die Lunge. Nach Großbademäusel unterliefen wir die Autobahn nach Polen und ein ganzes Stück dahinter waren es 12,5 Kilometer, der Wendepunkt. Zurück ging es kaum leichter, da der Wind meistens von der Seite kam. Im Ziel waren wir platt wie die Flundern und alle Läufer sahen auf ihre Uhren und sagten, naja, so 4-5 Minuten mehr als normal habe ich gebraucht. Peter Schneider von der BSG Tiefbau Cottbus saß in der Umkleidekabine, den Kopf ehrfurchtsvoll geneigt, beide Hände auf den Knien. Udo Tiffert, Cottbuser Parkläufer, setzte sich daneben und sagte erschöpft lächelnd, Mann, Peter, was war das denn? Peter grinste und sagte, ja. Wir atmeten. Wir brauchten noch Zeit, bis wir uns mühevoll der durchschwitzten Kleidung entledigten und 90 Jahre alt geworden, behutsam zur Dusche schlichen. Während der Rückfahrt ging ich das Ganze nochmal durch und fand, 4 Minuten länger benötigt, richtig gut. Nur 4 Minuten statt 10 oder 15. Bei dem Kampf, bei dem Gezerre. Ich klopfte mir selber auf die Schulter. Wie auch die anderen im Auto. Als wir in Cottbus ausstiegen, schien der Wind nachzulassen. Denn den Wind auf dem Neißedamm hatte Gott geschickt. Aus Wut. Weil der Sohn wegen irgendeinem Scheiß angerufen hatte.
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2: In der Lesebühne Cottbus auf Radio Ginseng ließen es sich die Protagonisten wieder nicht nehmen, weitere Texte vor dem wohlgeneigten Publikum vorzustellen. Sie, verehrte Hörerinnen und Hörer, konnten wieder dabei sein, wenn es im Programm von Radio Ginseng hieß, das ist euer Moment. Dietmar Micklich freut sich auf ein Wiederhören bei der Lesebühne Cottbus. Ich wünsche Ihnen wieder eine interessante und spannende Zeit und bleiben oder werden Sie gesund.

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2: Seien Sie, seid gegrüßt, Heimmusikfans, sagt Thomas Gehlen, und das freut mich ja sehr, nicht? Also, du bist alles, was ich habe auf der Welt. Aber jetzt wollen wir es mal nicht zu persönlich nehmen. Es ist mehr für diese Sendung stehend. Es ist Musikthema 13. Welche Zahl. Und dann noch das Thema Du. Das heißt also, wir wollen weg vom Ich zum Du, an sich auch zum Ihr. Aber beispielhaft und auch bei der großen Musikauswahl haben wir uns für Du entschieden. Und als ich mich hier hinsetzte und überlegte, wie machst du die Sendung, da wollte ich die Sendung zuerst Du, Tu, Tü, Ju nennen. Ne? Ist ja auch selbsterklärend. Und ich versuche es jetzt mal zu erklären. Ich wollte die so nennen, weil die Übersetzung der größten Gesangssprachen der Popmusik, im Italienischen ist es tu, ist du, tu im Französischen und you im Englischen. Aber hätte ich das jetzt benutzt, wäre bei mir vom Haus ja das blaue Wägelchen vorgefahren, Zwangsjacke, und das hätte ein riesen Aufsehen gegeben. Meldungen wären dann an diesen Sender gegangen und nee, Leute, ich habe keinen Mut gehabt. Ich konnte es nicht über mich bringen. Wir bleiben beim Du, also wir untereinander auch gerne, kein Problem. Ich sieze auch, wie du möchtest. Jedenfalls fangen wir jetzt mal mit diesem Thema an und spielen das Lied, was wir gerade nur angespielt haben, von Peter Maffay, Superhit aus dem Jahr 1970. Damit wurde er bekannt. Thema Du.

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Ja, liebe Anhänger und Anhängerinnen, nein, umgekehrt, liebe Anhängerinnen und Anhänger des gepflegten Wahnsinns, das geht ja jetzt weiter. Was? Ja, die Sache mit dem Du. Wir hatten jetzt gerade Du, nicht? Der Peter Maffay, den ich sehr schätze, warum der dieses Ha-Ha-Hey da drin gemacht hat, weiß ich bis heute nicht. Ist ja egal, Du. Jedenfalls war dann eben eine ganz spezielle Person. Aber hier haben wir jetzt in dem letzten Stück schon etwas ganz Verrücktes. Da sieht man eine Stadt als Kumpel, Freund, Freundin, ich kann es gar nicht sagen. Dafür muss man halt in Köln leben und die Gruppe muss auch Black Fös heißen und die machen dann einen Titel, der heißt Du bist die Stadt. Du bist die Stadt. Auch mal auf Hochdeutsch für die Leute, die das Kölsche nicht mächtig oder auch nicht. Nun ja. Gut, wir gehen weiter und werden noch einige lustige Beziehungen mit dem Du finden.

Ja, bei dieser Sendung bekommt man viel Spaß. Ich denke jetzt gerade, und immer wenn man nicht weiter weiß oder wenn du nicht weiter weißt, gründest du einen Arbeitskreis. Aber nee, ich glaube, passt nicht so gut. Jedenfalls der Peter Cornelius, der hat das doch persönlich gemeint. Ja, du entschuldige, so fängt man Gespräche an, wenn man nicht mehr weiter weiß, aber direkt einen Arbeitskreis. Nee, nee. Und ist dann ja irgendwie wahrscheinlich musikalisch mit ihr dann in Kontakt gekommen. Und vielleicht ist da auch noch mehr nachher bei rausgekommen, weiß der liebe Willi.

Denke schon die halbe Nacht und hab mir dadurch Mut gemacht, um dir heute endlich zu gestehen, ich kann dich einfach nicht mehr sehen. Mit deiner schlampigen Figur gehst du mir gegen die Natur. Mir fällt bei dir nichts anderes ein, als Tag und Nacht nur brav zu sein. Seit Wochen lebe ich neben dir und fühle gar nicht neben mir. Nur dein Geschwätz, so leer und dumm, ich habe Angst, das bringt mich um. 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

In diesem Stück ist etwas Negatives so dabei. Unser sehr geschätzter Chansonnier, der Franzose Charles Aznavour, hat dann mal dieses Stück gesungen. Er konnte ja auch so ein bisschen Deutsch, ne? Hat mit Grönemeyer ja, das ist, ne, als es mir beschissen ging, ja, und jetzt aber du lässt dich gehen, du lässt dich gehen. Also das können die Franzosen überhaupt nicht haben. Unkultiviertes Verhalten, das ist also wirklich eine Todsünde. Und er beschreibt jetzt, was er da nicht so gut findet. Man kann natürlich das Wort du auch in einen Kontext stellen, der sehr verbindend ist. Zum Beispiel, man könnte ja mal zusammen baden, ne? Ja, warum nicht? Ja. Einwände? So, ja, gut. Man muss es ja nicht, ne? Aber man kann es nicht. Und wenn es denn dann Spaß macht, dann, ja, dann bemüht man eben Dieter Hallervorden und Helga Feddersen, die da gesungen haben. Du, die Wanne ist voll!

Sinn. Was say you denn da dazu? Hä?

Liebe Leute, man darf keine Fantasie haben. Ich habe jetzt gerade gedacht, nicht wahr? Und ein bisschen, ich geniere mich. Aber kommt, wir sind ja unter uns. Ich erzähle es jetzt. Ich habe gedacht, nicht, der Gerichtsvollzieher steht im Haus und die Situation ist nicht gerade besonders toll. Und dann sagt man dann auf einmal, ja, du, die Wanne ist voll und I speak English.

Balken tanzen und was man dann da so alles. Vielleicht, ne? Vielleicht wird das dann ein bisschen zur Lockerung der Atmosphäre und so beitragen. Dagegen hat der Udo Lindenberg, der hat wirklich Plan B alles. Er sagt ja immer, er hätte kein Plan B, aber wenn man das hört, das ist so klare Kante. Liebe Leute, du und ich und sonst gar nichts.

Jojo, das war ein bisschen schwarz, der Nino aus Wien. Ja, der Nino aus Wien, der hat gesagt, du Arsch, du hast mit die Freundin ausspannt. Ja, das ist natürlich auch sehr, sehr bedauerlich. Aber diese Krassheit des Wienerischen ist einfach nicht wegzuwischen. Jetzt kommen wir doch mal wieder so ein bisschen aus der Operettenrepublik, in der wir gerade ja mit dem Nino waren, in die Opernrepublik. Umberto Tozzi! Tu, einfach tu. Und was da im Feuer drin steckt, da Schmackes hoch drei.

Das letzte Stück ist meiner Überzeugung nach doch ein bisschen ruhiger, getragener. Und er bringt das raus, der gute Alan Sorrenti. Tu sei l'unica donna per me. Hört sich in Italienisch ja immer noch wahnsinnig an. Also kann man gar nicht. Na ja, ich schwärme mal wieder. Ja, liebe Leute, jedenfalls sieht der Franzose Jodassin das anders. Er sagt, wenn du nicht existieren würdest, das ist dann schon wieder ein bisschen sorgenvoller. Aber hören wir doch mal hin.

Unsere Briten singen aufmunternd. The Bee Gees mit ihrem großen Hit You Win Again. Und jetzt kommen wir wieder zu einem Stück, was immer wieder auftaucht, aber jetzt in der Verbindung mit You. You'll never walk alone. You'll never walk alone. Sowas genau. Du wirst nicht alleine gehen. Beim Fußball, der FC Liverpool war der Ursprung. Beatles und alle drum und dran. Und dann kam Gary and the Pacemakers 1963.

Vor der Einleitung des Abgesangs haben wir noch einen Knaller. Und zwar haben wir den großartigen, leider nicht mehr lebenden, aus der großen Zeit des Philadelphia Sounds nach. Wer erinnert sich? Natürlich Barry White mit dem Anfang und dem Ende. You're the first, the last, am I everything?

Das war also Du Tu Tüju oder einfach auch nur Du. Bitte wählt es euch aus. Oder dürfen wir eigentlich noch mit Du, so viel Du, können wir noch weitermachen? Ihr könnt auch, wie heißt das so schön im Neudeutsch, ich bin ja ein alter Germanist, euch für mich sagen. Ich schweige jetzt. Servus und Ade.

0: Guten Abend und herzlich willkommen zu unserem Abendmagazin à la carte. Es ist wieder soweit. Der Mai ist da, der Monat, der alles ein bisschen heller, ein bisschen wärmer und vielleicht auch ein bisschen leichter macht.
1: Naja, und manchmal auch ein bisschen unberechenbarer, nicht?
0: Stimmt, aber genau das macht ihn ja so besonders. Der Mai ist wie ein Versprechen. Alles blüht auf, die Tage werden länger und irgendwie hat man das Gefühl, dass alles möglich ist.
1: Das klingt ja fast poetisch, Adele. Liegt das an den Maiglöckchen oder an der Frühlingsluft?
0: Ja, vielleicht an beiden. Aber mal ehrlich, der Mai hat schon immer eine besondere Rolle gespielt. Früher wurde er gefeiert mit Tänzen um den Maibaum, mit Festen, mit Musik.
1: Und heute? Heute feiern wir vielleicht weniger mit Kränzen im Haar, aber dafür mit dem ersten Eis in der Sonne, dem ersten langen Abend auf dem Balkon oder vielleicht im Park.
0: Oder mit diesem einen Moment, wenn man merkt, der Winter ist endlich vorbei.
1: Das ist vielleicht auch das Schönste am Mai, finde ich. Er ist kein Anfang wie der Januar, kein Abschluss wie der Dezember. Er ist ein Übergang, ein Innehalten zwischen es war und es wird.
0: Genau. Und darum soll es heute gehen. Um die kleinen Dinge, die unser Leben ausmachen.
1: Richtig. Eine Prise Erinnerung, Musik, vielleicht auch die eine oder andere Überraschung, wie es halt so geht bei der Zusammenstellung eines Menüs à la carte. Wir nehmen Sie mit auf einen Spaziergang durch den Mai mit Musik, Erinnerung und vielleicht auch der einen oder anderen Überraschung.
0: Also lehnen Sie sich zurück, öffnen Sie, wenn möglich, ein Fenster und lassen Sie ein bisschen Mai herein.
1: Oder nehmen Sie uns einfach mit nach draußen. Hören Sie uns auf dem Handy über unsere kostenlose Radio Ginseng App oder auch die App Freies Radio, ebenso kostenlos. Egal, wo Sie sind, wir freuen uns, dass Sie wieder dabei sind.

0: Ja, jetzt kommt die Sonne, hoffen wir jedenfalls. Schließlich ist der Monat Mai ja gekommen.
1: Ich weiß, die Bäume schlagen aus. Woher kommt dieser Spruch eigentlich?
0: Na also, bitte, wo du doch so ein Musikfan bist. Der Spruch, der Mai ist gekommen, die Bäume schlagen aus, stammt aus einem bekannten deutschen Volkslied. Es sind die ersten beiden Zeilen aus einem Gedicht von Emanuel Geibel, ein sehr schönes Gedicht übrigens. Hör mal die erste Strophe. Der Mai ist gekommen, die Bäume schlagen aus, da bleibe, wer Lust hat, mit Sorgen zu Haus. Wie die Wolken dort wandern am himmlischen Zelt, so steht auch mir der Sinn in die weite, weite Welt.
1: Oh, wirklich schön. Ach komm, das hören wir uns doch einfach mal an.

0: Ja, das haben wir bei uns im Chor auch gesungen. Hört man eigentlich viel zu selten heutzutage so ein schönes Volkslied?
1: Ja, das ist irgendwie unmodern geworden. Ne? Meine Oma und meine Mutter haben manchmal noch diese alten Lieder gesungen, wenn sie bei der Küchenarbeit waren. Von im schönsten Wiesengrunde bis es klappert die Mühle am rauschenden Bach.
0: Ah, ja, kenne ich auch.
1: Das habe ich immer gerne gehört.
0: Ja, das ist schon eine Weile her.
1: Kann man wohl so sagen, ja.
0: Na gut, da bohren wir mal nicht weiter nach. Sag mal, was bringt uns denn der Mai so an besonderen Feiertagen oder Gedenktagen so?
1: Na, den 1. Mai hatten wir ja schon, den Tag der Arbeit.
0: Ja, ja, der fiel ja günstigerweise auf den Freitag. Gab ein schönes, langes Wochenende.
1: Genau. Es gibt aber noch ein paar Termine, die man gut planen sollte. Zum Beispiel ist am 14. Mai Christi Himmelfahrt. Der ist in ganz Deutschland ein gesetzlicher Feiertag. Er findet dieses Jahr 39 Tage nach Ostersonntag statt und fällt somit immer auf einen Donnerstag. Als bundeseinheitlicher Feiertag ist er in allen 16 Bundesländern damit arbeitsfrei. Für weniger christlich orientierte Mitbürger wird er schlicht als Herrn- oder Vatertag begangen. Na, kennen wir ja alle, nicht? Wenn die Herren mit bunten, geschmückten Wagen und mit sehr viel Bierseligkeit durch die Natur kutschen. Wenn man schon jetzt den Freitag irgendwie als Brückentag übrigens dann einrichten kann, dann ist das schon fast ein Kurzurlaub. Ne?
0: Ja, raffiniert. Was hast du sonst noch auf der Palette?
1: Nur noch eine ganze Menge im Mai. Am 8. Mai ist der Tag der Befreiung. Das ist der 81. Jahrestag zum Ende des Zweiten Weltkriegs in Europa. Der 9. Mai ist Europatag, ist von der Europäischen Union ausgeschrieben. Und am 10. Mai ist der berühmte Muttertag. Der 23. Mai ist dann der Tag des Grundgesetzes, also Jahrestag der Verkündung desselben 1949. Am 24. und 25. Mai gibt es dann noch die Pfingstfeiertage, wie wir ja alle wissen. Also ordentlich was los im Wonnemonat.
0: Ja, dann alles eintragen in den Kalender und ja, nicht die Geburtstage vergessen. Jetzt machen wir aber erst einmal ein bisschen Musik.
1: Ja, wir lassen sie machen, ne?

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0: nicht.
1: Ja, so für ein bisschen Salz in der Suppe unseres à la carte Menüs sorgt ja auch immer wieder die Ines mit ihren Kulturtipps für das Wochenende.
2: Liebe Hörerinnen und Hörer von Radio Ginseng, ich begrüße Sie recht herzlich zu den Kulturnachrichten für das Wochenende vom 8. bis 10.05. Und meine erste Empfehlung gilt dem 8. Philharmonischen Konzert in den Messehallen in Frankfurt-Oder

Noten-Klang-Kombination ein. Auffällig sind auch die seufzenden Motive und die zerbrechlich wirkenden, kammermusikalisch lichten Stellen. Ravels Klavierkonzert G-Dur ist dazu quasi das extrovertierte Gegenstück. Er sagte, er habe damit beweisen wollen, dass die Musik eines Konzerts heiter und brillant sein kann, ohne dabei in Tiefgründigkeit und dramatischen Effekten zu ertrinken. Na, wenn das kein Grund ist, sich dieses Konzert anzuhören. Für einen Preis von 33 bis 16 Euro bekommen Sie die Eintrittskarte. Viel Vergnügen! Am 8. Mai um 19.30 Uhr findet in der St. Gertraud Kirche Frankfurt oder am Gertraudenplatz 6 ein Sonderkonzert für einen Liedermacher, Orgel und Saxophon statt. Lasst uns eine Welt erträumen, die den Krieg nicht kennt, ist eine Liedzeile. Dem Liedermacher Gerhard Schöne war dieses Thema schon immer ein besonderes Anliegen. Gemeinsam mit Ralf Benschuh, Saxophon und Jens Goldhardt an der Orgel hat er ein Programm aus dem großen Repertoire seines Liedschaffens zusammengestellt, das vom Frieden träumt, den Frieden sucht und zum Frieden aufruft. Voller Poesie, mal leicht beschwingt und mal mit ernsterem Ton, erzählt er seine Geschichten und hört auch in unseren aufgeheizten und kriegerischen Zeiten nicht auf, vom Frieden zu träumen. Der Preis für Erwachsene beträgt ca. 26 Euro. Am 9.5. um 18 Uhr können Sie in der alten Dampfbäckerei in Seelow in der Kirchstraße 1 eine Lesung mit Geschichten aus der Krimiwelt erleben. Dazu gibt es den haustypischen Imbiss. Es gab hierzu keine weiteren Ausführungen, aber Insider wissen sicherlich Bescheid. Für einen Preis von 10 Euro können Sie dabei sein. Am 9.5. um 15 Uhr lädt die Zittergruppe Märkische Seitenklänge zum traditionellen Frühlingskonzert ein. In der Begegnungsstätte Wilhelm Pieck in 15370 Petershagen. Gespielt werden beschwingte Melodien, die auf den Frühling einstimmen. Auf der Zither ein Musikinstrument, das vor allem im Erzgebirge eine lange Tradition hat. Der Eintritt ist frei, aber die Zithergruppe freut sich über eine Spende. Und auch am 9.5. auch in Petershagen, allerdings im Restaurant Madels, können Sie den Abend ausklingen lassen ab 18 Uhr mit dem Konzert im Biergarten mit Kali Motxo, einer Akustikband aus Berlin, die vorrangig eine Mischung aus Cover und eigenen Songs spielt. Am 9.5. um 15 Uhr können Sie in unserer Radiostudio-Heimat sozusagen, in der Heimatstube in Grünheide im Robert-Havemann-Clubhaus, auf eine Lesung gespannt sein. Lebensbornkinder, Lügen und Scham. Professor Dr. Dirk Kessler liest aus seinem Werk über Lebensbornkinder, deren Identitätssuche und die Jahrzehnte des Verschweigens. Ein sensibles Thema, das bewegende Lebensgeschichten und gesellschaftliche Fragen miteinander verbindet. Es wird herzlich eingeladen zu einem nachdenklichen Nachmittag mit anschließender Kaffeerunde in der Heimatstube. Der Eintritt ist kostenfrei. Und meinen Abschluss für dieses Wochenende findet am 10.5. in den Messehallen im Messering 3 in Frankfurt-Oder statt und ist ein Konzert zum Muttertag. Frühling, die Luft ist lind, man atmet frei und auf, man summt und pfeift fröhlich vor sich hin, wandert mal wieder über Feld und durch Wald. Ach ja, und es gibt ja auch noch die Chöre der Singakademie, welche ihrer ureigensten Bestimmung nachgehen und die schönste aller Jahreszeiten mit bekannten und beliebten Liedern besingen. Alle Sänger freuen sich, wenn das Publikum mit ihm gemeinsam aus voller Brust singt und die Jüngeren unter ihnen gratulieren in diesem Konzert auf besondere Weise ihren Müttern. Die Eintrittspreise hierzu betragen zwischen 8 und 14 Euro.

Liebe Hörerinnen und Hörer, so viel für dieses Wochenende. Ich wünsche Ihnen eine schöne Zeit, natürlich mit viel Kultur, und verabschiede mich heute bei Ihnen mit einem kleinen Frühlingsgedicht von Rainer Maria Rilke. Rainer Maria Rilke will dir den Frühling zeigen. Will dir den Frühling zeigen, der 100 Wunder hat. Der Frühling ist waldeigen und kommt nicht in die Stadt. Nur die weit aus den kalten Gassen zu zweien gehen und sich bei den Händen halten, dürfen ihn einmal sehen.

0: Das war übrigens das Rundfunk-Tanzorchester Berlin, gegründet 1956 und geleitet von Günter Gollasch.
1: Ah ja, der Name sagt mir etwas. Der war ja ziemlich bekannt so in den 70er Jahren, oder?
0: Ja genau, auch schon früher. 1953 gründete er seine erste kleine Combo, die dann die Kapelle Günter Gollasch, oder vielleicht so gesagt, die dann in die Kapelle Günter Gollasch mündete. Er war ein hervorragender Klarinettist und wurde schließlich Chefdirigent des Rundfunk-Tanzorchesters Berlin. Die eben gehörte Aufnahme ist eine Auskopplung aus der 1970 veröffentlichten LP Großstadtrhythmus. 1981 übergab er dann das Orchester an Martin Hoffmann. Günter Gollasch verstarb 2011 in Rüdersdorf bei Berlin.
2: Moin und hallo, liebe Hörerinnen und Hörer. Alles neu macht der Mai. So heißt es. Und genau so ist es auch bei mir. Denn die leise Trilogie ist abgeschlossen. Ein neues Manuskript mit neuen Figuren geschrieben. Und Anna aus diesen drei Bänden? Sie ist nicht verschwunden, hat darin noch einen kleinen Auftritt. In einer Geschichte, die von Evke erzählt. So heißt meine neue Protagonistin. Und ihr Name bedeutet die Lebendige, das Leben. Doch so fühlt sie sich seit einigen Jahren so gar nicht. Sie ist gern allein, immer schon. Doch die langen Spaziergänge in den menschenleeren Dünen auf Borkum, die sie immer genossen hatte, haben sich seit ihrem Ruhestand verändert. Schwere Gewichte auf den Schultern lassen ihre Schritte von Tag zu Tag kleiner werden und das schlechte Gewissen größer. Weil sie alle Einladungen ablehnt, weil die Ausrede weggefallen ist, dass sie nach einem langen Tag in der Bank im Alleinsein den Kopf frei bekommen wollte und auch, weil sie sich hinter den Regeln der Pandemie nicht mehr verstecken kann, in der alle den Abstand eingehalten hatten, den sie braucht. Und obendrauf kommen noch die Medien, aus denen ihr entgegenschallt, Einsamkeit ist schädlich. Schon seit einiger Zeit stellt Evke sich vor, wie es wäre, in der Großstadt zu leben. Dort, wo nicht jeder jeden kennt, man unbeobachtet durch die Straßen streifen kann. Und an einem Tag, der das Fass zum Überlaufen bringt, hört Evke auf das, was sie möchte und trifft am Abend ihre erste eigene Entscheidung. Eine Entscheidung, die weder ihrem langjährigen Nachbarn Piet gefällt, noch der kleinen Madita. Immer wieder versuchen die beiden, sie davon abzubringen. Und auch Evke beginnt zu zweifeln, ist hin und her gerissen zwischen Pflichtgefühl und ihrem Wunsch, selbstbestimmt zu leben. Zuspruch und Unterstützung bekommt sie auf ihrem neuen Account bei Social Media. Sie traut sich, den Roman zu schreiben, der schon jahrelang in ihrer Schublade schlummert, tauscht Faltenrock gegen Jeans, schneidet sich die Haare und steht zu ihrem Silberlook. Tja, liebe Hörerinnen und Hörer, Evke möchte uns zeigen, dass Freiheit dort beginnt, wo wir leise werden und uns selber zuhören. Sie nimmt uns mit auf eine Reise über Reife, Rückschau und die stille Kraft des Neuanfangs. Freuen Sie sich auf diese kleine Ode an das erfüllende und bewusste Miteinander mit sich selbst. Hören Sie gerne rein, wenn es heißt Leise Literatur. In der zweiten Maiwoche geht's los. Aber bleiben wir noch ein wenig zusammen. Hören wir rein in ein Lied mit dem Thema, das durch dieses Buch schwingt. Und damit sagt für heute Tschüss und wünscht eine gute Zeit. Ihre Regina Koch.

0: So, liebe Hörerinnen und Hörer, wir schalten jetzt um in das Radio Ginseng Studio Finsterwalde. Dort erwartet uns Renate Engel mit einem interessanten Veranstaltungshinweis. Aber hören Sie selbst, hallo Finsterwalde, bitte melden.
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0: Zu uns ins Studio ist heute die Leiterin der Präsenzstelle der Hochschulen des Landes Brandenburg gekommen. Und Frau Dr. Hohenhaus möchte Sie, liebe Hörerinnen und Hörer, zu einer besonderen Veranstaltung einladen. Guten Tag.
1: Ja, guten Tag. Vielen Dank für die Einladung und die Möglichkeit, dass ich die Veranstaltung hier bei Ihnen vorstellen darf. Vielleicht nochmal ganz kurz eine kleine Korrektur. Ich bin nicht die Leiterin der Präsenzstelle, sondern eine der Koordinatorinnen. Ich habe noch eine Kollegin, die ist von der TH Wildau und ich bin bei der BTU Cottbus-Senftenberg angestellt.
0: Welche Veranstaltung haben Sie für unsere Hörer mitgebracht?
1: Ja, also wir veranstalten am 13.05. in den Räumen der Wohnungsgenossenschaft Finsterwalde eine Veranstaltung zum Thema Plattenbaurecycling mit der Professorin Angelika Mettke. Und ja, Frau Mettke ist Bauingenieurin an der BTU und beschäftigt sich seit etwa 30 Jahren mit dem Recyceln von Plattenbauten. Und Frau Mettke hat selbst 20 Jahre lang in der Platte gelebt, nämlich in Cottbus-Sachsendorf. Sie kennt also das Leben in der Platte und die Vor- und die Nachteile, die damit einhergehen.
0: Ich bin selbst ein Kind von Finsterwalde und habe noch miterlebt, wie in Finsterwalde die Platten gebaut wurden, wo wir uns alle gefreut haben, wenn wir dort eine Wohnung bekommen haben. Und das hat ja auch die Stadt geprägt. Dann tut es weh, wenn man sieht, dass dort Platten abgerissen werden. In Finsterwalde ja gar nicht so der Fall. Aber wie sieht es denn im Land aus oder wozu wird dieser Vortrag da sein und uns aufklären?
1: Ja, also da sprechen Sie ein ganz wichtiges Thema an, nämlich das Recyceln von Plattenbauten. Ja, also Beton hat eine sehr hohe Lebensdauer, der hält nämlich mehrere hundert bis tausend Jahre, wie wir an antiken Gebäuden, zum Beispiel dem Pantheon in Rom, sehen können. Und gleichzeitig ist die Produktion von Beton, also Zement, den man eben für die Herstellung braucht, extrem energieintensiv und gilt als Klimakiller, weil eben sehr viel CO2 entweicht. Ja, vielleicht ganz kurz noch zum Vorteil von dem Plattenbaumaterial, beziehungsweise ja den Plattenbauelementen. Die bestehen aus sehr hochwertigem Material, sind in Montagebauweise mit standardisierten Betonelementen errichtet und können deshalb leicht abgebaut und wiederverwendet werden.
0: Werden zu dieser Veranstaltung auch Fachleute der Wohnungsgesellschaft, Wohnungsunternehmen eingeladen oder wollen Sie es nur den Bürgern vorstellen? Nur jetzt in Anführungsstrichen, ja. Also Verständnis der Bürger für den Abriss oder für die Wiederverwendung herstellen.
1: Ja, also wir haben sehr breit gestreut. Die Veranstaltung ist sowohl offen für Bürger und BürgerInnen, natürlich auch für diejenigen, die in den Plattenbauten wohnen, interessant, aber auch für Fachleute, Bauingenieure, Architekten, Bauunternehmen. Ne? Die Wohnungsgenossenschaft ist ja auch mit involviert. Also im Grunde ist das eine Veranstaltung, die alle interessiert. Frau Mettke hat auch sehr gute Kontakte in die Bauwesen-Community, wenn man das so sagen kann. Und uns ist es auch sehr wichtig, dass unsere Veranstaltungen für alle zugänglich sind. Also es soll verständlich sein, alle sind eingeladen, mitzudiskutieren und ihre Fragen zu stellen.
0: Mhm. Ja. Wann und wo erwarten Sie die Zuhörer?
1: Also wir erwarten die hoffentlich am 13.05. um 17:30 bis etwa 19 Uhr findet die Veranstaltung im Konferenzraum in der Wohnungsgenossenschaft statt. Das ist in der Brandenburger Straße 2G. Und Einlass ist ab 17.15 Uhr und die Veranstaltung ist auch kostenlos.
0: Ja, liebe Hörerinnen und Hörer, wenn Sie sich für Veränderungen interessieren, dann nehmen Sie diese Einladung an und kommen Sie in die Brandenburger Straße nach Finsterwalde. Vielen Dank.
1: Ja, vielen Dank Ihnen für die Einladung.

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1: Serge Lama, Superman. 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

0: Danke, liebe Annelie. Schöne Grüße von hier aus. Das war wieder ein sehr schöner Song, den du uns ausgesucht hast. Ja, anderes Thema. So, sag mal, Jürgen, hast du schon mal darüber nachgedacht, wie alt du werden willst?
1: Na, ich denke mal, vom Wollen hängt das ja wohl weniger ab. Aber wie jeder Mensch möchte ich schon noch möglichst lange und bei guter Gesundheit natürlich noch ein paar Jahre hier neben dir am Mischpult sitzen dürfen.
0: Oh, danke. Das Gleiche denke ich auch von mir, aber wir haben, wie ich gerade gelesen habe, schlechtere Karten hier in Brandenburg als zum Beispiel unsere bayerischen Mitbürger.
1: Nanu, etwa weil unsere Schweinshaxen kleiner sind?
0: Nee, du nur wieder. Nein, das geht aus einer Studie hervor. Die Forschende des Bundesinstituts für Bevölkerungsforschung mit Wissenschaftlern der Universitäten Groningen und Oldenburg veröffentlicht haben. Ausgewertet wurden Daten aus 581 europäischen Regionen über vermeidbare Todesfälle. Die regionalen Unterschiede innerhalb Deutschlands sind klar erkennbar. Während der Südwesten vergleichsweise gut abschneidet, verzeichnen Nordthüringen sowie weitere Teile von Sachsen-Anhalt, Brandenburg und Mecklenburg-Vorpommern besonders hohe Werte.
1: Donnerwetter, da muss ich wohl umziehen, oder?
0: Nee, zu spät. Einmal Ossi, immer Ossi. Außerdem können nationale Gesundheitssysteme allein die regionalen Unterschiede nicht erklären. Sozioökonomische Faktoren wie Einkommen, Bildung und Beschäftigungsperspektiven spielen hier eine gewaltige Rolle. Und natürlich die Ernährung. Wenig tierische Fette, vor allem wenig Alkohol.
1: Na nun vermies mir mal nicht mein Feierabendbier. Da fällt mir übrigens ein alter Witz ein, der genauso einen grauen Bart hat wie ich. Soll ich mal?
0: Jo, klar, lass mal hören.
1: Also, da kommt ein Mann zum Arzt und fragt, was muss ich tun, Herr Doktor, damit ich 100 Jahre alt werde? Sagt der Arzt, rauchen Sie? Nein, sagt der Patient. Trinken Sie Alkohol? Nein. Essen Sie fettig? Um Gottes Willen. Haben Sie Spaß am Leben? Nicht so richtig. Und da sagt der Arzt, und warum wollen Sie dann eigentlich überhaupt 100 Jahre alt werden?
0: Naja, der hat wirklich einen langen Bart. Übrigens, nach dem Statistischen Bundesamt werden Frauen 83,3 Jahre und Männer 78,6 Jahre.
1: Und was sagt das Statistische Bundesamt zum West-Ost-Unterschied?
0: Naja, kannst du dir denken, Westmänner leben statistisch gesehen 3,2 Jahre länger als Ostmänner.
1: Na, so eine Gemeinheit. Und wie sieht es bei Frauen aus?
0: 2,3 Jahre zugunsten der Westladies. Aber ich kann dich beruhigen, die Zahlen sind schon circa 15 Jahre alt. Aktuell haben die Frauen fast gleichgezogen und bei den Männern beträgt er nur noch ganze 1,4 Jahre. Du brauchst also nur noch 15 Jahre warten, dann ist der Unterschied verschwunden.
1: Das ist ja beruhigend. Aber das kann mir ja sowieso egal sein, denn wie wir ja alle wissen, am 30. Mai ist sowieso der Weltuntergang. Habe ich vorhin nur vergessen zu erwähnen.
0: Ach was.

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2: Am 21. Oktober 1966 gab es ein furchtbares Grubenunglück im Bergarbeiterdorf Aberfin in Südwales, England, das 144 Menschenleben forderte, 116 davon Kinder. Nach 3 Wochen starken Regens war die Spitze einer Abraumhalde völlig durchtränkt. Um 9.15 Uhr rutschten Teile der Halde den Berg hinab. Es handelte sich um etwa 110.000 Kubikmeter Abraum. Teile des Ortes wurden verschüttet. Das am stärksten getroffene Gebäude war die Pentglass Junior School, wo der Unterricht gerade begonnen hatte. 5 Lehrer und 109 Kinder wurden in der Schule getötet. Insgesamt zerstörten die Massen 20 Häuser, eine Farm, fast die gesamte Pentglass Grundschule und Teile der benachbarten Mittelschule. Es wurde eine offizielle Untersuchung eingeleitet, die eindeutig der Bergbaugesellschaft die Schuld zuschrieb, wegen Ignoranz, Inkompetenz und fehlender Kommunikation. Die verbleibenden Abraumhalden wurden erst nach einem langen Kampf der Bewohner von Aberfin entfernt. Viele Bewohner des Dorfes erlitten gesundheitliche Probleme. Die Hälfte der Überlebenden erkrankte an einer posttraumatischen Belastungsstörung. Tja, warum erzähle ich Ihnen diese traurige Geschichte, liebe Hörerinnen und Hörer? Nun, sie ist wichtig für die Entstehung unseres heutigen besonderen Hits. Und jetzt kommt noch eine zweite Geschichte. Am 15. Januar 1967 ging während eines Aufnahmetermins in den Londoner Polydor Studios plötzlich das Licht aus. Die Gebrüder Barry und Robin Gibb, die dort gerade an einer LP arbeiteten, saßen im Dunkeln. Von der Dunkelheit inspiriert fühlten sie sich wohl eingeschlossen und erinnerten sich an eine Zeitungsmeldung über dieses eingangs erwähnte Bergwerksunglück. Die Idee, darüber einen Song zu schreiben, war damit geboren. Sie verlegten das Geschehen aber kurzerhand nach New York, wo es aber weder Bergwerke, geschweige denn ein Unglück zu dieser Zeit gab. Dennoch kam der Titel unter dem Namen New York Mining Disaster 1941 heraus und wurde zu einem großen Erfolg der Bee Gees. Das Lied ist der erste Teil von der zweiten Seite ihres internationalen Debütalbums Bee Gees First. Der Text beschreibt einen verschütteten Bergmann, der einem Kollegen namens Mr. Jones ein Foto seiner Frau zeigt. Und die Zeile »Sprich nicht zu laut, du könntest einen Erdrutsch verursachen« betont die extreme Anspannung und Lebensgefahr der Verschütteten. Vor der Veröffentlichung wurde der Song oft ohne Nennung des Bandnamens an Radiostationen verschickt. Viele Hörer dachten aufgrund des Harmoniegesangs zunächst, es handele sich um eine neue Single der Beatles, was den Erfolg der Bee Gees massiv förderte.

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0: Das Leben ist schön. Das war Anna Loos. Sie kann also nicht nur schauspielern, sondern auch singen. Aber das wissen wir ja schon spätestens seit ihrem Einsatz bei der Gruppe Silly. Jetzt freuen wir uns auf unsere Alice, die wieder mit einem Buch-Büchertipp aufwartet.
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2: Liebe Lesefreunde, ich habe wieder einen Buchtipp für Sie. Dieses Mal ist es eine Novelle, Schweigeminute von Siegfried Lenz. Der Gymnasiast Christian ist in seine Englischlehrerin Stella Petersen verliebt. Seine Liebe wird erwidert, doch die Affäre muss geheim bleiben, denn sie wird der Lehrerin die Arbeitsstelle kosten. Schließlich gehört Christian zu ihren Schutzbefohlenen. Gleichzeitig muss sie ihren Schüler zum Abitur führen, dabei seine Leistungen objektiv bewerten. Ein Sturm während eines Bootsausfluges, den Stella mit Freunden unternimmt, trennt die beiden. Beim Aufprall des Bootes auf die steinerne Hafeneinfahrt wird Stella durch den abgebrochenen Mast von Bord geschleudert und zwischen Steinwand und Bootskörper gedrückt. Christian rettet sie aus dem Wasser, doch wenige Tage später stirbt sie an den Folgen der Verletzungen. Nach ihrer Seebestattung folgt eine Gedenkfeier des Lehrerkollegiums und der Schüler. Christian wird um eine Abschiedsrede gebeten, verweigert sich diese Aufgabe aber und sucht im Schweigen eine Möglichkeit, das Geschehene zu verinnerlichen. Es bleibt letztendlich eine unerfüllte Liebe, denn sie endet, bevor sie richtig begonnen hat. Die Novelle wird in der Ich-Form aus der Sicht des Schülers Christian erzählt. Sie beginnt mit der Schweigeminute, von der rückblickend die Liebesgeschichte des Paares geschildert wird. 13 Personen braucht die Novelle, um die Geschichte zu erzählen. Auch wenn beim Lesen der Eindruck entsteht, dass es einige von ihnen gibt, die etwas ahnen, die Affäre bleibt unentdeckt. Wir Leser erfahren auch nur andeutungsweise, wie, wann und vor allem warum sie sich überhaupt ineinander verlieben. Jeder von uns kann sich seine eigenen Gedanken machen, ob aus den beiden Protagonisten ein Paar hätte werden können oder ob Umstände oder Personen den beiden im Weg gestanden hätten. Mein Fazit: Im Mittelpunkt steht die außergewöhnliche Beziehung zwischen einer Lehrerin und einem Schüler. Eine Liebesbeziehung, die es nicht geben darf und sicher doch immer wieder vorkommt. Das für mich Besondere an dieser Beziehung ist, dass eine Lehrerin sich in einen Schüler verliebt. Es gibt mit Sicherheit Schüler, die eine verstärkte Zuneigung zu ihrer Lehrerin empfinden. Dass diese dann erwidert wird, kommt wohl eher selten vor. Sehr realistisch empfand ich das Verhalten von Stella, die bei allen Begegnungen mit Christian im Beisein anderer die Distanz wahren muss. Und so kann man gut nachempfinden, wie dieser in solchen Situationen leidet. Ein kleines, lesenswertes Büchlein, in dem eine verbotene Liebe ohne Schnörkel vermittelt wird. Die intimeren Details der Beziehung bleiben der Fantasie des Lesers überlassen. Ja, vielleicht haben Sie ja auch Lust auf diese Liebesgeschichte. Dann wünsche ich Ihnen viel Freude beim Lesen der Novelle Schweigeminute von Siegfried Lenz.

0: Tja, das war sie, unsere Mai-Ausgabe vom Abendmagazin à la carte.
1: Schön, dass Sie uns Ihre Aufmerksamkeit geschenkt haben.
0: Wir bedanken uns bei allen, die an dieser Sendung mitgewirkt haben.
1: Nämlich bei Annelie Katscher, Alice Mier, Renate Engel vom Studio Finsterwalde, Regina Koch, unserem Trailer-Spezialisten Peter Auerbach und Lutz Engelmann.
0: In der nächsten Woche erwarten Sie wieder Martina Rehmer und Herbert Schadewald zu Ihrem Abendmagazin. Jetzt gleich kommt der Gute-Nacht-Gruß für unsere kleinen Ginsings. Heute geht es um ein Nörgelmännlein. Hier am Mikro sagen Tschüss Adele Kutzke
1: und Jürgen Rothe.

0: Es folgen nun die Gute-Nacht-Geschichten für unsere kleinen Zuhörer.
1: Das Nörgelmännlein. »Guten Morgen, Sebastian«, sagte die Mutter und zog die Vorhänge auf. Sebastian blinzelte. »Aufstehen«, brummelte er. »Bei dem Regen«, Sebastian nörgelte. Er nörgelte beim Frühstück, er nörgelte auf dem Weg in den Kindergarten und am Abend nörgelte er weiter. Seine Mutti war schon ganz traurig. Leise sagte sie am Bett zu Sebastian, »Mach nur so weiter. Eines Tages wird dich das Nörgelmännlein holen.« Sebastian war verblüfft. Von einem Nörgelmännlein hatte er noch nie gehört. Aber jetzt wollte er schlafen. Da zog ihm jemand die Bettdecke weg. »Mama«, nörgelte Sebastian ungehalten. »Ich will jetzt schlafen.« Und er zog die Bettdecke wieder zu sich heran. Jedenfalls versuchte er es. Denn es gelang ihm nicht. Gerade wollte Sebastian empört rufen, »Lass los!« Als ihn 12 kleine Hände packten und eine Stimme dann kommandierte, »Jetzt!« und er in einen kleinen Wagen fiel. Wie sich Sebastian verwundert aufrichten wollte, wurde er schon wieder umgeworfen, denn der Wagen sauste mit großer Geschwindigkeit in die Nacht. Erst als der Wagen anhielt, konnte Sebastian die Augen wieder aufmachen. Er war im Wurzelwald. Gerade wollte Sebastian fragen, »Wo bin ich denn hier?« Als ein Männlein vor ihn trat, ein kleines, aschgraues Männlein, ein Männlein ganz in Wurzelgrau gekleidet und mit einem grauen Bart.
2: »Wer bist du denn?«
1: wollte Sebastian unwirsch fragen, aber tatsächlich antwortete er,
2: »Guten Abend, Nörgelmännlein.«
1: »Eigentlich solltest du jetzt schlafen«, erklärte das Männlein, »aber es gibt so viele Nörgler auf der Welt und wir schaffen die ganze Arbeit.

0: Arbeit nicht mehr allein. Nun winkte das Nörgelmännlein und zwei andere öffneten ein Tor, vor dem ein prächtiger Wagen stand. Seine 6 Nachtfalter begannen schon mit den Flügeln zu schlagen und Sebastian musste eilen. »Wo fliegen wir denn hin?« »Ach«, sagte das Männlein, »meine Augen sind schon sehr alt. Ich kann das Nörgelbuch nicht mehr gut lesen, und es wäre doch fatal, wenn ich mich vertue und wir zum Falschen fahren. Lies du es.« Und Sebastian las: »Jörg, Hauptstraße 4. Die Nachtfalter flogen zur Hauptstraße 4. Das Männlein stieg aus und bat Sebastian: »Zieh ihm die Decke vom Kopf.« Und dann flüsterte das Nörgelmännlein Jörg etwas ins Ohr. Als sie wieder im Nachtfalter-Express saßen, fragte Sebastian: »Was ist denn mit Jörg?«
1: »Nörgler, der nicht frühstücken will. Nur Kekse. Immerzu Schokoladenriegel.«
0: Und dann tippte es auf das Nörgelbuch.
1: »Wohin jetzt?«
0: »Sabine, Bahnhofstraße 72. Die Nachtfalter flogen zur 72. Wieder musste Sebastian helfen und das Männlein flüsterte Sabine etwas ins Ohr.
2: »Aber warum besuchst du die Kinder und was machst du mit ihnen?«
0: erkundigte sich Sebastian.
1: »Sie sollen nicht schlecht träumen. Sie sollen gut schlafen und fröhlich aufwachen.«
2: »Was sagst du denn den Kindern? Schimpfst du mit ihnen?«
1: »Nein«, lächelte das Männlein, »einen kleinen Spruch schenke ich ihnen.«
2: »Was für ein Spruch?«
0: »Dann musst du deine Augen schließen«, befahl das Männlein, und eine graue Stimme raunte an seinem Ohr.
1: »Beim Nörgeln früh und spät die Freude verloren geht. Fröhlich beginnen und heiter beenden, alle Dinge zum Guten sich wenden.«
0: Sebastian schlug seine Augen wieder auf.
2: »Doch was war das? Er lag ja in seinem Bettchen. Hatte er geträumt? Aber er konnte sich doch noch genau erinnern, beim Nörgeln früh und spät die Freude verloren geht. Fröhlich beginnen und heiter beenden, alle Dinge zum Guten sich wenden.« Mit einem Ruck sprang Sebastian aus seinem Bett und lief lachend ins Bad. Da standen schon Mama und Papa, und Sebastian gab jedem einen Kuss und freute sich.
3: Das waren die Gute-Nacht-Geschichten. Und nun wünschen wir euch eine gute Nacht, liebe Kinder.
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5: Bonjour, mesdames et messieurs, chers amis de la langue française.

0: Herzlich willkommen bei Radio Ginseng. Mein Name ist Annelie Katscher. In unserer Sendung mit dem Titel Chanson au Macaron stelle ich Ihnen heute Serge Lama vor und wünsche Ihnen gute Unterhaltung. Serge Lama wurde 1943 in Bordeaux geboren. Er wuchs in einem familiären Umfeld auf, das von Theater und Musik geprägt war. Seine Begeisterung für die Sprache und Literatur entwickelten sich früh und bereicherten seine Chansons. Als Autor und Interpret bringt er bis heute in seine Texte Poesie, Leidenschaft und Melancholie ein. Er schafft mit seinen Chansons eine Atmosphäre reich an Emotionen. In seinen Konzerten, bis zu 300 pro Jahr, wie auch in seinem Leben, ist Serge Lama immer authentisch, aufrichtig, tiefgründig, manchmal provokant, aber immer menschlich. Seine Chansons berühren die Seele. So sein Chanson von 1968, D'aventure en aventure, von Abenteuer zu Abenteuer. Natürlich habe ich andere Entscheidungen getroffen, habe andere Gewohnheiten und nach dir kamen andere Frauen mit zarten Lippen und bloßen Händen. Natürlich flüsterte ich ihre Namen, ich streichelte ihre Stirn und ich teilte ihren Nervenkitzel. 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Von Abenteuer zu Abenteuer konnte ich meine Wunden nicht schließen, ich liebe dich immer noch. Vom Abend bis zum Morgen waren andere bei mir, zeichneten meine nackte Haut mit ihren Zähnen. Um Ruhe zu finden, streichelte ich natürlich ihre Haut. Sie fanden mich sogar hübsch, aber von Abenteuer zu Abenteuer konnte ich niemals deinen Körper vergessen. Ich liebe dich. 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

Das nächste Chanson heißt Superman. Ach, sagt mir, warum mich die Frauen schön finden. Ich gehe schief, bin immer schlecht frisiert. Ich trinke nie Wasser. Und wenn ihre Ehemänner unterwegs sind, finden sie es normal, dass ich deren ehelichen Pflichten nachkomme. Ach, sagt mir, warum mich die Frauen schön finden mit dem Gesicht, das ich habe. Selbst dann, wenn mich alle betrogenen Ehemänner Bastard nennen. Ich tue, was ich kann. Wenn sich ihre Frauen langweilen, ist das doch nicht meine Schuld. 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

Ein Chanson von 1978 trägt den Titel Femme, Femme, Femme, Frauen. Ein Partyoutfit, ein Herz aus Glitzer, ein fröhlicher Blick. Heute Abend gehen wir beide aus, mein Freund und ich. Feiern mit den Schönsten, faire la fête avec les plus belles. 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Wir sind keine Verbrecher, nur zwei Freunde, die an einem Samstagabend feiern. Frauen, bringt uns Champagner und Kaviar. 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

0: Und nun lernen wir die Frauen von Pigalle kennen. Les petites femmes de Pigalle. Ein Strolch hat mir die Frau meines Lebens gestohlen. Er hat mich entehrt, sagen meine Freunde. Aber es ist mir eigentlich egal, denn seitdem gehe ich jede Nacht zu den Frauen ins Pigalle. Jede Nacht pflücke ich die Blumen des Bösen, lege meine Hände überall hin. 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Ich gehe zu den Frauen ins Pigalle. 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Ich bin glücklich.
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Ein anrührendes Chanson von 1977, voller Nostalgie und Zärtlichkeit, heißt L'enfant au piano, das Kind am Klavier. Die Augen zum Himmel erhoben, zum ewigen Vater, spielt ein Kind Klavier, ein Kind mit einem schweren Herzen. Seine Mutter ist jetzt im Paradies und der Junge spielt für sie. Die Engel im Himmel lassen ihre Flügel erzittern, um seine Melodie zu begleiten. Seine Mutter war wunderschön, als er für sie spielte, und er wird sein ganzes Leben für sie spielen. Die Augen zum Himmel erhoben, mit schwerem Herzen spielt das Kind Klavier.

Im nächsten Chanson erzählt Serge Lama vom Leben eines Stars. Immer ein blasser Teint, weil man lange aufbleibt, so ist es ein Star zu sein. Immer gut gelaunt, egal zu welchem Zeitpunkt und zu welcher Stunde. Selbst dann, wenn du traurig bist, deine Schwächen und auch deine Exzesse. All das wird Teil deines Erfolgs. So ist es ein Star zu sein. Geblendet auf deinem Podest wie ein Kaninchen, das im Scheinwerferlicht gefangen ist. Zwischen edel und vulgär musst du deine Grenze wählen. So ist es ein Star zu sein. Vor der heulenden Herde lernst du die große Angst kennen. In deinem Innern, auch das ist es, ein Star zu sein. Ein Glück zwischen einem Stuhl und einem Kleiderschrank. Und du wirst dich in einen verlieben, dem dein Ruhm egal ist, der hart bleiben wird, unberührt von deinen Worten. Auch das bedeutet es, ein Star zu sein.

0: Das für heute letzte Chanson erzählt die Geschichte einer Sängerin. Es spiegelt Momente der Freude, Erfolge und Misserfolge wider. Es heißt La Chanteuse a 20 ans. Die Sängerin ist 20 Jahre alt. Sie kommt um 8 Uhr an, noch ist niemand da. Sie schließt ihre Garderobe doppelt ab. Mit zärtlicher Miene lächelt sie in ihren Spiegel. Sie macht das seit fast 30 Jahren, jeden Abend. Dann nimmt sie ihr Gesicht in beide Hände, streichelt es, als wäre es nicht mehr ihres. Dann nimmt sie Make-up und Stifte. Mit Fleiß entsteht ein Lächeln. Die falschen Wimpern, das lange schwarze Kleid, die Satinschuhe, die silberne Perücke. Jetzt ist die Sängerin 20 Jahre alt. Dann kommt sie auf die Bühne, breitet die Arme aus, so als ob es ihr erster Auftritt ist. Dann singt sie mit dieser unverkennbaren Stimme, wie die Zeitungen schreiben. Sie lächelt mit diesem Lächeln, das nur ihr gehört und das wir so lieben. Jetzt ist die Sängerin wieder 20 Jahre alt. Dann verlässt sie erschöpft die Bühne, ihr Make-up schmilzt. Sie antwortet mit einem traurigen Blick auf 2, 3 Fragen. Sie zieht Zivilkleidung an, steigt ins Auto. Dann schläft sie an der Schulter ihres Impresarios ein. Jetzt träumt sie von damals, als ihr die Männer noch zu Füßen lagen. Sie sieht sogar den kleinen Sänger, der ihr Blumen schenkte. Sie sieht die Liebhaber, die ihr Diamantkolliers in ihr Bett warfen. Jetzt ist die Sängerin wieder 20 Jahre alt. Damit endet unsere heutige Sendung. Mein Name ist Annelie Katscher. Haben Sie ein Lächeln im Gesicht und denken Sie immer daran, man sieht nur mit dem Herzen gut. À très bientôt.
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Hallo, meine Damen und Herren. Die Eröffnungsmusik verrät es Ihnen. Wir sind wieder bei den vergessenen West-Songs. Und heute geht es um Schlager, um deutsch- und englischsprachige Schlager. Am Mikrofon begrüßt Sie Ralf Engel und der freut sich, mit Ihnen die Stunde verbringen zu dürfen.

Gabi Baginski studierte nach der Schule Musik und nahm Unterricht in Choreografie und Sprecherziehung. 1970 veröffentlichte sie ihre erste Single. Den Durchbruch als Schlagersängerin schaffte sie 1975 mit dem Titel »Häng die Gitarre nicht an den Nagel«, dem weitere Singles sowie Rundfunk- und Fernsehauftritte folgten. In den 1980er Jahren wurde es etwas ruhiger um sie, bis sie 1993 ein Comeback hatte. Wir hören aus dem Jahr 1979 den Schlager »Der Rumpf von Barbados«.

Schon mit 15 Jahren wurde Lulu mit der Ira-Fassung des Songs Shout von den Isley Brothers berühmt. 1965 landete sie mehrere Single-Hits, unter anderem I'm a Tiger. Ebenfalls 1965 arbeitete sie als Moderatorin mehrerer Radio- und Fernsehprogramme der BBC. 1969 vertrat sie Großbritannien beim Eurovision Song Contest mit dem Titel Boom Bang Bang und gewann punktgleich mit drei anderen Teilnehmern. Wir hören aber ihren Titel I'm a Tiger. Und wenn Sie, liebe Hörerinnen und Hörer, Lust haben, dann zählen Sie doch mal mit, wie oft Lulu die Zeile I'm a Tiger singt.

Na, haben Sie mitgezählt? 48 Mal singt sie diese Zeile. Little Arrows war der erste große Hit, den der damals noch unbekannte Albert Hammond komponierte. Der Text stammt von Mike Hazlewood. Mit dem Stück erreichte Leapy Lee 1968 in Deutschland Platz 26 der Jahreshitparade und Platz 5 der deutschen Singlecharts. Noch erfolgreicher war der Titel in Großbritannien, wo die Single bis auf Platz 2 kam. Für Little Arrows erhielt Leapy Lee eine goldene Schallplatte. Seine Folgesingle Good Morning erreichte eine Top-30-Notierung in den britischen Charts. Danach war seine Karriere beendet.

Georg Preuße und Rainer Kohler waren in den 1980er Jahren ein bekanntes deutsches Travestieduo, das unter dem Namen Mary und Gordy auftrat. Im Fernsehen wurden insgesamt 6 Shows der beiden ausgestrahlt. Dazu traten sie in zahlreichen Tourneen auf. Rainer Kohler musste seine Karriere aus gesundheitlichen Gründen 1987 beenden. Georg Preuße begann daraufhin eine Solokarriere als Mary mit Tourneen und eigenen TV-Shows. Aus dem Jahre 1983 stammt der Titel »Meistens ist gar nichts dahinter«.

Gemeinsam mit dem Produzenten Jeff Barry gelangen ihm Ende der 1960er bis Anfang der 70er Jahre einige Hits, unter anderem der Millionenzeller Sugar Sugar von den Archies. 1969 hatte er mit seiner Version des Ronettes-Hits Baby I Love You aus dem Jahr 1963 seinen ersten großen Erfolg als Sänger. Die Rede ist von Andy Kim. Rock Me Gently entwickelte sich innerhalb kürzester Zeit zu seinem zweiten Superhit. Danach hörte man 9 Jahre nichts mehr von ihm, bis er 1983 unter dem neuen Künstlernamen Baron Longfellow wieder auftauchte. Er konnte jedoch nicht an die Erfolge der Vergangenheit anknüpfen und zog sich weitgehend aus dem aktuellen Musikgeschäft zurück.

Exile ist eine amerikanische Band, die 1963 gegründet wurde. 1976 gelang ihnen mit dem von den britischen Hitschreibern Nick Chinn und Mike Chapman komponierten Stück Try It On eine erste Platzierung im hinteren Bereich der amerikanischen Billboard-Charts. Mitte 1978 wurde ihr vom selben Team geschriebenen Kiss You All Over ein internationaler Top-Hit. Ihre beiden ebenfalls von Chinn Chapman komponierten Nachfolgetitel How Could This Go Wrong und You Thrill Me erreichten in Deutschland, Großbritannien und den USA noch einmal mittlere Positionen. Danach war Exile aus den Charts fast verschwunden. You Thrill Me.

Graham Bonney ist ein britischer Schlagersänger und Entertainer, der vor allem in Deutschland erfolgreich war. 1966 war er mit seinem Song Supergirl in vielen europäischen Hitlisten vertreten. Da er mit den in Englisch gesungenen Titeln in seiner Heimat keinen Erfolg mehr hatte, in Deutschland hingegen seine deutschsprachigen Aufnahmen großen Anklang fanden, konzentrierte er seine Aktivitäten auf den deutschen Markt. Er feierte zahlreiche Charts-Erfolge mit Liedern wie »Das Girl mit dem Lalala«, »Wähler 333«, »Ich hab die ganze Nacht nur noch an dich gedacht« oder »7 Meilenstiefel«.

Gerrit Hesemann nennt sich Lotto King Karl wegen seiner selbsterdachten Legende vom Gabelstaplerfahrer Karl König, der im Lotto gewinnt. 1995 erschien die Debütsingle Ich hab den Jackpot. 1996

wurde sein Debütalbum Weiß Bescheid veröffentlicht. Seine Band nennt sich die Barmbek Dream Boys. Mit diesem Album und seiner Präsenz in einem Lokalradio stieg er zu einer Hamburger Lokalgröße auf, auch weil er sich in seinen Liedern mit Hamburger Themen beschäftigt. Einer der wenigen Songs, der überregional bekannt wurde, ist die Hymne an seine Heimatstadt. Hamburg, meine Perle. Hamburg.

bei der folgenden Sängerin wusste ich nicht so richtig, ob ich sie in die Ostschlager oder in die Westschlager aufnehmen soll. Sie ist eine schwedische Schlagersängerin, trat aber oft im DDR-Fernsehen auf. 1969 feierte sie mit »Rauchen im Wald ist verboten« ihren ersten Hit in der DDR. Einen weiteren Evergreen schuf sie mit »Der Mann mit dem Panama-Hut«. Sie sang in fast allen populären deutschen Fernsehshows wie »Galaabend«, »Der Schallplatte«, »Musik aus Studio B«, »Da liegt Musik drin«, »Glock 8«, »Achtern Strom«, »Ein Kessel Buntes«, »ZDF-Hitparade«, »Der goldene Schuss« und die deutsche Schlagerfestspiele »Zum blauen Bock«. Sie wissen nicht, von welcher Sängerin ich rede? Vielleicht, wenn Sie den folgenden Titel gehört haben.

Nina Lizell war das mit dem Titel »Das ist das Schöne an Opa-Pa«. Babysitten Boogie ist ein Popsong, der vom US-Amerikaner Johnny Parker geschrieben wurde. In den USA kam die von Buzz Clifford gesungene Version auf Platz 6 der Charts. Eine deutschsprachige Version mit Ralf Bendix wurde zu einem Nummer 1-Erfolg. Am 28. Februar 1961 wurde im Kölner Elektroda-Studio unter der Regie von Hans Bertram die deutschsprachige Version des Babysitter Boogie mit Ralf Bendix als Sänger produziert. In dem Lied geht es um einen männlichen Babysitter, dessen Baby beim Windelwechseln den Babysitter Boogie Woogie Song singt. Man hört ein lachendes Baby. Es ist das Kind des Produzenten Hans Bertram. Die Deutsche Columbia veröffentlichte den Babysitter Boogie Anfang März 1961 mit der Interpretenangabe Ralf Bendix und Klein Elisabeth.

Vom nächsten Interpreten weiß ich nur zu berichten, dass er aus Norwegen stammt und verschiedene Songs produziert hat. Zum Beispiel Beat of the Drum, Long Kiss Goodnight, Cover in the Night oder den Song, den wir gleich hören werden. Wenn Sie einmal beim norwegischen Postschiffunternehmen Hurtigruten anrufen und in der Warteschleife landen, was sehr wahrscheinlich ist, dann hören Sie dieses Lied. Und aus eigener Erfahrung kann ich sagen, es spiegelt genau die Eindrücke wider, die man auf einer Reise mit Hurtigruten von Bergen nach Kirkenes gewinnt. Tore Sivertsen, Beautiful Voyage.

als Paulette Bronkhorst, Trudi Huisdens, Bert van der Wiel und Jan Fredenburg 1976 für Champagne zusammengestellt wurden, hatte jeder von ihnen bereits in anderen Popprojekten als Front- oder Backgroundsänger bzw. Sängerin mitgewirkt. Champagne produzierten ihre Songs in Rotterdam. Ende 1976 erschien die erste und erfolgreichste Single Rock'n'Roll Star erst in Benelux, Anfang 1977 dann in vielen Ländern der Welt. Für die Discos war der Song völlig ungeeignet. Er war schlichtweg nicht tanzbar. Trotzdem ging die Rechnung auf, sich an den erfolgreichen Klangmustern zu orientieren. Rock'n'Roll Star erreichte Platz 2 in den Niederlanden.

Dawn, ab 1973 auch Tony Orlando und Dawn, war ein US-amerikanisches Pop-Trio mit großen Erfolgen in der ersten Hälfte der 1970er Jahre. Gegründet wurde Dawn 1970 in New York City mit Tony Orlando als Leadsänger. Das Lied Candida wurde im Mai 1970 mit Tony Orlando als Leadsänger und mit Ellie Greenidge, Tony Wine, Jay Siegel und Robin Green als Background-Chor aufgenommen. Ende Juli stieg die Single in den Billboard Hot 100, erreichte Platz 3 und konnte sich 18 Wochen in den Charts halten.

When You Say Nothing at All ist ein Country-Lied von Keith Whitley, das 1988 veröffentlicht wurde. Die erfolgreichste Coverversion war die Ballade von Ronan Keating. Das Lied war 1999 die erste Single-Auskopplung des Debütalbums Ronan. Am 26. Juli 1999 wurde das Lied in England veröffentlicht. In Großbritannien, Irland und Neuseeland erreichte das Lied jeweils Platz 1 in den Charts. Im deutschsprachigen Raum lief das Lied in den Top 10.

0: Berühmtheit erlangte der Interpret des folgenden Songs als Titeldarsteller Kojak in der Krimiserie Kojak Einsatz in Manhattan. Telly Savalas war ab 1959 als Fernsehdarsteller beschäftigt und konnte sich in den frühen 60er Jahren auch als Filmschauspieler profilieren. Zwischen 1973 und 1978 spielte der glatzköpfige Schauspieler in der Fernsehserie Kojak Einsatz in Manhattan seine berühmteste Rolle als Lollipops lutschender Lieutenant Theo Kojak. Zwischenzeitlich trat Telly Savalas auch als Sänger in Erscheinung. 1980 war er mit der von ihm gesungenen Variante von Some Broken Hearts Never Mend in den deutschen Hitlisten auf Platz 5 vertreten.
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Mir ist die Zeit ganz schön schnell vergangen. Das war eine Stunde Schlagermusik mit deutsch- und englischsprachigen Texten. Ich verabschiede mich von Ihnen, hoffe, es hat Ihnen etwas Spaß gemacht und verbleibe bis zum nächsten Mal mit den besten Wünschen für Sie. Werden und bleiben Sie gesund. Bis zum nächsten Mal, Ihr und Euer Ralf.

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6: Und heute präsentiere ich Ihnen eine Sendung über einen Maler aus dem Barnim, Manfred Zemsch. Am Mikrofon ist für Sie Detlef Groth. Herzlich willkommen. Seit seiner Pensionierung im Jahr 2000 widmet sich Manfred Zemsch ganz der Kunst. Im Mittelpunkt seines Schaffens steht die Landschaftsmalerei. In seinem Atelier in Stolzenhagen entstehen ausdrucksstarke, farbintensive Werke, die mit abstrakten Formen und Strukturen spielen. Sie eröffnen Raum für individuelle Interpretationen und laden die Betrachtenden ein, ihre eigene Sicht auf die dargestellte Landschaft zu entwickeln. Und jetzt hat Manfred Zemsch hier in Wandlitz wieder mal eine eigene Ausstellung. Kurz vor seinem 90. Geburtstag. Und das ist auch der Anlass. Werden seine großartigen Bilder hier im Barnim Panorama in Wandlitz präsentiert. Die ganze Sendung habe ich Manfred Zemsch gewidmet und die Musik, die wir hier spielen, die hat er sich persönlich ausgesucht. Und da beginnen wir mal gleich. Musik.

0: Ich bin heute im Atelier von Herrn Zemsch. Herr Zemsch, Sie werden in diesem Jahr 90. Wie geht es Ihnen heute? Und stehen Sie noch regelmäßig an der Staffelei?
1: Ja, natürlich. Jeden Morgen gehe ich runter in mein Atelier und versuche etwas zu tun. Vor allen Dingen zu malen. Was nicht jeden Tag gelingt, muss ich dazu sagen. Aber ich versuche jedenfalls alles, was ich zu machen. Und ich sage mal so einfach, man kann ein Bild mit dem menschlichen Antlitz vergleichen. Auch dort ist eine Geschichte und manchmal ein ganzes Leben sichtbar. Ich könnte mir nicht vorstellen, ganz unabhängig von meinen Bildern zu malen. Ich habe das Gefühl, das Bild nicht mit Leben zu erfüllen. Malen ist ein Abenteuer.
0: Jetzt sind Sie mir natürlich schon ein bisschen vorweggegangen. Ich wollte eigentlich fragen, was bedeutet Malen heute für Sie? Das haben Sie eben schon gesagt.
1: Ohne Malen könnte ich mir das Leben gar nicht mehr vorstellen. Das ist so, ich habe seitdem ich in Rente gegangen bin, hat meine verstorbene Frau mir damals gesagt, möchtest du wie die anderen Rentner aus dem Fenster gucken und die Straße beobachten? Ich dachte, nein, ich mache mal das, was ich früher mal gelernt habe.
0: Und da kommen wir nämlich zu dem Anfang. Herr Zemsch, Sie sind im Vogtland geboren. Wie erinnern Sie sich an Ihre Kindheit im Vogtland bzw. an die Region? Gab es in Ihrer Familie zum Beispiel einen Bezug zur Kunst?
1: Ja, und zwar einen Onkel, der war Teppichzeichner und von dem habe ich das Talent geerbt. Wahrscheinlich. Bin aber der Einzige. Und das hat sich in der Schule natürlich auch herausgebildet, weil ich musisch sehr begabt war. Ich war musikalisch, ich war künstlerisch, ich durfte da schon Plakate malen und sowas alles. Ich wurde auch immer an die Tafel geschickt, um etwas zu malen. Aber der Einzige in der Klasse, der das konnte.
0: Also das wäre meine Frage gewesen. Wann haben Sie zum ersten Mal gemerkt, dass Sie malen können? Das haben Sie schon als Kind gemerkt in der Schule. Und da wurden Sie
1: das habe ich als Kind gemerkt. Und mein Onkel, der hat mich gefördert. Der war damals ein bekannter Mann in Auerbach im Vogtland. Und der hat mir auch zu meinem Beruf verholfen. Und zwar wurde ich 1950 bei der HO angestellt als Lehrling, als Gebrauchswerber.
0: Ja, wie waren die ersten künstlerischen Schritte? Also Sie haben eine Ausbildung im Bereich Kunst und Gestaltung gemacht. Wie sah Ihre Lehrzeit aus zum Beispiel?
1: Meine Lehrzeit ging von 1950 bis 1954. In dieser Zeit habe ich die Kunstgewerbeschule in Zwickau besucht und zwar bei Herrn Professor Rupprecht aus Graz. Und der hat mich gefördert, hat mir alles mitgeteilt, was ich eigentlich damals nicht gedacht hätte, dass ich das jemals gebrauche.
0: Ja. Der war aus Graz und der hat an der Kunsthochschule?
1: An der Kunstgewerbeschule in Zwickau habe ich hospitiert bei ihm. Er kam aus Dresden, er war dort Restaurator und der hat uns dort also richtig gut informiert über die Kunst des Altertums. Das war eigentlich sein Faible. Und ich dachte eigentlich, dass ich das nie gebrauchte. Aber ich habe es, wenn ich das mal damals nachher mal erzählen darf, ich habe das später ganz toll gebraucht in Ägypten. Weil ich 1954 mit 18 Jahren nicht dachte, dass ich jemals nach Ägypten komme. Wer hat das gedacht in der DDR? Keiner. So,
0: er hat also mir aber, Sie haben damals etwas gelernt, was Ihnen bis heute noch nutzt.
1: Bis heute. Naja, Kunst des Altertums und alles, Perspektive, das waren alles diese Dinge, die ich damals nicht kannte, aber die hat er mir richtig gut beigebracht. Aber ganz wesentlich war die Kunst des Altertums. Und die hat mich eigentlich immer frappiert. Also es hat mir gefallen.
0: Wann und warum sind Sie nach Brandenburg gekommen?
1: 1954 hat mich ein damaliger Mitarbeiter aus Auerbach, der nach Bernau gezogen ist, angerufen und hat gesagt, Manfred, wenn du deinen Abschluss gemacht hast, dann kommst du sofort nach Bernau.
0: Wie war der Abschluss damals? Was war das?
1: Na, Gebrauchswerber.
0: Das war mein Punkt.
1: Das war Gebrauchswerber. Mhm. Ja, und da bin ich dann nach Bernau gekommen und einfach losgefahren, ohne dass ich irgendeine Verbindung hatte. Ich komme nach Bernau, ich hatte kein Zimmer, ich hatte gar nichts. Ich habe in meiner Werbeabteilung übernachtet, mindestens 3 Monate, bis eine Verkäuferin, deren Mann in der Hochschule der Gewerkschaften war, als Lektor, der hat gesagt, das ist für einen Kommunisten oder für einen Sozialisten ist es unüblich, in solch einem Milieu zu übernachten oder zu leben. Du wirst jetzt zu mir in die Hochschule der Gewerkschaften kommen. Und dort kriegst du ein Zimmer und dort war ich wunderbar untergebracht. Ich durfte jeden Tag umsonst mit dem Bus zur Arbeit fahren und auch wieder nach Hause.
0: Aber mit dem Kommunisten, das war bloß so, das hat er nur so zu dir
1: gesagt? Nee, ich war eigentlich ein bisschen, ich muss nicht sagen, die Lektion, die mein Onkel mir mitgeteilt hatte, weil er von 1939 bis 1945 im KZ Dachau war, der hat mir also eigentlich Grundbegriffe mitgebracht und hat mich, wenn ich mir das so sagen darf, zu Herrn Eisler gebracht, der damals eine Rundreise durch die DDR gemacht hat, der Bruder von Hans Eisler, Werner Eisler. Und so bin ich eigentlich in die sozialistische Phase gekommen, was mir sehr gut getan hat, sag ich mal so.
0: Gut, lange im Bereich Werbung gearbeitet.
1: Ja?
0: Was genau waren da die Aufgaben? Was habt ihr konkret gemacht?
1: Naja, normalerweise, ich bin sofort als Gebrauchswerber angestellt worden, als erster Gebrauchswerber. Und von da an, als dann mein Freund wieder ins Vogtland zurückzog, der mich nach Bernau geholt hatte, wurde ich Werbeleiter. Und diesen Beruf von Werbeleiter habe ich bis 1986 vollzogen.
0: Nun sind ja so die Gedanken heutzutage, naja, Werbung in der DDR, wozu musste man da Werbung machen, war ja eh nichts da. So war es ja nicht. Also es wurde schon Werbung gemacht, aber natürlich die Werbung in einer ganz anderen Art wie heute. Also ihr habt zum Beispiel, was habt ihr gestaltet?
1: Ja, deswegen hieß das ja auch Gebrauchswerbung. Werbung des Gebrauchs. Nicht? Und nicht wie heutzutage, die Reklame, wie man das so nennt. Aber
0: ja, was habt ihr konkret gemacht?
1: Konkret waren Schaufenster. Und als solcher bin ich dann delegiert worden von Frankfurt-Oder, meine Bezirksdirektion des volkseigenen Einzelhandels. Und die haben mich eigentlich nach Berlin delegiert, anlässlich der 725-Jahr-Feier. Und in dieser Funktion habe ich eine Gaststätte gebaut, da zum Tresen in der Leipziger Straße, eine Gaststätte für Homosexuelle, die in Berlin keine gute Bleibe hatten. Und da hat sich ein damaliger gut angesehener Musiker, hatte sich an Herrn Sindermann gewandt mit der Frage oder mit der Bitte, diesen Menschen doch eine sinnvolle gastronomische Einrichtung.
0: Welche war das bitte?
1: Das war die, es hieß genau Ecke Schönhauser hieß das.
0: Also es war nicht die Schoppenstube, ne?
1: Die Schoppenstube, deswegen hat er sich das ja herausgesucht und hat gesagt, die Schoppenstufe ist eigentlich eine ganz missbilligende Angelegenheit und so weiter. Und die Leute waren ja alle bei uns in der DDR gut angesehen eigentlich, Tänzer und was es auch alles waren. Ja,
0: die wollten eine
1: sinnvolle, kulturvolle Einrichtung haben, wo sie sich abends mal treffen können. Und diese Einrichtung habe ich gemacht und mit Herrn Sindermann, der hat mich damals gefördert in dieser Geschichte, habe Entwürfe gebaut und sowas alles und dann eine Boutique weitergemacht und so weiter.
0: Aber gestaltet heißt nicht nur werbemäßig gestaltet?
1: Nee, Innenraum gestaltet.
0: Also ganze
1: Innenraum. Eine Innenraumgestaltung. Und ja, genau. Und da hat man alle Fördermittel bekommen, die eigentlich nie da waren, aber zur 725-Jahr-Feier war alles da. Ja.
0: Aber dieser Beruf, den du damals ausgeübt hast, der hat dann später auch deine Malerei beeinflusst. Du hast ja natürlich dort...
1: Eigentlich nicht zu sehr. Nee. Ich war eigentlich als Dekorateur, wie man der damals noch sagte, Dekorateur, Gebrauchswerber, wie auch immer. Aber mein Chef in Frankfurt-Oder hat mich gefördert. Insofern, dass ich machen konnte, was ich eigentlich mir im Kopf ausgedacht hatte. Ich wurde Kinderkaufhaus, habe ich gebaut, in Bad Freienwalde. Es sind unzählige Dinge, die die HO gefördert hat.
0: Aber hast du denn damals auch an die Wände meinetwegen Plakate gestaltet, wo dann schon Zeichen drauf waren oder so?
1: Nein,
0: das nicht.
1: Also sowas überhaupt
0: nicht. Also nur im Schriftbild, im
1: Vorwiegend,
0: Schriften wurden gemacht, oder?
1: Es hat sich alles vorwiegend nach der Delegation nach Frankfurt-Oder, ich bin ja aus Bernau herausgenommen worden, weil meine Qualifikation für Bernau viel zu hoch war. Und da bin ich also nach Frankfurt-Oder gekommen und dort habe ich natürlich auch im Palast der Republik ganz tolle Dioramen gebaut, die, jeder Bezirk wurde in der DDR, einmal musste er im Palast der Republik antreten. Und wenn ich jetzt sage, der Bezirk Frankfurt-Oder, was sollte ich bezirkstypisch machen? Das ging gar nicht. Halbleiter, PCK Schwedt, konnte man nicht darstellen und auf die Bühne bringen. Also habe ich gedacht, ich habe mir die Landschaft ausgesucht. Die Uckermark, den Barnim und was ist auch
0: da. Also schon gemalt damals?
1: Nein.
0: Sondern?
1: Als Diorama. Aha. Als große Darstellung. Aha. Die Landschaft. Ich habe Bäume abgeschnitten. Ich habe die in Palast der Republik gebracht. Ich habe per Tonband Vogelstimmen im Palast der Republik. Aha. Da sind die Menschen reingekommen und haben gesagt, da fliegen Vögel. Da waren aber nicht Vögel, das ging vom Tonband, die ich eigentlich ausgestopft auf die Bäume gesetzt hatte.
0: Das war schon was Besonderes damals. Ne?
1: Das war ganz was Besonderes. Der zweite Preis war sicher für Frankfurt-Oder. Und als ich den hatte, hatte ich natürlich den Nimbus. Ich konnte machen, was ich wollte. Meine Chefs haben mich machen lassen und das war Gott sei Dank noch immer so. Ja.
0: Gut, nun kamen die Wende,
1: ja.
0: Und nach der Wende... War das dann immer noch mit dem...
1: Nein, nach der Wende bin ich sofort als privat, habe eine Firma gegründet, Kompaktwerbung in Wandlitz. Und dort habe ich dann in den ehemaligen Räumen von Erich Honecker, das war die Wäscherei, die war ganz, ganz wunderbar für mich geeignet, weil wir sind auch...
0: War das im Städtchen direkt, ja, wo heute die Klinik ist?
1: Ja, nicht richtig... Damals gab es die Klinik noch nicht.
0: Naja, ist klar.
1: Die wurde damals erst gebaut.
0: Richtig.
1: Und ich hatte, wie gesagt, das Glück da drin, das war ein Autohaus, für den durfte ich Werbung machen. Das war einfach von der Hand in den Mund im Prinzip Situation. Aber es war natürlich eine ganz fantastische Sache. Ich habe Siebdruck gemacht und ich brauchte mich um keinen Auftrag zu bemühen. Ich war dadurch, dass ich von 1954 in Bernau gelebt hatte und bekannt war, kamen alle zu mir und sagten, also Manfred, mach mal was. Ich war auch in der Lage, jemand, der nicht bezahlen konnte, zu sagen, pass auf, du hast 14 Tage Zeit oder 4 Wochen Zeit.
0: Da hatten Sie ja schon das Glück, Herr Zimsch, dass Sie einen Übergang hatten, der relativ nahtlos war und hatten dann auch während der oder nach der Wendezeit nicht unbedingt Geldsorgen, was andere hatten.
1: Überhaupt nicht. Keinesfalls. Ich habe also wirklich richtig gut verdient, habe natürlich auch dadurch meine Reisen machen können und mich weiterbilden können. Das war natürlich auch ganz wichtig, dass ich Museen besuchen konnte, die ich damals nicht besuchen konnte. Aber es hat mir gut geholfen und nachdem ich in Rente gegangen bin, hat also, um mich zu wiederholen, hat meine Frau damals gesagt, möchtest du aus dem Fenster gucken? Nein, wir machen das nicht. Manfred, besinne dich auf deine Malerei. Und so habe ich angefangen zu malen. Frau Britta Stark, SPD, Landespräsidentin, hat mich gefördert, indem sie mich nach Potsdam gebracht hat, zur SPD. Ja, und dort lernte ich während einer Ausstellung, wie man so sagt, man muss auch mal etwas Glück haben, lernte ich Herrn Woidke kennen, der mein Laudator wurde, obwohl er das eigentlich nicht vorgesehen hatte. Er war eigentlich für Herrn Baske, sollte bei mir eine Rede halten, aber das hat er dann gemacht. Und so bin ich in der glücklichen Lage gewesen, dass ich also einen Menschen kennenlernte, der von eigentlich auch ganz einfach wie ich von unten kam und mich hat gesagt, Herr Zimsch, machen Sie mir mal für mein Büro ein paar Bilder machen wird. Und so bin ich sogar in die Staatskanzlei gekommen, sodass ich meine Bilder hängen heute noch da.
0: In Potsdam in der Staatskanzlei?
1: In Potsdam in der Staatskanzlei.
0: Von Herrn Woidke?
1: Bei Herrn Woidke in seinem Arbeitszimmer. Und das sieht man auch als Skizze in meiner Ausstellung in Wandlitz. Das ist sichtbar.
2: Anlässlich seines 90. Geburtstags ist Radio Ginseng bei Manfred Zehmsch, dem Kunstmaler, in Wandlitz zu Besuch. Und die Musik, die hat er sich selbst ausgesucht. Und hier kommt Hildegard Knef.
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1: Anlässlich seines 90. Geburtstags hat Manfred Zemsch aus Wandlitz auch eine große Ausstellung hier im Barnim-Panorama in Wandlitz. Hören Sie nun die Begrüßungsworte des Bürgermeisters Oliver Borchert.

0: herzlich verbunden. Da geht man nicht einfach nur vorbei und gibt die Hand, sondern jeder hat mit dir irgendeine Geschichte. Und das finde ich toll. Und vor allen Dingen finde ich es total toll, dass so viele, viele Menschen heute hier sind, nicht nur aus Wandlitz, sondern auch aus der Umgebung, die sich mit dir verbunden fühlen und die zu dieser Ausstellungseröffnung heute hier nach Wandlitz gekommen sind. Ich freue mich, dass du hier bist und als, glaube ich, einer, der in der Kunstszene in Wandlitz, wenn man sie als Szene nennen darf, einer der Leuchtgestalten bist, die wir hier haben. Und das ist ganz besonders und deswegen würdigen wir dich heute auch mit dieser Ausstellung hier. Viele, viele von Ihnen kennen ihn ja aus unseren Kunstmärkten, die wir veranstalten oder auch Ausstellungen im Goldenen Löwen. Und heute jetzt hier eine Ausstellung im Bahnpanorama. Und dazu lade ich Sie ganz herzlich ein. Wir werden ja hier nach der Eröffnung dann durchgehen und uns die Bilder angucken können. Und ich habe sogar gehört, am Montag, du bist sehr, sehr aktiv und engagiert, hast du dann auch noch eine Ausstellung Arnsfelde. Das heißt, es wird immer mehr. Also finde ich super und begeistert. Ich wünsche Ihnen allen einen schönen Nachmittag. Für ein kleines Buffet ist gesorgt. Und seien Sie gespannt auf das, was wir hier vorbereitet haben. Ich selbst habe es auch noch nicht gesehen. Lass mich da auch gleich mal überraschen. Und ich glaube aber, dass das Team vom Bahnpanorama da wirklich was Gutes gemacht hat. Und ich bin gespannt. Vielen, vielen Dank, Manfred, dass wir mit dir hier diese erste Ausstellung Bahnpanorama so durchführen können.
1: Diese Ausstellung im Bahnpanorama ist ein Höhepunkt im Kulturleben der Gemeinde Wandlitz. Und so hat es sich natürlich die Leiterin des Bahnpanorama, Frau Ziegenhagen, nicht nehmen lassen, einige Worte an den Maler Herrn Zemsch zu richten.
2: Heute versammeln wir uns hier, um etwas Besonderes zu feiern. Nicht nur die Eröffnung der Kunstausstellung, sondern auch das beeindruckende Lebenswerk eines Künstlers. Der seit vielen Jahrzehnten mit wachem Blick und großer Sensibilität, unermüdlich Kreativität ausübt und die Umgebung, die er sieht, in Kunst verwandelt. Bald 90 Jahre leben Manfred. Das ist eine Zahl, die Respekt einflößt. Doch bei einem Künstler wie dir steht diese Zahl nicht für Rückblick allein, sondern für Erfahrung, für Geschichten, für unzählige Begegnungen mit Landschaften, Menschen und Momenten. Lieber Manfred, wir wünschen dir weiterhin viel Gesundheit, Schaffenskraft und viele neugierige Betrachter deiner Kunst. Du bist uns jederzeit willkommen und auch ein bisschen zum Teil des Teams geworden. Vielen Dank, dass wir dich kennenlernen durften.
0: Danke.

0: erinnern Sie sich an Ihre erste Ausstellung? War das die dann?
1: Die erste Ausstellung war im kleinen Kreis, und zwar im SPD-Bürgerbüro in Bernau. Von da aus ging die Frau Stark und hat mich dann nach Potsdam gebracht.
0: Und wo war die denn in Potsdam, die Ausstellung?
1: Direkt im Präsidium da.
0: Aha, im Präsidium der SPD.
1: Der SPD.
0: Im Präsidium der SPD in Potsdam war also die erste große Ausstellung, wo dann viele Menschen auch kommen konnten und das sich anschauen.
1: Ja.
0: Und da hat die Laudatio...
1: Hat Herr Woidke gehalten.
0: Wollte ich bloß nochmal so.
1: Aber wir sehen uns jedes Jahr einmal mindestens, wenn er die Möglichkeit hat, hierher zu kommen, dann sehen wir uns in Neuhartenberg immer zum Märkischen Kunstpreis. Und dort unterhalten wir uns mal ein bisschen .
0: Ab wann konnten Sie dann wirklich sagen, jetzt habe ich es geschafft, jetzt bin ich Kunstmaler? Wann hatten Sie das Gefühl?
1: Ich sage jetzt mal so, ich bin ja eigentlich, wenn ich das so nehme, Autodidakt. Ne? Ich bin ja nicht richtig Gelehrter an der Kunsthochschule gewesen.
0: Ich habe mir
1: selber das alles beigebracht.
0: Liebe Hörerinnen und Hörer, wenn Sie die Ausstellung hier jetzt, die wir jetzt gerade hier im Warni-Panorama besuchen, dann ist davon Autodidakt eigentlich gar nicht mehr was zu sehen. Es sind großartige Bilder, darf ich Ihnen schon im Vorfeld sagen. Und Autodidakt ganz schön, aber ich meine, Sie haben ja doch, die künstlerische Ader ist von Anfang an da gewesen.
1: Richtig. Naja, das kommt natürlich auch so, dass ich jetzt seit 17 Jahren Malschüler habe. Und man merkt auch, wenn man Bilder meiner Malschüler sieht, wie zum Beispiel in Arnsfelde ausgestellt haben, dann sieht man, welcher Stil sich denn doch über mich
0: übertragen hat.
1: Man darf nicht vergessen, die Frauen gehören zu meinem Leben. 17 Jahre. 17 Jahre sind die hier und lernen jeden Monat und freuen sich darauf, oder wir freuen uns aufeinander.
0: Gemeinsam zu malen. Welche Motive sind denn so?
1: Vorwiegend ist die Landschaft. Und die hat uns geprägt, im Prinzip die
0: Brandenburger Landschaft.
1: Nicht nur, die Damen haben ja jetzt auch die Möglichkeit zu verreisen, machen dort Fotos und bringen diese Fotos mit und sagen, darf ich das hier machen oder wollen wir das hier so machen, soll das so aussehen?
0: Da zum Beispiel schon mal gestaltet worden, so als Beispiel vom Gardasee oder von...
1: Ja, auf alle Fälle.
0: Also Italien oder
1: weiter? Die kommen aus Norwegen, die haben gemacht, welche aus Island... und so, und Eisberge und was es auch alles gibt.
0: Und diese Bilder sind auch zu sehen im Moment in Arnsfelde, in der Gemeinde Arnsfelde und auch hier in Wandlitz im Warni-Panorama. Liebe Hörerinnen und Hörer, alles noch anzuschauen. Wie lange ist die Ausstellung noch in Arnsfelde?
1: In Arnsfelde ist sie bis zum Mai. Und dann haben wir dann die Wandlitzer geht natürlich bis August. Und dann anschließend wird es gleich im September, geht es weiter dann im Schlossgut.
0: Alt-Landsberg. Schlossgut Alt-Landsberg anschließend.
1: Also ein bisschen viel im Kopf.
0: Also gut, liebe Hörerinnen und Hörer, Sie haben also auf jeden Fall die Chance, seine Bilder sich mal anzuschauen. Und das ist natürlich auch absolut empfehlenswert. Erzählen Sie, Sie haben auch Porträts gemalt. Welche Persönlichkeiten haben Sie schon gemalt? Also, und haben Sie die jedes Mal gesehen? Haben die jedes Mal bei Ihnen Modell gestanden? Oder haben Sie einfach gesagt, ach, der gefällt mir, ich nehme mal ein Bild?
1: Ja, Sie sagen es. Ich hatte natürlich die Möglichkeit, mal Franziska Trögner, die Schauspielerin, zu machen, die in Wandlitz eine Lesung hatte. Mir hat die Frau in ihrer Volkstümlichkeit und ihrer Urwüchsigkeit so gut gefallen, dass ich sie gedacht habe, ich mal sie mal. Und sie war so überrascht, dass sie plötzlich in Wandlitz zu ihrer Lesung kam und dann hat sie sich dann doch mal sehen können. Ja. Ein ganz besonderes Bild gefällt mir immer gut, was mir auch gut gelungen ist, mein Freund Gunter Schoß, der Schauspieler, mit seiner wunderbaren Stimme. Ja.
0: Und Gunter Schoß ist ja auch hier ansässig in Wandlitz, ne?
1: Ja, der kam ja auch zu meiner Ausstellung. Ich sage dir immer so, eine Männerfreundschaft ist durch nichts zu erklären.
0: Sehr schön, ja.
1: Ja.
0: Gibt es ein Bild, wo Sie ganz besonders stolz sind drauf?
1: Ja.
0: Ja,
1: es gibt solche Bilder und die verkauft man auch nicht. Es ist so, dass also solche Bilder, die einem besonders am Herzen liegen, die kann man nicht verkaufen, weil das Kinder sind. Und Kinder verkauft man auch nicht.
0: Da hat man eine Emotion zu.
1: Da hat man eine eigene, weil sie erstens mal, sind sie gut gelungen, dass man selbst sagen kann, das ist mir gelungen, das kann ich auch ausstellen. Es ist ja so, dass man manchmal, das ist so, ich sag mal so, der Gedanke, der ist im Kopf. Der geht von da in das Herz und von da in die Hand. Die Hand ist der Techniker, aber die macht doch dann meistens, was sie will. Und der Extrakt, was da rauskommt, der bestimmt die Hand. Eigentlich nicht mein Kopf. So ist das so.
0: Das muss man mal verinnerlichen. Wenn man das so kann, dann ist man, angekommen
1: auch,
0: als Maler.
1: Komischerweise sind es auch Bilder, die mindestens 10 und 15 Jahre älter sind. Nicht nach modern, also da habe ich mich ja, wie gesagt, mit einer anderen Technik bemüht, aber es gibt, ich hatte zum Beispiel, was Sie auch sehen können in der Ausstellung in Wandlitz, ich hatte mal eine Ausstellung in Hamburg, im Hotel Maritim. Und der Manager hat mir mal gesagt, also bei einem Vorgespräch, Herr Zimsch, malen können Sie alle, Sie auch, aber machen Sie doch mal in der Ringetechnik, mal was ganz anderes. Und dann bin ich nach Hause gefahren und dann habe ich tagelang versucht, irgendetwas mit Farbe zu machen. Bis ich auf eine Idee kam, dass ich dachte, die Materialien muss man gegeneinander ausspielen. Also Öl, Spray und Wasser. Und das habe ich natürlich gemacht. Und das ist mir so gelungen. Öl und Wasser. Das sind zwei Gegenstände.
0: Und Spray, was war Spray?
1: Das Spray, das normale Spray, was zu kaufen gibt.
0: Ein farbiges Spray.
1: Farbiges Spray natürlich.
0: Also das wird alles vereinbart.
1: Farbiges Spray.
0: Es wird alles.
1: Und da muss man erstmal eine Technik ausfinden, was fange ich zuerst an? Mache ich zuerst das Wasser? Mache ich zuerst das Öl? Ich brauchte also viele, viele Experimente. Mhm. Aber ich habe es geschafft und es ist ganz, ganz toll geworden. Die sind auch heute sehenswert.
0: Also wie kann ich mir das vorstellen? Also überhaupt, wenn ein Bild angefangen wird, machen Sie zuerst eine Skizze mit Bleistift?
1: Eigentlich oder? Nicht, überhaupt nicht. Nee, das liegt mir nicht. Ich bin ein Mensch, der braucht, der muss schnell sein.
0: Gut, wenn wir jetzt diese drei Fakten haben, ja? Also Spray, Wasser und Farbe. Sie fangen mit dem Spray an oder mit Wasser? Wie fangen Sie an?
1: Ja, ich fange mit Wasser an.
0: Also das heißt, die Leinwand wird...
1: Die Leinwand wird mit Wasser besprüht. Und dann geht es los, dann bringe ich Fett, also Öl rauf. Da wird Öl gespritzt. Und das
0: verschwimmt ja alles.
1: Da verschwimmt ja alles gegeneinander.
0: Also wir verraten hier keine Geheimnisse.
1: Gegeneinander, genau so ist es. Und dann wird die farbige Spray draufgeführt und das macht, was es will. Und wenn es also aber angetrocknet ist, dann kann ich das nachträglich noch etwas dahin ziehen, wo ich es will. Ob ich es gegenständlich machen will oder ob es expressiv bleibt. Hm.
2: 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Heute sind wir zu Gast bei dem Kunstmaler Manfred Zemsch im Barnim. Und die Musik, die Sie jetzt hören, die hat er sich selbst für dieses Interview ausgesucht. Dean Martin mit Lullaby.

0: Also ich darf Ihnen mal sagen, liebe Hörerinnen und Hörer, wenn ich ihn jetzt hier bei diesem Gespräch beobachte, er schwelgt richtig in dieser Arbeit.
1: Und das muss man auch. Das muss man auch. Das muss man auch. Man muss mit dem Herzen dabei sein.
0: Natürlich.
1: Das ist nun mal so.
0: Das merkt man.
1: Das ist nun mal so.
0: Ja. Ich glaube, das merkt man nicht nur, sondern das sieht man auch. Das sieht man, wenn man sich die Bilder von Ihnen anschaut. Das ist also großartig. Die Frage wäre noch, wenn Sie jetzt auf Ihr Leben zurückblicken, hat sich die Kunstwelt entscheidend geändert?
1: Die hat sich entscheidend geändert.
0: Inwiefern?
1: Vor allen Dingen, weil sie Kommerz geworden ist. Das ist das ganz Schlimme an der
0: Kunst. Also früher wurde schon mal ein Bild verschenkt, auch wenn Sie...
1: Nein, darum geht es nicht mal so. Aber es werden Leute auch gefördert, die eigentlich mit der Kunst gar nicht mehr viel zu tun haben. Es sind Leute unterwegs, die haben ihre Manager, die haben ihre Galeristen und die möchten mit ihnen Geld verdienen. So ist das. Aber ich bin immer noch der Meinung, Kunst muss Spaß machen. Es gibt einen Satz von Picasso, der sagte, Kunst wischt den Staub des Alltags von der Seele. Und das ist eigentlich für alles gesagt. Und das sind ganz einfache Menschen, wie Picasso auch gewesen ist. Was sie daraus gemacht haben, waren die Galeristen.
0: Und so. Welche Pläne haben Sie für die nächsten Jahre? Konkrete Pläne oder einfach,
1: was ich ergibt? Wenn ich gesund bleibe, möchte ich, dass meine Malschüler bei mir bleiben. Das ist für mich ganz wichtig. Denn ich sage immer wieder, die haben mich auch so geprägt, weil die Damen sind ja einige schon auch 80 geworden in der Zeit nach 17 Jahren. Und die haben ihre Lebensbeichten haben die mir mal übergeben und die Nachbarschaften und was es auch immer gibt. Also,
0: und die Bilder, die Sie in den ganzen Jahren geschaffen haben.
1: Ja.
0: Die sind auch ein Lebenswerk auch von Ihnen.
1: Ich kann Ihnen aber nicht sagen, wie viele es geworden sind. Also ich nehme an, dass ich mal, meine Frau hat damals gesagt, du hast, glaube ich, 750 gemalt. Und es ist aber nicht alles. Denn es sind ja einige hoch verkauft worden.
0: Gibt es Motive oder Projekte, die noch so in Ihnen schweben, zum Beispiel bei den Reisen? Also Sie machen ja immer noch Reisen, das muss ich unseren Hörern und Hörern mal erklären. Also Sie haben einen Oldtimer in der Garage.
1: Ja.
0: Und mit diesem Oldtimer fahren Sie ja mit Ihren jetzt kurz vor 90 Jahren immer noch recht weite Strecken. Sie waren im vorigen Jahr...
1: 5000 Kilometer so. Jedes Jahr.
0: Jedes Jahr.
1: Durchschnitt. Ich kann noch mehr sein.
0: Mit Freunden zusammen.
1: Mit Freunden zusammen.
0: Und die alle so ein Cabrio haben.
1: Wir haben alle einen Oldtimer und treffen wir uns in Österreich bei anderen. Und von da an geht es weiter. Wir können auch hier kleine Touren machen, aber im Prinzip sind es große Touren alles in den Bergen. Also auf dem Timmelsjoch, auf den Gavia-Pass. Wir haben die tollsten Sachen gemacht.
0: Aber dort wird nicht gemalt, da nehmen Sie keine Staffel.
1: Nehme ich alles mit per Foto auf.
0: Gut.
1: Ist ja klar.
0: Und die Fotos hier zu Hause, dann sagen
1: Sie, okay,
0: das ist richtig, Motiv. Das
1: hat hier wird das mal ausgewertet. Dann wird, ja.
0: Aha. Also das sind schon die Projekte, die immer noch
1: haben. Die sind immer noch, ja.
0: Ja, welchen Rat würden Sie denn jungen Künstlern geben? Also wenn jetzt also jemand sagt, also...
1: Fleiß. Es gibt nur ein Wort. Erfolg ist das Ergebnis von harter Arbeit, Langmut, aus Fehlern lernen und Beharrlichkeit. Das ist immer wieder dasselbe. Und eigentlich auch ein bisschen selbstsüchtig. Muss ich auch dazu sagen. Das gehört auch dazu. Man muss wissen, was man tut und seine Meinung auch vertreten. Das muss man auch als Künstler machen.
0: Also was für unseren Sender oder für unsere Hörer von unserem Sender hier, Radio Ginseng, vielleicht noch interessant wäre, wenn Sie jetzt Enkelkinder haben zum Beispiel und man merkt, die Enkelkinder sind interessiert am Malen oder sie haben Spaß daran oder... Man merkt vielleicht sogar, wie schöne Sachen malen. Unbedingt fördern.
1: Das würde ich gerne machen.
0: Nein, aber, nicht Sie, nicht meine. Aber
1: mir fehlt es schon
0: als Rat. Nee, das möchte ich als Rat den Großeltern geben. Was sollen die Großeltern in dem Falle machen? Sie sollen sie...
1: Zuerst sollen sie mal ihren Kindern beibringen, wie man liest. Bücher lesen ist ganz, ganz wichtig. Lesen. Sich kulturell fördern selber und so weiter. Was habe ich ja? Ich könnte mir nicht vorstellen, in ein Haus reinzukommen, wo keine Bücher sind. Da mache ich sofort kehrt. Also das kann ich mir nicht vorstellen, dass man ohne ein Buch leben kann. Das geht nicht.
0: Das müssen doch auch Bilder an der Wand sein.
1: Meistens sieht es ja so aus, dass es heutzutage schon, die Wände sind schon voll. Und da muss man schon ein bisschen was Außergewöhnliches machen. Aber ich muss dazu sagen, ich habe so viele Freunde kennengelernt, die von mir so viele Bilder haben, dass ich sagen kann, sag mal, warum kaufst du denn von mir noch was? Die haben 3, 4, 5 und 6 Bilder teilweise in ihren Räumen, weil die Häuser sind groß genug, wo sie also die Bilder auswählen können. Und ich bin in der glücklichen Lage auch gewesen, dass sie junge Menschen hierher kamen, haben ein Haus gebaut in Wandlitz und meinten, Herr Ziemsch, das Bild möchte ich haben, das und das, aber Sie hängen es bei mir auf und dorthin, wo Sie denken, weil ich nicht so richtig firm bin in der Form, wo kann es hinhängen.

0: Eine ungewöhnliche Sache ist ja hier im Barnim-Panorama. Wir haben ja sonst immer nur Ausstellungen über Technik oder Natur. Wir hatten letztens die Ausstellung über die Pilze. Jetzt haben wir eine Ausstellung mit einem Maler, mit Manfred Zemsch, der seinen 90. Geburtstag jetzt in Kürze feiert. Wie ist es dazu gekommen? Ich spreche jetzt mit der Leiterin des Barnim-Panorama, Frau Ziegenhagen.
1: Ja. Genau.
0: Frau Ziegenhagen, sagen Sie mal, wie ist es dazu gekommen? Hat er Sie angesprochen? Sind Sie auf die Idee gekommen?
1: Es war eigentlich ein ganz schöner Anlass. Ich hatte die Stelle hier als Leiterin vor knapp über einem Jahr neu angefangen und dann kam der Vorsitzende unseres ehemaligen Fördervereins, Herr Peter Rosenfeld, hat mir gratuliert zur Stelle und hat gesagt, Mensch, ich kenne da einen tollen Künstler, wir haben ein paar Werke von dem zu Hause, hat mir ein Heft mitgebracht mit Bildern, könntet ihr euch nicht eigentlich auch mal eine Kunstausstellung vorstellen? Und nun ist es so, dass ich prinzipiell immer erstmal offen bin für neue Ideen, weil ich selbst auf die Idee gar nicht gekommen wäre. Dann ist der Kontakt mit Manfred zustande gekommen, dann bin ich hingefahren, war in seinem Atelier, durfte durch alle Bilder gucken und stellte fest, Mensch, eigentlich, er malt den Barnim und wir sind das Barnim-Panorama. Passt.
0: Und Sie sind in Ihren Entscheidungen völlig frei. Sie können also sagen, wir machen jetzt hier eine Ausstellung oder müssen Sie irgendjemanden fragen? Also gut, das ist im Zusammenhang mit der Gemeinde in Wandlitz sicher. Aber da hatte niemand etwas dagegen oder Sie müssen auch gar keinen fragen oder doch?
1: Doch, natürlich wird es abgesprochen. Das wird mit der Kulturamtsleitung abgesprochen, das wird mit dem Bürgermeister abgesprochen und die hatten alle nichts dagegen, weil Manfred einfach ein toller Mensch ist, der hier auch bekannt ist. Und man sieht es ja heute, wie viele Menschen hier waren, um sich die Ausstellung anzugucken und diese 90 Jahre Leben zu würdigen, die er bald hat.
0: Was schätzen Sie, wie viele Menschen waren hier heute? Also es war schon erstaunlich. Also
1: ich denke 120, 150 werden es schon gewesen sein.
0: Der Landrat war da, der Bürgermeister von Wandlitz. Einige Künstler habe ich gesehen, Schauspieler. Der Manfred war sehr angetan, glaube ich. Ja? Er hat ja schon viele Ausstellungen gemacht, aber das war für ihn hier heute schon in seiner Heimat etwas ganz Besonderes. Und ich werde mit ihm zu Hause auch noch ein Interview führen. Und Frau Ziegenhagen, ich danke Ihnen und freue mich, dass solch eine Ausstellung hier stattfinden kann. Und wenn wieder mal was ist, Radio Ginseng ist gerne bereit, wieder vorbeizukommen.
1: Na, wir melden uns auf jeden Fall. Dankeschön.

0: Kommen wir noch einmal zurück zu der Ausstellung hier im Barney Panorama in Wandlitz. Zum Abschluss gab es noch eine Laudatio von seinem alten Freund Gerd Hünger. Hören wir mal rein.
1: Manfred Zehntsch, der gebürtige Vogtländer, inzwischen schon über 60 Jahre Rand-Berliner, Wandlitzer oder Stolzenhagener, wie man es sehen möchte, hat in der Vergangenheit schon sehr viele Ausstellungen organisiert. Sie waren ein günstiges Aufgalopp für sein gesamtes Wirken. Er war in Berlin Buch, in Zeberneck, im Kloster Korin und sogar im Schloss Neuhardenberg, wo es jedes Jahr um den Kunstpreis des Landes Brandenburg geht. Auch er war in der näheren Ausschreibung. Vor allem die Tatsache, dass seine Bilder immer eindrucksvoller wurden, geschuldet der Tatsache, dass er ständig an sich selber arbeitet, viel Fleiß aufbringt und vor allen Dingen, dass er Fantasie besitzt, die in seiner Entwicklung als Kunstmaler von großem Vorteil waren. Alle seine Bilder haben ihre eigene Geschichte, ob als Ergebnis einer seiner vielen Reisen oder aus der Heimat Brandenburg. Vielen Dank.

0: Ja, was kann ich Ihnen wünschen? Erstmal wünsche ich Ihnen einen tollen Geburtstag im Juni, Ihren 90. Und dass wir noch lange schöne Bilder von Ihnen bekommen. Und dass die Bilder, vielleicht sollte man auch daran denken, einmal in Ihr Vermächtnis oder Ihr Vermächtnis darstellen. Also, dass Sie erhalten bleiben, dass Sie vielleicht in Ausstellungen erhalten bleiben. Das war sehr schön hier bei Ihnen.
1: Das habe ich. Dankeschön. Ich habe zu danken. Der letzten Satz möchte ich noch vervollständigen. Meine Tochter hat das Händchen dazu und hat auch die Möglichkeit, meine Bilder auszustellen und auch zu verwahren. Und sie wird mein Vermächtnis weiterbringen.
2: Manfred Zehmsch. Im Juni wird er 90 Jahre alt. Ein beeindruckendes Jubiläum für einen Maler, dessen Werk stets in Bewegung geblieben ist. Passend dazu trägt die aktuelle Ausstellung im Barnim-Panorama den Titel »Unterwegs«. Und tatsächlich beschreibt dieses Wort wohl am besten, was sein künstlerisches Leben ausmacht. Ein stetiges Suchen, Beobachten und Weitergehen. Seine Bilder erzählen von Landschaften, Begegnungen und inneren Reisen. Von Momenten, die gesehen, empfunden und in Farbe verwandelt wurden. Dass diese Ausstellung noch bis Juni zu sehen ist, gibt Ihnen Gelegenheit, diesen Weg ein Stück mitzugehen. Wir gratulieren Manfred Zehm schon jetzt herzlich zu seinem 90. Geburtstag und wünschen weiterhin eine gute Reise auf seiner künstlerischen, immer noch offenen Strecke. Durch die Sendung führte Sie Detlef Groth. Vielen Dank für Ihre Aufmerksamkeit.
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Willkommen zur Sendung Blues Time. Wurzeln, Kern, Substanz und Zukunft zeitgenössischer populärer Musik. Mein Name ist Norbert Egger und ich freue mich, dass ihr dabei seid. Im Blues Time gibt es abwechselnd ausführliche Features, die Blues Charts und Vorstellungen von Blues-Produktionen.

Heute präsentiere ich euch ein Bluestime Special mit tollen Songs aus den Bluestime Charts 2020. Darunter sind nicht nur Nummer 1 Hits, sondern auch andere tolle Songs aus den Charts, welches in dem Jahr nicht nach ganz vorne geschafft hatten. Ich beginne mit Andy's Blues Orchestra, I'm an Old Fashioned Daddy aus dem Album I'm an Old Fashioned Papa. Der Song ist seit 2019 immer wieder in den Charts, kam 2020 7-mal in die Top 10 und erreichte als Bestplatzierung Rang 6.

Das war Andy's Blues Orchester mit I'm an Old Fashioned Daddy, in 2020 bis auf Rang 6 nach vorne gekommen. Als nächstes hören wir Mr. Blue Walker weiterschlurfen aus dem Album Geschenkte Zeit, welches seit Mai 2020 in den Charts ist. Einmal war der Song in den Top 10 und erreichte Platz 5.

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Das war Weiterschlafen von Mr. Blue Walker. Blind Dog Meyer kam mit seiner Single Moonshine Gasoline im Juni 2020 in die Charts, war dreimal in den Top 10 und erreichte als Bestplatzierung ebenfalls Rang 5.

Das war Moonshine Gasoline von Blind Dog Meyer. Die Blau AG kam mit ihrem Titelsong Ich bin am Sand aus dem Album Am Sand im Mai 2020 in die Charts. Sie schafften es zweimal in die Top 10 und die beste Platzierung war Rang 4.

Das war Ich bin am Sand von der Blau AG. Seit Beginn der Bluestime-Sendungen 2018 ist die G-Project Blues Band mit When I'm Gone aus dem gleichnamigen Album immer wieder in den Top 10. 2020 waren sie zweimal in den Top 10 und kamen dabei bis auf Rang 3 nach vorn.

Das war When I'm Gone von der G-Project Blues Band. In 2020 schafften es 10 Songs auf die Spitzenplatzierung. Die für mich besten 8 daraus spiele ich für euch. Seit 2019 immer wieder in den Charts ist Ansbert Rodig. Sein Min A Lederjack aus dem Album Ansbert Musician schaffte es 2020 7 Mal in die Top 10 und erreichte dabei 2. und 1. Plätze.

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Das war Mean Ah Lederjack von Ansbert Rodeck. Eine andere Band mit deutschsprachigem Blues ist seit 2019 jeden Monat in den Top 10. Ich spreche von der Herbie Schmidt Band mit ihrem Song Ich liebe den Blues aus dem gleichnamigen Album. Auch sie erreichten unter anderem zweite und erste Plätze.

Das war Ich liebe den Blues von der Herbie Schmidt Band. Fred Hölzel war mit seinem Song Yes I'm Waiting aus dem Album My Fire Gets Blue seit 2019 immer wieder in den Top 10. 2020 schaffte er es viermal in die Top 10 und erreichte unter anderem auch Platz 1.

Seit Mai 2020 ist Van Dyke Incorporated mit Some of Souls You aus dem Album Blend of Spices in den Charts. In dem Jahr kamen sie dann 5-mal in die Top 10 und erreichten unter anderem auch Platz 1.

Das war Southern Soul Stew von Van Dyke Incorporated. 1. Oktober 2020, A 3 O'Clock in the Morning aus dem Album 40 Years von City Blues Connection in den Charts. Beide Monate schafften sie es in die Top 10 und in einem Monat auf Platz 1.

Das war 3 o'clock in the morning von City Blues Connection. Auch relativ jung, seit September 2020, ist die Groove & Snoop Blues Band mit Who's Foolin' Who aus dem gleichnamigen Album in den Charts. Sie waren ebenfalls alle 3 Wertungsmonate in den Top 10 und erreichten 2. und 1. Plätze.

Das war Who's Foolin' Who von der Groove & Snoop Blues Band. Seit Juni 2020 ist Rylan's Zone mit Bad Guy Necessity aus dem gleichnamigen Album in den Charts. Sie waren 5-mal in den Top 10 und erreichen ebenfalls den Spitzenplatz.

Das war Bad Guy Necessity von Dryland Zone. Vor dem nächsten Song eine wichtige Information für Musikerinnen, Bands, Freunde und Fans. Blues Time stellt die Charts jetzt nach der Übergangsphase auf eine abrechnungsbasierte Wertung um. Die jeweils nominierten Songs sind in einer Playlist enthalten, welche ihr auf der Webseite bluestime.eu und der Facebook-Seite facebook.com/radiobluestime findet. Also spielt eure Favoriten in Spotify. Die Wertung der Bluestime Spotify Charts läuft. Als nächstes ein Song, welcher seit Juli 2020 in den Charts ist, alle Monate in den Top 10 war und zweite und erste Plätze erreichte. Hier ist von Natural Blues aus der EP Shame on You, Mr. Trump, der Song Mr. President.

Das war Mr. President von Natural Blues. Ich spiele euch dann zum Abschluss der Sendung noch einen tollen Nummer 1 Song der Blues Time Charts. Vor dem letzten Song verabschiede ich mich aber von euch. Vielen Dank fürs Einschalten von Blues Time und hoffentlich bis zur nächsten Sendung. Und nicht vergessen, Blues Time gibt es ab jetzt jede Woche. Einmal im Monat das Blues Time Feature, die Blues Time Charts und in den anderen Wochen die Blues Time Specials. Wer die Sendung nachhören möchte, findet diese auf der Seite bluestime.eu/mediathek. Eine gute Zeit wünscht euch euer Norbert Egger von der Radiofabrik. Ich wünsche euch ein gutes und glückliches 2021. Und natürlich wünsche ich euch vor allem Gesundheit. Zum Abschluss jetzt ein toll gesungener Song mit einer tollen Sponsoring-Aktion von Lilly Martin, Maike Wunderbar, Richard Köchli und Michael Dolmetsch. Seit August 2020 in den Charts, zweimal in den Top 10 und einmal auf Platz 1. Hard Times Need Hope.

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2: Guten Tag. Der folgende Song stammt vom Debütalbum Jefferson Airplane Takes Off und zeigt den Folk-Rock-Einfluss, bevor die Band ihren typischen psychedelischen Sound entwickelte. It's No Secret von Jefferson Airplane 1966 handelt von enttäuschter Liebe, emotionaler Distanz und dem Ende einer Beziehung.

0: Der 36-jährige Ansa Sauermann, geboren in Dresden, lebt schon einige Zeit in Wien und erklärt uns ironisch, warum wir keine Liebeslieder brauchen.
1: Fußball und Musik, dass sich daraus nichts ergibt, das war doch klar.

gefragt. Norwegian Wood von den Beatles erzählt die Geschichte von einem flüchtigen Abenteuer. John Lennon geht mit einer Frau nach Hause, verbringt den Abend dort, wird aber abgewiesen und schläft allein in der Badewanne. Tja, Pech gehabt.

0: Who's Been Sleeping Here von den Rolling Stones 1967 vom Album Between the Buttons ist ein bluesig-psychedelischer Song, der Eifersucht, Paranoia und den Verdacht auf Untreue in einer Beziehung thematisiert. Wer hat in unserem gemeinsamen Bett geschlafen? Fragezeichen.
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Ronnie Wood, der 1975 bei den Rolling Stones einstieg, spielte unter anderem bei den Byrds, Faces sowie der Jeff Beck Group. Er ist auch auf Alben von Rod Stewart an der Gitarre zu hören. Unter anderem auf Every Picture Tells a Story von 1971.

I Know I'm Losing You vom zweiten Rod Stewart Album Every Picture Tells a Story. Buffalo Nichols wurde als Carl Nichols in Houston, Texas geboren. Er lebte dann später mit seiner Mutter und seinen vier Geschwistern in Wisconsin. Mit 10 Jahren nahm er die Akustikgitarre seiner älteren Schwester in die Hand und begann, sich das Spielen selbst beizubringen. There's

Mit 13 Jahren spielte Cedric Burnside Gitarre in der Band seines Großvaters, der Blueslegende R.L. Burnside. Auch sein Vater ist Musiker. In dieser Tradition dreht Cedric Burnside den Blues weiter Richtung Zukunft. Oft auch zusammen mit den Söhnen von Bluesmeister Jim Dickinson.

Und weil es so schön war, spiele ich auch gleich noch was vom Großvater Aaron Burnside. It's Bad You Know, ein Titel, der auch in der US-amerikanischen Fernsehserie The Sopranos gespielt wurde, die vom Leben einer italo-amerikanischen Mafia-Familie in New Jersey handelt.

Walter Trout live in the Jungle von seinem ersten gleichnamigen Soloalbum. 1974 machte er sich auf den waghalsigen Weg von Küste zu Küste nach Los Angeles, wo er als Gitarrist mit Größen wie John Lee Hooker und Big Mama Thornton auftrat. In den frühen 80er Jahren war er ein hochgradig süchtiger Mensch. Es war nicht der geschmeidigste Weg, das ist sicher, reflektiert er. Es gab eine Menge Schlaglöcher. Im September 25 brachte er sein zuletzt erschienenes Album heraus, Sign of the Times.

0: Trout stieg bei den Bluesbreakers Mitte der 80er Jahre ein. John Mayall, der Kopf der Band, kümmerte sich um den drogenabhängigen Walter Trout. Seinen Einfluss auf mein Leben kann ich gar nicht hoch genug einschätzen, meint der Gitarrist. Meine Karriere wäre ganz anders verlaufen, wenn er mich nicht in seine Band eingeladen hätte.
1: Now you all remember this one from the Crusade album, an Albert King song called Oh Pretty Woman.

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1: John Mayall and the Blues Breakers, Oh Pretty Woman. Neue Single von Mariah Taylor, Sorry I Was Yours, eine Indie-Folk-Nummer in Zusammenarbeit mit Connor Oberst, jetzt im März 26 erschienen.

Jimi Hendrix fragt, kannst du mich sehen? Can you see me? 1967 auf dem Album Are Your Experience veröffentlicht.

Country- und Gospelmusik prägten Kings musikalisches Denken während seiner Reifezeit nachhaltig. Ebenso wie die Stile von Bluesgrößen T-Bone Walker und Lonely Johnson. 1946 machte er sich auf den Weg nach Memphis, um seinen Cousin aufzusuchen, einen raubeinigen Country-Blues-Gitarristen namens Booker White. 10 unschätzbare Monate lang brachte White seinen eifrigen jungen Verwandten die Feinheiten des Blues-Gitarrenspiels bei.

0: Tor.
1: Der Bluesboy Mr. B.B. King sang I've Got a Right to Love My Baby. Verabschieden möchte ich mich mit einem Song von Mumford & Sons. Sie haben im Februar ein neues Album veröffentlicht, Prizefighter. Der Titel des Songs Badlands im Duett mit Gracie Abrams. Machen Sie es gut, eine schöne Zeit wünscht Ihnen Peter Auerbach.
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1: Hier ist Lutz Engelmann von Radio Ginseng. Ich möchte heute an den Sound des Jahres 1973 erinnern und dabei meine Lieblingstitel vorstellen. Ich wurde damals 18 Jahre alt.

Das war Blockbuster von The Suite. Der Titel war im Februar, März und April 1973 insgesamt 4 Wochen auf Platz 1 der deutschen Singlecharts. 1973 war wohl das erfolgreichste Jahr von Suite. Auch die Titel Hellraiser und The Ballroom Blitz stehen in der Liste der Nummer 1 Hits in Deutschland. Und auch folgende Titel habe ich gern gehört. 48 Crash von Suzy Quattro, Radar Love von Golden Earring und This Flight Tonight mit Nazareth.

Und noch mehr exzellente Rock aus dem Jahre 1973. Nottbush City Limits von Ike und Tina Turner und Come and Feel the Noise von Slade.

Auch Ostrock war angesagt. Wir hören Czarno Czarny Film, auf Deutsch Aber ich sag dir nichts davon, von der polnischen Blues-Sängerin Mira Kubaczynska und Kleine Eisenbahnballade von Marila Rodowicz sowie Apfeltraum von Renft. Bis heute einer meiner Lieblingssongs.

Die Klaus-Renft-Kombo hatte 1973 ihre erste Amiga-Platte veröffentlicht, mit Titeln wie Gänseliesschen, Kinder, ich bin nicht der Sandmann, Ketten werden knapper, Cäsars Blues und eben auch Apfeltraum. Renft nahm auch am Festival des politischen Liedes zu den 10. Weltfestspielen teil. Wir hören das Lied Chilenisches Metall.

Auch ich war bei den Weltfestspielen dabei. Im Herbst 1972 war der Singeklub meiner erweiterten Oberschule ins Haus der Gewerkschaft Neubrandenburg eingeladen. Wir sollten mit anderen Gruppen ein Programm für Gäste aus Afrika gestalten. Die anderen Gruppen waren verhindert und wir mussten ein 2-Stunden-Programm allein gestalten. Kramten sämtliche politischen und Volkslieder hervor, die wir kannten, und die afrikanische Delegation war begeistert. Wir hatten unsere Karte für die Weltfestspiele in der Tasche. In Berlin hing ich vor allem vor der Volksbühne herum, wo Folkgruppen auftraten. Im Stadion der Weltjugend jubelten wir den Chilenen zu, die durch freie Wahlen erreicht hatten, dass der Sozialist Salvador Allende mit dem Linksbündnis Unidad Popular an die Macht gekommen war. Mein erster 11. September war 1973, als Pinochet in Chile putschte und ich Allendes letzte Rede aus dem Präsidentenpalast, der danach bombardiert wurde, im Radio hörte. Wir hören im Folgenden Plegaria a un Labrador von dem Folksänger Victor Jara, der im Nationalstadion in Santiago de Chile gefoltert und ermordet wurde. Danach noch A de Salambra, zu Deutsch Uns gehört das Land, von Isabel Parra und der Gruppe Quilapayún, von einer 1973 erschienen Amiga-LP. Auch das war mein Sound im Jahre 1973.

das irische Volkslied Whisky in the Jar nahm die irische Rockband Thin Lizzy Ende 1972 eher beiläufig auf. Der Song erreichte 1973 in der britischen Hitparade den 6. Platz und war auch in anderen Ländern erfolgreich. Danach hören wir noch You Are So Fain von Carly Simon.

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0: So, Peter!
1: Ja!
0: Dankeschön.
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